0: Ich weiß gar nicht, ob er sich da nicht besser hätte als Pause austragen lassen müssen. In Bayern ist ein Mann bei der Arbeit weggenickt. Ja, es ist jetzt nicht so spektakulär erstmal. Ja, das ist einmal so, das passiert uns allen, ne? Ne, Kollege Sascha Fassbender, du kennst das besonders gut. Das Problem bei dem Kollegen ist ja, bei dem stand die Feuerwehr vor der Tür. Warum?
1: Ja, er ist bei der Videokonferenz eingeschlafen und hat dann einfach nicht mehr reagiert.

0: während der Corona-Pandemie erreicht und dann war es das.
1: Ja, ja, da waren aber auch wirklich witzige Sachen absolut dabei damals. Mein Favorit ist der Typ, der da so in Hemd, Krawatte und Jackett sitzt, richtig schön schick gemacht. Im Hintergrund kommen dann seine Kinder ins Büro, machen auch ein bisschen Lärm. Der Mann steht auf, um seine Kinder raus aus dem Raum zu schicken und du siehst, ja, oben Anzug, unten Jogginghose.
0: Sehr schön. Oder der Mann, der da in einer sehr hochseriösen Videokonferenz war und einfach nicht den Hundefilter vom Gesicht bekommen hat. Und dann sitzt er da mit so Schlappöhrchen und so einer ganz knuffigen Nase. Und dann musst du über ernste Sachen sprechen. Und er macht es auch die ganze Zeit. Also ich vermisse das aus der Corona-Zeit wirklich sehr, sehr, sehr, sehr, sehr.
1: Ja.
0: Sascha Fassbender, vielen Dank.
1: Gerne.
0: Leg dich wieder hin, ne?

0: Das Wetter.
1: Die Nacht ist bewölkt und immer wieder gibt es Regen. Nachher im Tagesverlauf dann Temperaturen bis 24 Grad und auch dann am Tag immer wieder Regenschauer, wolkig, wenig Sonne. Dafür kann ich euch sagen, dass es morgen besser wird. Da wird es mehr Sonne geben und es wird dann auch ein bisschen wärmer nochmal.
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2: Zurzeit liegen uns keine Meldungen vor. Wir wünschen allen unterwegs gute Fahrt.
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1: Gleich Lost Frequencies. Vorher noch ein echter 2000er. Atomic Kitten. Girl Band aus den 2000ern. Whole Again. Jetzt bei uns. Ich wünsche euch eine schöne Nacht. Es ist schon Donnerstag.

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0: weiß ja nicht, ob ich wirklich jeden Trend mitmachen muss. Ist das auch nicht vielleicht Aufregung öffentlichen Ärgernisses? Ich kenne mich da rechtlich gar nicht so aus. In Oberursel gibt es einen klitzekleinen Verein, einen, ich will mal sagen Fahrradverein, oder ist es eher ein Freikörperkulturverein? Ich sag mal so, es ist zumindest ein Verein, der Freikörperkultur auf ein neues Level hebt, und zwar aufs Fahrrad. Die fahren komplett nackig durch den Wald. Immer nur durch den Wald. Es sind aktuell nur eine knappe Handvoll Männer, die das machen. Keine Frau dabei. Jeden Donnerstagnachmittag fahren sie nackt mit dem Fahrrad durch den Wald und sie schwärmen, das sei pure Lebensfreude. Ich sag mal so, ich habe sehr viele Fragen dazu, ihr wahrscheinlich auch, aber ich weiß nicht, ob ich sie hier alle in diesem Rahmen stellen sollte. Besser nicht. Auf jeden Fall soll diese Aktion für mehr Zufriedenheit mit dem eigenen Körper darstellen. Also morgen in Oberursel, falls ihr Zeit habt und dahin wollt, im Wald treffen sie sich. Da sind sie wieder unterwegs, nackt auf dem Fahrrad. Der komplette Körper ausgeliefert im heftigen Fahrtwind.
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1: Ich bin David Riemer. US-Präsident Trump hat dem Iran mit einem beispiellosen Wirtschaftskrieg gedroht. Hintergrund sind fehlende Erfolge bei den Verhandlungen mit Teheran. Jedes Land, das den Iran unterstützt, müsse mit gewaltigen wirtschaftlichen Konsequenzen rechnen. Das schrieb er auf seiner Plattform True Social. Wie genau er die Führung in Teheran in die Knie zwingen will, schrieb er allerdings nicht. Versicherer schätzen, dass in Deutschland viele Millionen Arbeitsstunden durch Hitze verloren gehen. Der Hauptgeschäftsführer der deutschen gesetzlichen Unfallversicherung Fassauer weist auch auf ein erhöhtes Unfallrisiko hin. Ab 30 Grad gäbe es etwa 8% mehr Arbeitsunfälle als bei Temperaturen zwischen 10 und 15 Grad, sagte er.
2: Die Zahl dieser Hitzetage hat sich seit den 1950ern etwa verdreifacht, rechnet der Experte vor. Für jemanden auf einem Gerüst, an einer Maschine oder hinter dem Steuer könne nachlassende Konzentration schwerwiegende Folgen haben. So verzeichnen die Versicherer an Hitzetagen auch deutlich mehr Unfälle auf dem Arbeitsweg. Und allein im Jahr 2023 seien schätzungsweise 37 Millionen Arbeitsstunden durch Hitze verloren gegangen. Die Versicherer fordern einen besseren Hitzeschutz. Ursula Winkler, Nachrichtenredaktion.
1: 4 Jahre nach den Anschlägen auf die Nord Stream Pipelines ist ein zweiter Verdächtiger gefasst worden. Das teilte die Bundesanwaltschaft in Karlsruhe mit. Es handelt sich um einen ukrainischen Taucher, der schon einmal in Polen festgenommen war. Diesmal wurde er in Kroatien gefasst.
3: Die polnische Justiz hatte den deutschen Auslieferungsantrag im vergangenen Herbst abgelehnt und den Ukrainer freigelassen. Jetzt ging er den Ermittlern in der kroatischen Küstenstadt Pula erneut ins Netz. Die Bundesanwaltschaft will ihn nach Deutschland überstellen lassen. Der ausgebildete Taucher soll Teil der Gruppe gewesen sein, die im September 2022 Sprengsätze an den Gaspipelines platzierte. Einer seiner mutmaßlichen Komplizen wurde kürzlich am Oberlandesgericht Hamburg angeklagt. Ob und wann es dort zum Prozess kommt, ist aber noch unklar. Aus Karlsruhe, Jacqueline Melcher.
1: In Teilen Deutschlands haben Unwetter mit Starkregen und Sturmböen schwere Schäden angerichtet. Betroffen waren unter anderem Rheinland-Pfalz, Thüringen und Bayern. Im Norden von Rheinland-Pfalz wurden 2 Menschen durch einen umstürzenden Baum schwer verletzt. Im brandenburgischen Fürstenwalde Spree soll es einen Tornado gegeben haben. Ein Dach wurde abgedeckt und Bäume stürzten um. Nach derzeitigem Kenntnisstand wurden hier keine Menschen verletzt.
4: Das Wetter.
5: In der Nacht ist es bewölkt und es kann immer wieder regnen. Das Ganze bei 15 bis 12 Grad. Im weiteren Verlauf des Tages bleibt es so bewölkt und regnerisch bei maximal 24 Grad.
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6: A44 Dortmund-Kassel zwischen Kreuz Wünnenberg-Haaren und Lichtenau. 4 Kilometer Stau, 13 Minuten Zeitverlust. Wir wünschen allen unterwegs gute Fahrt.
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5: Hallo zusammen. Ich wünsche euch eine ganz schöne Nacht. Johanna Tänzer ist hier. Hi.

0: die Ferien verlängern, weil der Flug ein paar hundert Euro billiger ist oder noch schnell ein paar Tage Sonne einfach dranhängen. Das kann ganz schön teuer werden. In NRW haben die Behörden im letzten Jahr fast 12.000 Bußgeldverfahren wegen Verletzungen der Schulpflicht eingeleitet. Das hat eine Umfrage der Deutschen Presseagentur ergeben. Was Eltern dazu wissen sollten, das hat Rosina Sjangi aus unserem Landtagsstudio für uns mal herausgefunden. Rosé, 12.000 Verfahren, das ist im Vergleich zum Vorjahr ein Plus von 25%. Was steckt da genau dahinter? Also geht es wirklich so oft um Eltern, die ihre Kinder einfach früher aus der Schule nehmen?
1: Ja, das kommt durchaus vor. Allein bei den drei Bezirksregierungen, die solche Ferienfälle separat erfassen, waren es im vergangenen Jahr mehr als 1.100 Verfahren. Die anderen zwei Bezirksregierungen erfassen diese Fälle nicht separat, aber man kann davon ausgehen, dass es auch da viele Fälle gibt.
0: Okay. Und was wären, ich sag mal, gute Gründe für ein Fehlen, also auch direkt vor oder nach den Ferien?
1: Na klar, ist eine Krankheit, das ist so ein triftiger Grund. Einige Schulen verlangen trotzdem rund um die Ferien ein Attest vom Arzt. Auch wenn ein Kind in die Reha muss oder ins Krankenhaus oder einen zwingenden Arzttermin hat, dann ist das so ein triftiger Grund. Anerkannt werden manchmal auch wichtige religiöse Feste. Entscheidend ist immer, es muss einen echten Grund geben. Der billigere Ferienflug gehört

0: Wer die Schulferien eigenmächtig verlängert, der riskiert in NRW nicht nur Ärger mit der Schule, sondern auch ein dickes Bußgeld. Danke, José.
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0: Das Wetter.
1: In der Nacht gibt es viele Wolken und es kann auch mal ein Schauer runterkommen. Dazu Tiefstwerte von 15 bis 12 Grad. Am Tag ziehen dann viele Wolken und Regen durch. Dazu werden es maximal 24 Grad.
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2: Zurzeit liegen uns keine Meldungen vor. Wir wünschen allen unterwegs gute Fahrt.
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1: Hallo zusammen, eine ganz schöne Nacht, haltet durch, Johanna Tänzer ist hier und wir machen das hier alles ganz entspannt zusammen, okay, damit ihr gut durch die Nachtschicht kommt oder aber auch jetzt sehr früh in diesen Donnerstag startet und wir machen das mit so einem entspannten Song hier wie Over the Rainbow.

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0: Shakira, Die Die. Hey, let's go, genau. Let's go. Wir schaffen diese Nacht hier zusammen. Wie könnt ihr eurem Partner oder eurer Partnerin am besten zeigen, dass ihr den, ja, dass ihr sie liebt oder ihn, dass ihr sie braucht? Na, indem ihr das sagt, indem ihr sagt, ich brauche dich, ich liebe dich. Oder ihr macht's halt wie die Sporties.
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1: Ich bin David Riemer. US-Präsident Trump droht dem Iran mit einem beispiellosen Wirtschaftskrieg. Hintergrund sind fehlende Erfolge bei den Verhandlungen mit Teheran. Auch Länder, die den Iran unterstützen, müssten mit gewaltigen wirtschaftlichen Konsequenzen rechnen. Das schrieb Trump auf seiner Plattform True Social.
2: Der Frust ist groß. Der Iran lässt sich nicht in die Knie zwingen und Trump gehen langsam Druck und Drohungen aus. Nun verkündet er einen gewaltigen Wirtschaftskrieg, eine ökonomische Apokalypse für den Iran. Eine verheerende Wirtschaftsoperation mit Maßnahmen historischen Ausmaßes. Vermutlich denkt er an eine Ausweitung der sowieso schon bestehenden Sanktionen und weitere drastische Wirtschaftsblockaden. Alle Verbündeten der USA müssten mitspielen, fordert Trump, sonst drohten auch ihnen gewaltige wirtschaftliche Konsequenzen. Aus den USA, Tina Eck.
1: Wegen der geringen Füllstände der Gasspeicher warnt der Verbraucherzentrale Bundesverband vor steigenden Preisen für Gaskunden. Niedrige Speicherstände könnten die angespannte Lage auf den Energiemärkten im kommenden Winter weiter verschärfen. Das sagte eine Sprecherin. Die deutschen Speicher sind im Moment zu gut 50% gefüllt. Vor einem Jahr waren es knapp 67%. Gaskunden sollten prüfen, ob ihr Vertrag über den Winter hinaus eine Preisbindung vorsieht. Weniger als 7 Stunden Schlaf pro Nacht. Experten zufolge ist das auch für Erwachsene zu kurz. In Deutschland trifft das aber auf 4 von 10 Menschen zu. Das zeigt eine Untersuchung des Robert-Koch-Instituts.
3: Vor allem Männer haben hierzulande kurze Nächte. Besonders auffällig ist die Gruppe der 45- bis 64-Jährigen. Hier schläft mehr als jeder zweite Mann, weniger als die empfohlenen mindestens 7 Stunden. Die Wochenenden sind erholsamer. Hier schläft nur jede 5. Frau und jeder 4. Mann zu wenig. Auf Dauer kann Schlafmangel den Forschern nach ungesund werden. Die Studie zeigt Zusammenhänge mit Bluthochdruck und einem höheren Risiko für Adipositas, Diabetes, Herz-Kreislauf-Probleme oder psychische Erkrankungen. Ursula Winkler, Nachrichtenredaktion.
1: In Teilen Deutschlands haben Unwetter mit Starkregen und Sturmböen schwere Schäden angerichtet. Betroffen waren unter anderem Rheinland-Pfalz, Thüringen und Bayern. Im Norden von Rheinland-Pfalz wurden 2 Menschen durch einen umstürzenden Baum schwer verletzt. Im brandenburgischen Fürstenwalde-Spree soll ein Tornado gewütet haben. Nach derzeitigem Kenntnisstand wurden hier keine Menschen verletzt.
4: Das Wetter.
5: Der Donnerstag startet mit vielen Wolken und dabei ziehen ein paar Schauer durch. Gegen Nachmittag kann auch mal die Sonne rausgucken. Die Temperaturen gehen rauf bis auf 24 Grad.
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6: Zurzeit liegen uns keine Meldungen vor. Wir wünschen allen unterwegs gute Fahrt.
5: Hallo zusammen, willkommen im frühen Donnerstag. Johanna Tänzer ist hier für euch und ich glaube, das hört man nicht ganz so oft. Ihr Flugzeug kann leider nicht starten, weil da sitzt ein Gänsegeier drauf. Das haben Fluggäste in Griechenland jetzt erlebt, auf Kreta. Ja, da hat ein Pilot kurz vor Abflug entdeckt, dass dieser Vogel, also auf dem Vogel lag, ja, auf der Tragfläche saß der und der hatte auch so gar keinen Bock wegzufliegen. Deswegen gab es eben ein bisschen Verspätung. Naja, ich glaube halt, der hat das mit dem Priority Boarding irgendwie bisschen falsch verstanden. Alex Warren jetzt hier für euch. Das ist Fever Dream.

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0: Loi und David Puentes mit Golden Summer hier in der Nacht. Jetzt gerade war übrigens erst der Tag des Orang-Utans. Und es ist natürlich klar, dass unser Comedian Hannes Höfer da was zu sagen muss.
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2: Welches Tier wärt ihr gerne? Also an Land wäre ich auf jeden Fall gerne ein Affe. Erstmal mag ich Bananen sehr gerne. Zweitens, Klettern macht Spaß. Und vier Hände, hallo? Du kannst so gemütlich morgens die Dschungelzeitung lesen, nimmst dann ganz entspannt mit dem Fuß den Pott Kaffee, während du dir mit dem anderen Fuß am Hinterkopf kratzt. Außerdem glaube ich, Lausen ist wie Meditation. In der Luft wäre ich gerne ein Albatros. So, mal eben nach New York fliegen, kein Problem. Und im Wasser, da sagen die meisten Hai oder Delfin, aber so ein Oktopus, ja, der hat's drauf. Ne, der kann die Farbe wechseln, hat Saugnäpfe, 8 Arme, 3 Herzen, der ist so flexibel, der kommt durch jedes Schlüsselloch. Da hast du mehr Gadgets als jedes James-Bond-Auto. Da hat der liebe Gott wirklich bei der Sonderausstattung das Komplettpaket bestellt. Gut, die sehen ein bisschen gewöhnungsbedürftig aus, aber mit einer anderen Frisur. Und immer dran denken, die Steigerung von Prima ist Primat.
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0: Das Wetter.
1: Der Tag startet grau und bewölkt. Dazu gibt es immer wieder Regen. Im Verlauf des Tages kann aber auch mal kurz die Sonne rausgucken. Und es ist mild bei bis zu 24 Grad.
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2: A4 Aachen-Köln zwischen Kreuz Köln-West und Köln-Eiffeltor. 1 Kilometer Stau. Und A33 Brilon-Bielefeld. Zwischen Etteln und Borchen 1 Kilometer stockender Verkehr, 17 Minuten Verzögerung. Wir wünschen allen unterwegs gute Fahrt.
1: Hallo, hallo, guten Morgen zusammen. Herzlich willkommen hier im, ja, ganz, ganz frühen Donnerstag. Schön, dass ihr schon dabei seid. Ich habe jetzt hier so einen geilen 2000er-Hit für euch. Ihr werdet schon mal am Anfang denken so, yes. Nein, ihr werdet denken,

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1: Ich bin David Riemer. Jedes Jahr wenden sich tausende Menschen mit einem Verdacht auf Behandlungsfehler an den medizinischen Dienst. Heute legen die Gutachter neue Zahlen vor. Schon seit Jahren zeigen diese Statistiken, Behandlungsfehler sind keine Einzelfälle.
2: Der Arzt übersieht einen Knochenbruch oder Laborwerte werden vertauscht. Darf eigentlich nicht passieren, aber auch bei ihrer letzten Erhebung zählten die Gutachter rund 3700 Behandlungsfehler und oft mit krassen Folgeschäden für die Patienten. Viele starben sogar. Ein Riesenproblem ist zudem, dass die Dunkelziffer erheblich höher ist. Experten fordern deshalb, die Rechte und auch die Sicherheit der Patienten zu stärken. Claudia Wächter, Nachrichtenredaktion.
1: US-Präsident Trump hat dem Iran mit einem beispiellosen Wirtschaftskrieg gedroht. Hintergrund sind fehlende Erfolge bei den Verhandlungen mit Teheran. Jedes Land, das den Iran unterstützt, müsse mit gewaltigen wirtschaftlichen Konsequenzen rechnen. Das schrieb er auf seiner Plattform True Social. Wie genau er die Führung in Teheran in die Knie zwingen will, schrieb er allerdings nicht. Versicherer schätzen, dass in Deutschland viele Millionen Arbeitsstunden durch Hitze verloren gehen. Der Hauptgeschäftsführer der deutschen gesetzlichen Unfallversicherung Fassauer weist auch auf ein erhöhtes Unfallrisiko hin. Ab 30 Grad gäbe es etwa 8% mehr Arbeitsunfälle als bei Temperaturen zwischen 10 und 15 Grad, sagte er.
3: Die Zahl dieser Hitzetage hat sich seit den 1950ern etwa verdreifacht, rechnet der Experte vor. Für jemanden auf einem Gerüst, an einer Maschine oder hinter dem Steuer könne nachlassende Konzentration schwerwiegende Folgen haben. So verzeichnen die Versicherer an Hitzetagen auch deutlich mehr Unfälle auf dem Arbeitsweg. Und allein im Jahr 2023 seien schätzungsweise 37 Millionen Arbeitsstunden durch Hitze verloren gegangen. Die Versicherer fordern einen besseren Hitzeschutz. Ursula Winkler, Nachrichtenredaktion.
1: In Teilen Deutschlands haben Unwetter mit Starkregen und Sturmböen schwere Schäden angerichtet. Betroffen waren unter anderem Rheinland-Pfalz, Thüringen und Bayern. Im Norden von Rheinland-Pfalz wurden 2 Menschen durch einen umstürzenden Baum schwer verletzt. Im brandenburgischen Fürstenwalde Spree soll es einen Tornado gegeben haben. Ein Dach wurde abgedeckt und Bäume stürzten um. Nach derzeitigem Kenntnisstand wurden hier keine Menschen verletzt.
4: Das Wetter.
5: Der Donnerstag startet mit vielen Wolken und dabei ziehen ein paar Schauer durch. Gegen Nachmittag kann auch mal die Sonne rausgucken. Die Temperaturen gehen rauf bis auf 24 Grad.
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6: Zurzeit liegen uns keine Meldungen vor. Wir wünschen allen unterwegs gute Fahrt.
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5: Hi zusammen, guten Morgen. Schön, dass ihr um diese sehr frühe Uhrzeit schon dabei seid. Johanna Tänzer ist hier, begleitet euch ein bisschen. Das ist Musik von Shibuzi, a bar song, tipsy. Ja, wir starten mit dem Kaffee rein in den Tag und Shibuzi wird wahrscheinlich jetzt ein kleines Bierchen nehmen. Alkoholfrei natürlich.

0: hört Us und Daddy DJ mit Flipside kurz nach 5. Guten Morgen.
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0: Gucken wir mal drauf, was bringt dieser Donnerstag. Kollege Robert Jans ist da, guten Morgen.
2: Guten Morgen. Also ein Thema ist heute der Ausbildungsmarkt. NRW-Arbeitsminister Karl-Josef Laumann, der ist auf Ausbildungstour, nicht weil er selber eine Ausbildung sucht, sondern der besucht heute verschiedene Betriebe, vom Technologie-Zentrum-Konzern bis zur Bäckerei. Hintergrund ist eine ziemlich spannende Situation. Tatsächlich Ende Juli waren in NRW noch rund 34.200 Ausbildungsstellen unbesetzt. Gleichzeitig ist das Angebot an Ausbildungsplätzen gegenüber dem Vorjahr aber um knapp 8% zurückgegangen. Und Laumann will heute unter anderem mit Azubis und Betrieben darüber sprechen, was bei der Suche nach Nachwuchs gerade gut und was eben nicht so gut läuft.
0: Und bei der Reit-WM in Aachen wird's für die Springreiter heute ernster, ne?
2: Ja, ab 9 Uhr läuft da die erste Runde der zweiten WM-Prüfung im Springreiten. Die zählt sowohl für die Mannschaft als auch für die Einzelwertung. Und die zweite Runde folgt dann morgen Abend. Danach steht dann auch der Mannschaftsweltmeister fest und auch die Paradressur geht heute weiter. Und die Reit-WM läuft insgesamt noch bis Sonntag.
0: Hey, alles klar. Danke, Robert.

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1: Guten Morgen, Johanna Tänzer ist hier. Hey, habt ihr diese Geschichte von dem Schaf in Münsterland gehört? Da ist ein Schaf ausgebüxt und in einen Linienbus eingestiegen und saß da halt auf den Sitzplätzen. Dieser Bus, der war abgestellt in der Waschhalle vom Busbetriebshof. Und dann ist das Schaf im Bus durch die Waschanlage halt mitgefahren. Und danach wurde es dann von der Polizei wieder nach Hause geleitet, zu den anderen. Ich glaube, diese Story werden ihm die anderen Schafe nie glauben. Jungs, ich bin heute in den Ferien im Bus durch eine Waschanlage gefahren. Mhm, ja, ist klar, ne?

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0: The Weeknd, Blinding Lights, guten Morgen. Also freundlich sein, auch wenn nichts zurückkommt, das klingt erstmal easy, ist aber schon wirklich Arbeit. Sarah Vitschera von der Evangelischen Kirche erzählt im Augenblick mal jetzt, warum sie es jeden Tag trotzdem neu versucht.
1: Augenblick mal.
2: Neulich an der Kasse. Die Kassiererin bekommt bei der Kundin vor mir den Bon nicht aus der Kasse. Das Gerät hakt. Die Schlange wird länger. Die Kassiererin seufzt. Alle gucken genervt. Ich lächle und sage, kein Stress, wir haben Zeit. Sie schaut auf und lächelt zurück. Ich versuche das öfter, ganz bewusst freundlich zu sein. Die Freundlichkeit, die bleibt, auch wenn nichts zurückkommt. Auch wenn der Ton rau ist und die Welt an dem Tag hart wirkt. Und trotzdem, Freundlichkeit im Alltag klingt vielleicht weich, ist aber Arbeit. Freundlich denken, wenn ich müde bin. Freundlich handeln, wenn ich ärgerlich bin. Und jedes Mal merke ich, es tut zuerst mir gut. Mein Kopf wird leichter. Denn dann öffnet sich oft eine Tür zu einem Menschen, die vorher zu war. Freundlichkeit ist kein Zeichen von Schwäche. Sie ist eine Entscheidung, die ich jeden Morgen neu treffe. Manchmal gelingt sie nicht. Dann bin ich patzig und ärgere mich. Am nächsten Tag probiere ich es wieder und ich nehme mir einen freundlichen Satz mehr vor, als nötig wäre. Er kostet nichts und verändert mehr, als ich denke. Sarah Vetscherer von der Evangelischen Kirche für Augenblick mal.

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1: Mit Malte Albrecht, guten Morgen. Das Heizen könnte in den nächsten Monaten für viele von uns deutlich teurer werden. Deshalb schlagen Verbraucherschützer jetzt Alarm. Thorsten Adolfs aus dem News-Team. Warum machen sich die Experten denn Sorgen um die Gasreserven für den kommenden Winter?
2: Weil unsere Gasspeicher im Moment bei weitem nicht so voll sind wie noch vor einem Jahr. Die Vorsitzende des Verbraucherzentrale Bundesverbandes POP hat der RP gesagt, dass uns das im Winter richtig Probleme bereiten könnte. Ein Grund ist der Iran-Krieg. Weil die wichtige Straße von Hormus blockiert ist, wird der Transport von Gas und Öl weltweit extrem schwierig. Und das treibt die Einkaufspreise so stark nach oben, dass viele Händler im Moment lieber abwarten, statt Gas für die kalte Jahreszeit einzukaufen. In Deutschland sind die Speicher gerade mal zur Hälfte gefüllt. Im vergangenen Jahr um die Zeit waren wir da schon bei fast 70%.
1: Was kann ich als Gaskunde jetzt tun, um mich vor einer bösen Überraschung bei der nächsten Abrechnung zu schützen?
2: Die Verbraucherschützer sagen, man sollte jetzt aktiv werden und die bestehenden Verträge prüfen. Im ersten Schritt sollte man schauen, ob der eigene Tarif eine Preisbindung hat, die auch über den Winter hinaus gilt. Wenn das der Fall ist, dann ist man erstmal auf der sicheren Seite. Wenn nicht, lohnt es sich auf jeden Fall, jetzt die Preise zu vergleichen und vielleicht zu einem günstigeren Anbieter zu wechseln, bevor die Kosten weiter steigen. So kann möglicherweise verhindert werden, dass es am Ende des Winters eine hohe Nachzahlung gibt.
1: Dankeschön, Thorsten. Und das sind weitere Nachrichten. In mehreren Bundesländern haben Unwetter am Abend schwere Schäden angerichtet. In Fürstenwalde in Brandenburg soll es sogar einen Tornado gegeben haben. Dabei wurde ein Dach abgedeckt und Bäume stürzten um. In Rheinland-Pfalz wurde eine 58-jährige Frau von einem herabstürzenden Baum erschlagen. Eine weitere Frau erlitt schwere Verletzungen. Auch in Hessen, Bayern und Thüringen gab es zahlreiche Einsätze. Weil die Verhandlungen kaum vorangekommen sind, hat US-Präsident Trump dem Iran jetzt mit einem beispiellosen Wirtschaftskrieg gedroht. Außerdem warnte er auch andere Länder vor gewaltigen wirtschaftlichen Konsequenzen, falls sie den Iran unterstützen. Trotz bestehender US-Sanktionen will Trump Ölschmuggel, Geldtransfers und Tarnfirmen noch schärfer ins Visier nehmen. Prinz Harry kehrt offenbar gemeinsam mit seiner Frau Meghan und den Kindern nach Großbritannien zurück. Mehrere britische Medien berichten von einem Umzug noch Ende dieses Monats. Die Kinder sollen auch schon für den Schulstart im September an einer britischen Schule angemeldet worden sein. Die Familie plant demnach ein Leben in einer privaten Residenz außerhalb von London. Offiziell ist noch nichts bestätigt. Zuletzt hatten sich Harry und König Charles aber wieder angenähert. Und das waren die Nachrichten mit Malte Albrecht.
3: Dankeschön und wir schauen aufs Hellweg-Radio-Wetter. Heute Morgen gibt es zwar einzeln noch so ein paar Schauer bei uns, aber dann zeigt sich auch mal wieder die Sonne im Kreis Oost. Später gehen die Werte hoch auf bis zu 23 Grad in Ensisieveringen und Erwitte Bad Westernkotten.
4: 6:02, hallo Autofahrer, hier ist der schnellste Verkehrsservice zwischen Lippe und Möhne. Alles entspannt heute Morgen. Keine Staus, keine Blitzer. Wenn ihr was habt, meldet euch gerne hier bei uns. Ruft einfach an, das geht unter der 0800 377 80 80. Und wenn euch das lieber ist, weil ihr jetzt gesagt habt, der hat die ganze Nummer verhunzt, schickt uns doch einfach eine WhatsApp.
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3: Guten Morgen. Ja, ist auch schon Donnerstag. Ne? Schön, dass ihr auch wieder zu unserem vierstündigen Treffen dabei seid. Ich bin Friederike Ominger.
4: Mein Name ist André Josten. Die Begrüßung kürzen wir jetzt aber ab. Martin Solveig singt einfach für uns Hello.

0: Hellweg Radio um 10 nach 6 am Donnerstagmorgen. Der Wecker hat vielleicht gerade geklingelt, ihr müsst raus, fertig machen und dann geht's 8 Stunden zur Arbeit. Es wäre für uns eins völlig normal. Für die Kids, die so frisch aus der Schule kommen, ja, das ist eine andere Welt.
1: Das ist eine Umstellung, ja. Mit der sich auch einige nicht anfreunden können. Wir sprechen heute Morgen darüber, die Zahl der Ausbildungsabbrüche ist nämlich in den letzten Jahren gestiegen. Besonders viele aufgelöste Azubi-Verträge gibt es im Handwerk, aber auch in der Industrie.
0: Angela Rademacher ist Ausbildungsberaterin bei der IHK Hellweg Sauerland. Ein großes Problem, das in den letzten Jahren dazugekommen ist, ist übrigens das Ghosting. Das kennen wir vom Online-Dating, ne? Das gibt's aber tatsächlich auch bei Azubis. Die tauchen dann einfach nicht mehr auf. Sie sagt, das ist der völlig falsche Weg.
2: Man sollte auf jeden Fall versuchen, die Situation zu entschärfen und das Problem zu beseitigen. Sonst läuft man ja Gefahr, dass man das gleiche Problem im nächsten Betrieb wieder hat. Man muss ja auch die Chance haben, weiterzulernen, weiterzukommen und das zu ändern. Das geht nur, wenn man sich darüber unterhalten hat.
1: Einfach mal sprechen, ne? An sich eine ganz gute Idee.
0: Ja.
1: Dass man das noch sagen muss, ja. Gut, auf der einen Seite, ja, erschreckend ist es schon.
0: Ja, finde ich auch. Ne? Aber man sollte sowieso nicht blauäugig so einen Job anfangen.
2: Ganz wichtig ist, sich immer vorher informieren über die Vorteile, über die Nachteile. Überlegen, sind das Dinge, mit denen ich umgehen kann und wo ich mir auch vorstellen kann, die nächsten Jahre mit umzugehen. Es geht ja nicht nur um die Ausbildungszeit, es geht ja auch um die Arbeitszeit hinterher. Man wird ja vermutlich noch ein paar Jährchen länger in dem Beruf verbringen.
1: So, und wenn ihr jetzt wirklich vor dieser Entscheidung steht, also abbrechen oder nicht, und ihr sagt, nee, ich kann mir nicht vorstellen, da weiterzuarbeiten. Was dann? Die Agentur für Arbeit rät, das wirklich erst dann zu tun, wenn man weiß, was danach kommt. Aber vielleicht ist ja auch der Wechsel des Ausbildungsplatzes dann am Ende auch die bessere Lösung. Ne? Das kann ja auch sein. Ne?
0: Ja, vielleicht liegt es ja einfach nur am doofen Ausbilder. Ja. Der Job ist eigentlich auch noch schön. Ne? Welche Erfahrungen habt ihr denn so während der Ausbildung gemacht? Habt ihr vielleicht auch abgebrochen? Oder durchgezogen. Schreibt uns da gerne vielleicht eine WhatsApp-Sprachnachricht oder schickt uns eine WhatsApp-Sprachnachricht oder schreibt uns 0921 21 3 77 70. Hier ist Hellweg Radio, 12 nach 6. Guten Morgen.

0: Viertel nach sechs am Donnerstagmorgen, Hellweg Radio hier. Und während unsere Fußballclubs hier, der SV Lippstadt oder Westfalia Soos, Rot-Weiß Westtönn oder der Soos Bad Westernkotten und so weiter in den Amateurligen schon längst wieder Fußball spielen, wird es jetzt am Wochenende wieder ernst, und zwar für die Profiklubs.
1: Ja, ich bin ja Stuttgart-Fan, ne? Und ich muss ja sagen...
0: Erschreckend, ja. Aber trotzdem, erzähl weiter.
1: Entschuldigung. Ich muss ja sagen, wir haben unsere Mannschaft an sich so zusammengehalten. Ein paar neue Spieler gekauft, die gut versteckt. Also da ist was drin.
0: Ja, aber vielleicht geht ja transfertechnisch da noch ein bisschen was. Ja. Ne? Weil das Transferfenster schließt ja am 1.9. erst. Also noch können sich die Vereine da verstärken.
1: Also, du weißt das bestimmt, aber wie entstehen eigentlich so echte Profifußballer?
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3: Um junge Fußballer zu Profis zu machen, schickt man sie von Station zu Station. Erst wird beim Friseur ein Low-Taper-Fade rasiert, Seite kurz oben lang. Dann kriegt er Tattoos, mindestens

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0: Das ist so, bei diesem Song, ne, So Easy, da schmeckt der Kaffee so besonders gut. Das ist so, das ist so ein Feel-Good-Song. Du sitzt so an der Fensterscheibe, draußen prasselt so ein bisschen der Regen, meinetwegen auch an die Fensterscheibe, trinkst aber ein Tässchen Kaffee, guckst raus, ne, in die Soesterbörde. Ach, das ist ja klasse. Ja.
1: Oder auf die Uhr.
0: Oder auf die Uhr.
1: 6:22 Uhr, guten Morgen.
0: Stimmung kaputt.
1: Ah, sorry.
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0: Der Donnerstagmorgen mit Hellweg Radio, 6:30.
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2: Mit Sören Zölter, guten Morgen. Die Gasspeicher in Deutschland sind aktuell relativ niedrig befüllt. Deswegen warnt die Verbraucherzentrale vor steigenden Preisen für Gaskunden. Die Einkaufspreise für Gas steigen seit Beginn des Krieges im Nahen Osten deutlich, sagte VZ-Vorständin Popp der Rheinischen Post. In der Nacht haben Unwetter in Teilen Deutschlands schwere Schäden angerichtet. In Rheinland-Pfalz kam eine Frau ums Leben, sie wurde von einem umstürzenden Baum getroffen. Auch Teile Bayerns, Brandenburgs und Thüringens waren vom Unwetter betroffen. Und jetzt die Nachrichten für den Kreis Soest. Fast jeder dritte Azubi bei uns erfüllt seinen Ausbildungsvertrag nicht. Nach Angaben der Agentur für Arbeit kommt es immer häufiger dazu, dass solche Verträge aufgelöst werden. Unter anderem, weil es zwischen Azubi und Ausbildungsbetrieb nicht passt. Bevor das passiert, sollten beide Seiten das Gespräch suchen, empfiehlt Angela Rademacher, Ausbildungsberaterin bei der IAK Hellweg Sauerland.
3: Wenn man der Meinung ist, das ist vielleicht doch nicht das Richtige, was ich bis jetzt gemacht habe, sollte man auf jeden Fall das Gespräch suchen. Wenn es wichtig ist, man sollte sich vorbereiten und vorher vielleicht mit anderen Leuten darüber sprechen, bevor man ungefiltert zum Chef geht.
2: Wichtig, ein aufgelöster Ausbildungsvertrag heißt nicht, dass Azubis ihre Ausbildung komplett abbrechen. Viele finden oft einen neuen Betrieb. Nach der Messerattacke am Lippesee in Paderborn haben Ermittler am Mittwoch Wohnungen von drei Tatverdächtigen durchsucht. Bei der Tat Ende Juni war auch ein Mann aus Lippstadt schwer verletzt worden. Er konnte das Krankenhaus mittlerweile wieder verlassen. Die Ermittler gehen davon aus, dass ein Streit unter Rockergruppen Auslöser der Tat war. Nach Angaben von Staatsanwaltschaft Paderborn und Polizei Bielefeld wurden bei der Durchsuchung Beweismittel sichergestellt. Zwei Männer waren verhört, später aber wieder von der Polizei entlassen worden. Der ADAC-Campingplatz am Möhnesee kann umgebaut werden. Im September sollen dafür die Abbrucharbeiten starten. Geplant sind insgesamt 116 Stell- und Zeltplätze auf rund 17.000 Quadratmetern. Der neue Platz soll größtenteils digital betrieben werden und teilautonom sein, unter anderem mit eigener Gastro und Automaten. Der Oberbereich des Geländes bleibt während der Bauarbeiten als Dauercampingplatz in Betrieb. Möhnesees Bürgermeister Bleskin erklärte, das Projekt trage zur Aufwertung des Seeparks in Körbecke bei. Und das waren die Nachrichten mit Sören Zölter. Das Wichtigste aus dem Kreis Soest findet ihr auf hellwegradio.de und in unserer App.
0: Ich bin dran, ne? Dankeschön, Sören.
4: Guten Morgen.
0: Guten Morgen. Hirn ist auch wieder an. Ist Donnerstag für uns alle, meine Freunde. Wir werfen einen Blick aufs Hellweg Radio Wetter und falls ihr die Sonne schon vermisst habt, heute zeigt sie sich auch mal wieder. Jedenfalls so zwischendrin, ohne Wolken und ganz einzelne Schauer geht's aber auch heute nicht. Aktuell 14 Grad in Möhnesee, Bollingsen und Rüthen-Kallenhardt. Später geht's hoch auf bis zu 23 Grad. So, und jetzt du.
4: Ja, ich hoffe, ihr seid nicht im Tiefschlaf, wenn ihr draußen schon unterwegs seid. Hier ist der schnellste Verkehrsservice zwischen Lippe und Möhne. Aber ganz ehrlich, ihr rennt auch nirgendwo vor. Es ist alles frei. Keine Staus, keine Blitzer. Könnt ihr uns aber gerne melden, wenn ihr heute Morgen welche gesehen habt. Ruft einfach an unter der 0800 377 8080 oder schickt eine WhatsApp. Kommt gut an.
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0: Endlich so ein bisschen Entspannung in den Waldbrandgebieten in Belgien und an der Grenze in der Eifel. Da hat der Regen ja was für sich, ne?
4: Ja, ist richtig, ja. Und bis sie aber wirklich so komplett unter Kontrolle sind, wird es noch Wochen dauern. Und das hat auch Auswirkungen auf den Kreis Soest, denn je nach Windrichtung. Denn das finde ich total faszinierend. Der Brandgeruch kann hunderte Kilometer weit ziehen.
0: Ja, also wenn ihr da die Nase raushängt, da grillt nicht unbedingt der Nachbar. Nee. Sprechen wir drüber. Gleich über Hellweg Radio. Friederike Umminger hier.
4: Mein Name ist André Josten. Einen schönen guten Morgen. Es ist Donnerstag.

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0: 19 Minuten vor 7, Hellwig Radio hier am Donnerstag. Und habt ihr auch den Rauchgeruch wahrgenommen? Klar, es hat sehr viel gebrannt in der letzten Zeit, aber dieser Geruch, der kommt jetzt nicht von hier, der kommt woanders her.
1: Genau, die Ursache liegt knapp 200 Kilometer entfernt. Das geht tatsächlich. Holger Wackertzau aus dem Hellweg-Radio-Team. Viele Menschen in Werl zum Beispiel bewundern sich zurzeit über den Brandgeruch in der Luft. Was wissen wir denn da?
2: Ja, nach aktuellem Stand gibt es gerade selbst keinen Hinweis auf einen größeren Brand bei uns in der Region. Der Geruch wird vielmehr mit den Wald- und Flächenbränden in Belgien in Verbindung gebracht. Die Feuerwehr in Werl hat das zum Beispiel noch einmal bestätigt und über ihren Insta-Account gemeldet, mit dem Hinweis, dass aktuell keine Gefahr besteht. Dass man den Rauch 200 Kilometer entfernt bei uns wahrnehmen kann, hängt mit der Wetterlage zusammen. Wir haben konstant Wind aus westlichen Richtungen und das reicht dann schon.
1: Wie lange bleibt das denn jetzt so?
2: Also das Feuer im Naturschutzgebiet an der belgischen Grenze ist riesig. Es ist der größte Flächenbrand in Belgien seit Beginn der Aufzeichnungen. Weil dort vor allem Torf- und Moorböden tief unter der Erde glimmen, entstehen gewaltige Mengen an stark qualmenden Rauch. Ja, und die Einsatzkräfte in Belgien sagen, das alles zu löschen kann Wochen oder noch länger dauern. Bedeutet, diesen Geruch aus Belgien wird man auch in den kommenden Tagen und Wochen je nach Wetterlage bei uns vielleicht riechen können.
1: Also wenn Windrichtung und Luftströmung passen, dann können so feine Rauchpartikel über sehr große Distanzen transportiert werden. Infos dazu kamen vom Kollegen Holger Wackertzap.
0: Und im Moment gilt das halt zum Beispiel für den Brandgeruch aus Belgien. Der kommt halt hier hin. Wirklich Wahnsinn. Gehört habt das hier bei uns, bei Hellweg Radio.

0: Das ist der Donnerstagmorgen mit Hellweg Radio. 6:45. So Leute, heute nochmal Gas geben.
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2: Heute könnt ihr nämlich noch abstimmen für das Fest der Woche. Dieses Wochenende sind 3 Schützenfeste. In Berge wird gefeiert, in Werl und die Schützen Hattrop-Holsen-Dörmen feiern.
0: Und die Letztgenannten feiern einfach länger als die anderen. Das neue Königspaar ist letztes Wochenende ausgeschlossen worden. Dieses Wochenende wird einfach gefeiert.
2: Ja, und die Jungs und Mädels vom Verein haben heute schon ein bisschen Spaß, hat uns Rufen Ohrmann aus dem Verein erzählt.
3: Also wir sind jetzt auf Donnerstag im Wald, holen da quasi Laub und haben dann so ein Vereinsinternes Ding noch. Wir schießen auf so einen kleinen Laubvogel. Also im Prinzip besteht er nur aus so, das ist so ein Spaßvogel aus Glühbirnen. Und wenn die quasi runterfallen, fällt der Vogel runter und dann gibt es einen Laubkönig. Der kriegt dann so einen kleinen Zeckenkranz um, also mit so einem Laubkranz. Und der muss dann den Abend ein bisschen Getränke ausgeben und das war's. Also das ist so ein inoffizieller, interner Vereinsvogel quasi.
0: Das hört sich gut an, ne? Ja. Mehr Gas wird dann ab morgen gegeben. Da startet um 19.30 Uhr dann das eigentliche Fest.
2: Genau, und ihr könnt noch abstimmen in unserer Hellweg Radio App. Und morgen Abend hört ihr dann bei uns auch wieder unser Hellweg Radio Schützenfest Warm-Up. Unsere Sendung ab 18 Uhr.

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1: Mit Malta Albrecht, schönen guten Morgen. Der Arzt übersieht einen Knochenbruch oder Laborwerte werden vertauscht. Jedes Jahr wenden sich viele Menschen wegen eines Behandlungsfehlers an den medizinischen Dienst. Heute legen die Gutachter neue Zahlen vor. Schon seit Jahren zeigt sich, Behandlungsfehler sind keine Einzelfälle. Patientenschützer machen deshalb jetzt Druck. Sie fordern mehr Transparenz. Es brauche ein zentrales Register für solche Fehler, heißt es. Thorsten Adolfs hat mehr zum Thema.
2: Es gehe darum, Behandlungsfehler in Kliniken und Praxen nicht länger unter den Teppich zu kehren. Das hat der Vorstand der Deutschen Stiftung Patientenschutz Brüsch der NOZ gesagt. Im Moment werde nur ein Bruchteil der Fälle öffentlich, weil Statistiken zu Behandlungsfehlern oft lückenhaft seien. Brüsch findet, dass die Fehlerkultur in unserem Gesundheitswesen unterentwickelt ist und die Politik das Thema einfach zu lange schleifen lässt. Er wünscht sich, dass Kliniken und Praxen verpflichtet werden, Fehler aktiv zu melden. Im Moment läuft das Ganze auf freiwilliger Basis, was laut Brüsch völlig an der Realität vorbeigeht. Außerdem fordert er, dass es für Betroffene leichter werden muss, ihr Recht zu bekommen, zum Beispiel durch eine Beweislastumkehr. Das bedeutet, wenn vieles darauf hindeutet, dass bei der Behandlung etwas schiefgelaufen ist, müssen nicht mehr die Patienten beweisen, dass ein Fehler gemacht wurde, sondern die Mediziner müssen nachweisen, dass sie alles richtig gemacht haben. Neben dem Register wünschen sich die Patientenschützer einen speziellen Härtefallfonds, damit Menschen, die durch Ärztefehler zu Schaden gekommen sind, schneller und unkomplizierter Hilfe erhalten.
1: Und nun weitere Nachrichten im Überblick. Der Verbraucherzentrale Bundesverband warnt wegen der niedrigen Gasspeicherstände vor höheren Kosten für Gaskunden. Die Einkaufspreise für Gas würden seit Beginn des Iran-Kriegs deutlich steigen, sagte Verbandschefin Popp der RP. Verbraucher sollten jetzt prüfen, ob ihr Vertrag über den Winter hinaus eine Preisbindung vorsieht. Die deutschen Gasspeicher sind derzeit nur zu gut 50% gefüllt. Nach dem Fund einer Sprengstoffdrohne am Leipziger Flughafen fordern die Grünen einen Drohnengipfel im Kanzleramt. Das steht in einem Fraktionsantrag, der dem Tagesspiegel vorliegt. Die Grünen werfen Innenminister Dobrindt Symbolpolitik vor und verlangen, dass grundsätzlich die Bundespolizei für die Drohnenabwehr zuständig sein soll. Schwere Unwetter hat es heute Nacht in Teilen Deutschlands gegeben. Vor allem die Mitte des Landes war betroffen. In Fürstenwalde in Brandenburg soll sogar ein Tornado Schäden angerichtet haben. In Rheinland-Pfalz kam eine Frau durch einen umstürzenden Baum ums Leben. Eine weitere Frau wurde schwer verletzt. Auch in Hessen hat es heftig gekracht. Im Lahn-Dill-Kreis wurden Dutzende Häuser teils massiv beschädigt. Laut Polizei deckte hier mutmaßlich eine Windhose ganze Dächer ab. In einigen Orten fiel auch der Strom aus. Wetterbedingte Einsätze gab es außerdem in Bayern und Thüringen. Und das waren die Nachrichten mit Malta Albrecht.
3: Dankeschön und wir schauen aufs Hellweg-Radio-Wetter. Heute Morgen gibt es vereinzelt noch so ein paar Schauer. Aber später kommt auch mal die Sonne raus. Ja, haben wir schon länger nicht gesehen jetzt die Tage. Die Temperaturen gehen hoch auf 23 Grad in Welver-Beixen und in Geseke.
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5: So, 3 nach 7 ist es. Hier ist der schnellste Verkehrsservice zwischen Lippe und Möhne. Heute Morgen keine Staus. Blitzer sind uns auch noch keine bekannt. Ihr könnt das ändern, wenn ihr was gesehen habt heute Morgen auf dem Weg in Richtung Job. Dann sagt kurz Bescheid. Ruft an 0800 377 80 80 oder schickt eine WhatsApp, ganz wie ihr wollt. So oder so, kommt gut und sicher ans Ziel.
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5: Guten Morgen. Es ist Donnerstag, der 20. August. Yay. Das sind dann auch die ersten 20 Tage der Ausbildung, ne? Also der August ist ja immer der Start in das neue oder in das erste Berufsleben.
3: Ja, Frage ist nur, wie lange?
5: Das ist eine berechtigte Frage sogar, ja.
3: Ja, immer mehr junge Leute im Kassos brechen ihre Ausbildung ab, belegen auch Zahlen der Agentur für Arbeit Meschede Soest. Letztes Jahr sind 31% der Ausbildungsverträge hier bei uns vorzeitig aufgelöst worden. Warum das so ist, das versuchen wir herauszufinden um 10 nach 7.
5: Genau, wir brechen zwar nicht ab, aber wir brechen uns einen ab.
3: Ja.
5: Naja, André Josten hier.
3: Und Friederike Umminger. Guten Morgen.

0: der Donnerstag im Kreis Soest mit Hellweg Radio. Und wir sind ja mittendrin im neuen Ausbildungsjahr und ich glaube, ein ganzer Schwung Azubis hat schon wieder gesagt, boah, ganz ehrlich, kein Bock mehr.
1: Ja.
0: Ich will da nicht hin.
1: Ich hätte mir das, glaube ich, gar nicht getraut, so mit 16, 17, so nach zwei Tagen zu sagen, ich komme einfach nicht mehr. Aber auf Insta und TikTok werden mir jedenfalls tatsächlich einige Videos zum Thema in die Timeline gespielt aktuell. Aber ist das jetzt wirklich nur vielleicht eine Momentaufnahme, Holger Wackertzap aus der Hellweg-Radio-Redaktion?
2: Nein, leider nicht. Die Zahlen sprechen da eine ziemlich eindeutige Sprache. Die stammen von der Agentur für Arbeit, Mesche de Soest. Demnach wurden im letzten Jahr 31% der Ausbildungsverträge vorzeitig aufgelöst. Mal zum Vergleich, vor 10 Jahren waren es noch rund 23%. Besonders hoch ist die Quote übrigens im Handwerk, besonders niedrig im öffentlichen Dienst. Woran das wohl liegt? Was man dabei aber nicht unterschlagen darf, nur weil ein Ausbildungsvertrag aufgelöst wird, heißt das nicht automatisch, die Ausbildung wird komplett abgebrochen. Die Azubis können auch den Betrieb wechseln und da die Ausbildung fortsetzen. Aber es ist schon eine beunruhigende Tendenz.
1: Ja, aber woran liegt das denn jetzt?
2: Das ist ganz unterschiedlich. Es kann gesundheitliche Gründe haben oder es kann starke Konflikte im Betrieb geben oder Schwierigkeiten in der Berufsschule. Oft sind aber die Erwartungen, die man an einer Ausbildung hat, vielleicht auch nicht mit der Realität vereinbar. Das bemerkt auch Angela Rademacher. Sie ist Ausbildungsberaterin bei der IHK Hellweg Sauerland.
3: Unwohl fühlen tun sich viele Auszubildende mit der neuen Situation. Sie sind es nicht gewohnt, den betrieblichen Alltag komplett mitzumachen, diese Disziplin an den Tag zu legen und mit Menschen zu tun zu haben, die nicht aus ihrer Altersstruktur kommen.
2: Was übrigens auch mittlerweile ein Problem ist, das sogenannte Ghosting. Da verschwinden Azubis komplett. Die tauchen einfach bei der Arbeit nicht mehr auf und gehen auch nicht mehr ans Telefon.
1: Das finde ich wirklich wild. Einfach so Ohren zu halten. La, la, la. Ich bin weg. Danke, Holger. Es ist jetzt auch nicht die feine englische Art, ne? Wie es besser geht, wenn das mit der Ausbildung doch nicht so ist, wie man sich's vorstellt. Hört ihr bei uns heute Morgen bei Hellweg Radio.
0: Wir sind an eure Erfahrungen. Die hätten wir natürlich auch ganz gerne. Könnt ihr uns erzählen. Schreibt uns über Facebook oder Instagram. Sprachnachricht geht auch hier direkt ins Studio. 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

0: 7:15 bei Hellweg Radio hört ihr, was im Kreis Soest in Deutschland und der Welt passiert. Und der Waldbrand in Belgien ist immer noch nicht komplett unter Kontrolle. Es gibt aber trotzdem gute Nachrichten. Er breitet sich nicht weiter aus.
1: Ja, danke an die ganzen Feuerwehrleute und auch danke Regen. Sag ich ja nur, ne? Ja. Und das hat auch Auswirkungen auf die Menschen in Monschau in der Eifel. Da mussten ja am Sonntag Menschen sogar ihre Häuser verlassen. Philipp Krüger von der Feuerwehr in Monschau.
2: Die aktuelle Lage sieht so aus, dass wir in den Bereichen auf belgischer wie auf deutscher Seite durch unsere Messprotokolle keine Gefahrstoffe mehr nachweisen können und dadurch die Evakuierungsmaßnahme aufheben können.
1: Ich will mir gar nicht vorstellen, wie das ist, wenn dein Haus von so einem Feuer bedroht wird. Mhm. Umso besser, dass es da jetzt Entspannung gibt.
0: Ja, aber die Nummer zeigt natürlich auch, da muss was passieren. Bundesumweltminister Oliver Krischer war auch vor Ort.
3: Es ist natürlich bitter dann zu sehen, wie hier Natur, das war schon am Wochenende im Hürtgenwald, jetzt hier das Fenn brennt und die Landschaft dadurch auch zerstört wird. Dann die Zeit, dass man nicht ins Haus kann, weil es eine Evakuierung gibt. Das ist schon etwas, das ich mir hier eigentlich in der Eifel, in der Region nie hätte so vorstellen können. Das zeigt aber eben, wie herausfordernd auch der Klimawandel geworden ist.
0: Ich bin auch wirklich mal gespannt, wie das so in den kommenden Jahren weitergeht. Ne?
1: Jetzt ist es jedenfalls erstmal Entspannung in den Waldbrandgebieten.

0: Und es hat die eine Riesenkarriere gemacht damals, muss ich sagen, in den 2000ern. Anastasia.
1: Anastasia. Ja. Einer, der auch eine Riesenkarriere gemacht hat, ist Michael Jackson. Das Musical von ihm ist ja bald hier bei uns in Soest in der Stadthalle.
0: Ja.
1: Wir haben schon Karten gekauft, deswegen freuen wir uns schon sehr drauf. Gleich hört ihr ihn aber hier bei uns mit Billie Jean im besten Mix.
0: 7:22, guten Morgen.
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0: Das ist der Donnerstagmorgen mit Hellweg Radio, 7:30.
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2: Mit Sören Sölter, guten Morgen. Jedes Jahr wenden sich tausende Menschen in Deutschland an den medizinischen Dienst, weil sie vermuten, beim Arzt oder im Krankenhaus falsch behandelt worden zu sein. Wie viele es letztes Jahr genau waren, wird heute vorgestellt. Vorab fordern Patientenschützer mehr Transparenz und Hilfe für Betroffene. Wegen der geringen Füllstände der Gasspeicher warnt der Verbraucherzentrale Bundesverband vor steigenden Preisen für Gaskunden. Verbraucher sollten jetzt prüfen, ob ihr Vertrag eine Preisbindung vorsieht und generell Preise vergleichen, empfiehlt VZ-Vorständin Popp in der Rheinischen Post. Und jetzt die Nachrichten für den Kreis Soest. Seit gut 2 Wochen läuft das neue Ausbildungsjahr. Für einige ist es aber vielleicht auch schon wieder vorbei. Fast jeder dritte Azubi löst seinen Ausbildungsvertrag vorzeitig auf. Das meldet die Agentur für Arbeit Meschede Soest. Wenn Azubis das Gefühl haben, es passt nicht mit mir und meinem Betrieb, dann hilft erstmal drüber sprechen, rät Angela Rademacher, Ausbildungsberaterin bei der IHK Hellweg Sauerland.
3: Als erstes sollte man das in einem gewohnten Umfeld, sprich in der Familie, besprechen. Allerdings nicht nur mit Gleichaltrigen, sondern auch vielleicht mit Leuten, die das Arbeitsleben kennen, um zu erkennen, ist das wirklich mein persönliches Problem? Ist das nur eine Sache, mit der ich persönlich im Moment nicht klarkomme? Oder ist das wirklich eine Sache, die man als Problem in der Ausbildung klassifizieren muss?
2: Danach sollten Azubis das Gespräch mit dem Ausbildungsbetrieb suchen, um eventuell Lösungen zu finden. Besonders häufig werden Ausbildungsverträge im Handwerk aufgelöst. Im öffentlichen Dienst passiert das deutlich seltener. Ende Juni sind am Lippesee in Paderborn 2 Menschen bei einer Messerstecherei verletzt worden, darunter ein Mann aus Lippstadt. Die Ermittler vermuten einen Streit unter 2 Rockergruppen als Auslöser. Jetzt haben sie die Wohnungen von 3 Verdächtigen durchsucht. 2 von ihnen wurden auch befragt, anschließend wieder entlassen. Außerdem stellten die Ermittler Beweismaterial sicher, heißt es von Polizei und Staatsanwaltschaft. Der Lippstädter musste nach der Messerattacke notoperiert werden, er hat das Krankenhaus aber inzwischen verlassen. Die Soester Altstadt digital erkunden und Rätsel lösen, das geht ab sofort in der Soest-Tour-App der Wirtschaft und Marketing Soest. Sie hat ihr digitales Angebot um eine digitale Schnitzeljagd durch Soest erweitert. Die Tour führt Nutzer zu 16 Stationen in der Altstadt. Dort gibt es dann Informationen zu den jeweiligen Sehenswürdigkeiten. Auf dem Weg liegen beispielsweise das Osthofentor und die Wiesenkirche. Wer alle Rätsel löst, kann sich an der Touristinfo in Soest ein Geschenk abholen. Und das waren die Nachrichten mit Sören Sölter. 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
0: Dankeschön, wir schauen aufs Hellwegradio Wetter. Und falls ihr die Sonne vermisst habt, kein Problem. Heute schaut sie hin und wieder mal durch die Wolken durch. Ist doch toll. Aber ganz ohne Schauer geht's auch heute nicht, auch wenn sie seltener sind. 14 Grad aktuell, so die Temperaturen in Warstein und 15 in Welver. Später geht's hoch auf bis zu 23 Grad.
4: Hier ist der schnellste Verkehrsservice zwischen Lippe und Möhne um 3 Minuten nach 7:30. Alle Autofahrer, keine Staus von den Autobahnen. Aber für euch die Meldung, dass die Herringhauser Straße zwischen Herringhausen und Overhagen gerade da komplett gesperrt ist, meldet die Polizei. Da hat es nämlich einen Unfall gegeben. Und da ist er wieder. Ich habe ihn schon ein bisschen vermisst. Der Blitzer-Anhänger, und zwar in Lippstadt auf der B55 in der Baustelle Abfahrt Rixbeck. Da steht er wieder, hat uns Mike gerade gemeldet. Danke fürs Bescheid sagen. Und wenn ihr auch noch einen Blitzer habt oder eine Verkehrsstörung, ruft uns gerne an 0800 377 8080 oder schickt eine WhatsApp.
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0: Hallo, wir sind's, Friederike Umminger.
4: Und André Josten. Du, ich muss mal ganz kurz erzählen, ich bin gestern so richtig nass geworden.
0: Aha.
4: Aber so richtig.
0: Aha.
4: Und ganz ehrlich, es war überhaupt nicht schlimm.
0: Ach, ja. Hat dir der Regen gar nichts ausgemacht, oder?
4: Nein, also ich bin mit meinem Hund Fahrrad gefahren gestern Nachmittag.
0: Ja. Ja.
4: Und so die meiste Zeit dann aber auch im strömenden Regen. Und beziehungsweise, also ich bin gefahren, der Hund ist gelaufen. Und das machte einem gar nichts aus. Also ich hatte gar nicht das Bedürfnis, oh, jetzt fängt es an zu regnen, ich muss nach Hause. Ich bin einfach weitergefahren.
0: Dann merkst du, wie wichtig der Regen gerade ist.
4: Total.
0: Ne? Und wie lange wir auch schon keinen mehr hatten. Sorgt natürlich auch für ganz viel Entspannung, für die Natur zum Beispiel. Wo uns der Regen gerade gut tut, das hört ihr in knapp 7 Minuten hier bei Hellweg Radio.
4: Nach Dua Lipa und Purple Disco Machine.

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0: 19 vor 8, Hellweggrade am Donnerstagmorgen. Mhm. Und wochenlang war es extrem heiß und trocken, in Soest zum Beispiel oder auch an der Möhne. Mit Folgen, die wir inzwischen deutlich sehen. Extrem niedrige Pegel in unseren Flüssen, ausgetrocknete Böden und zuletzt auch Waldbrände. Jetzt ist endlich der Regen da.
1: Ja, ist gerade etwa so wie deine Denke, oberflächlich aber auch. Ne?
0: Ja.
1: Die Pflanzen und die oberste Erdschicht, die freuen sich auf jeden Fall. Für die extrem niedrigen Grundwasserstände reicht die Menge an Regen aber nicht aus. Ist ja so, dass sich die Grundwasservorräte zum Sommer leeren. Zwischen November und April füllen die sich wieder auf. Das ist in diesem Jahr aber anders. Die Vorräte gehen weiter zurück und ja, das ist ein Problem.
0: Ja, es müsste mehrere Tage am Stück regnen. Aber reichen ein paar Regentage denn jetzt schon für so ein bisschen Entspannung? Was meinst du?
1: Ja, doch schon. Ich meine, die Lage entspannt sich schon insgesamt. Das Grundwasser wird geschont, wenn sich jetzt Bäche oder Teiche füllen. Und die Tiere freuen sich ja auch so. Rehe, Wildschweine, Füchse können sich bei so feuchterer Luft besser orientieren. Der Regen hilft also erstmal, aber nach Wochen mit Hitze, Trockenheit und so, da braucht die Natur deutlich länger, um sich wirklich zu erholen.
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1: Und schöne Musik gibt's auch noch oben drauf. Und zwar von Joshua Kelsen, Jesse, 7:42 Uhr.
0: Schön Piano jetzt hier, ne?
1: Die blim, blim, blim.

0: Crew featuring John, Turn the Lights Off, hier bei Hellweg Radio, 7.49 Uhr gleich. Du hast ja gerade erzählt, dass du jetzt gestern Nachmittag im Regen mit dem Hund Fahrrad gefahren bist. Das ist schon eine Kombination Fahrradfahren und Regen.
1: Aber ja, also der Hund ist gefahren, ich bin gelaufen. Andersrum war es. Nee. Aber es war herrlich, muss ich sagen. Es war einfach überhaupt nicht kalt. Ja? Es war sehr nass, also ich war wirklich komplett durchnässt, aber es war überhaupt nicht schlimm. Und daran habe ich, glaube ich, also habe ich nur so gedacht, daran hast du so gemerkt.
0: Ja.
1: Wie lange das her ist, dass ich wirklich mal so den Regen noch gespürt habe.
0: Spürt den Regen auf seiner Haut, Mensch. Ja. Und darauf hat sich der Flo aus Velber gemeldet. Dem ging es nämlich auch so.
2: Ja, moin Andrea, guck mal, das ist ja lustig, dass wir uns gestern nicht getroffen haben beim Fahrradfahren. Ich habe nämlich genau das Gleiche gemacht. Bin mit dem Fahrrad durch die Gegend gefahren und es war einfach so geil. Teilweise bin ich abgestiegen an den Arsch noch hergelaufen und habe mich einfach nur beregnen lassen. Ey, so ein geiles Feeling. Einen schönen Tag und viele Grüße ans Team.
0: Ach, Grüße zurück. Und soll es heute im Laufe des Tages auch noch mal ein bisschen regnen? Geht einfach raus, bisschen Wet-T-Shirt-Contest.
1: Einfach mal machen.
0: Ja, einfach mal machen. Schönen Start in den Donnerstag. Wir begleiten euch trockenen Fußes, Friederike Ominger.
1: Und André Josten. Einen schönen guten Morgen. 7:50 Uhr ist es.

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1: Mit Malte Albrecht. Schönen guten Morgen. Die Lage im Iran-Konflikt spitzt sich wieder zu. Jetzt droht US-Präsident Trump Teheran mit einem massiven Wirtschaftskrieg. Thorsten Adolfs aus dem News-Team. Was genau hat Trump da vor?
2: Er hat auf seinem Online-Dienst Truth Social angekündigt, den Iran komplett isolieren zu wollen. Und er droht jedem Land, das den Iran noch unterstützt, zum Beispiel bei Ölgeschäften oder Finanztransfers, mit harten wirtschaftlichen Folgen. Experten sehen darin aber vor allem ein Zeichen für die zunehmende Frustration des US-Präsidenten. Im Krieg gegen den Iran, der seit einem halben Jahr läuft, geht es nämlich kaum voran und auch die Diplomatie ist mittlerweile ins Stocken geraten.
1: Warum kommt Trumps Drohung genau jetzt?
2: Der US-Präsident steht mächtig unter Druck, denn vor den wichtigen Wahlen im November fehlen Trump Erfolge. Weil der Konflikt und die Sperrung der Straße von Hormuz die Preise für Sprit und Dünger weltweit nach oben treiben, leidet auch die US-Wirtschaft unter einer hohen Inflation. Und damit bricht Trump eins seiner wichtigsten Wahlkampfversprechen, das Leben bezahlbar zu halten. Ob es wirklich zu diesem Wirtschaftskrieg kommt oder ob Trump wie schon bei früheren Drohungen gegen andere Länder am Ende wieder einen Rückzieher macht, das müssen wir jetzt erstmal abwarten. In Teheran ist man von der Drohung jedenfalls komplett unbeeindruckt. Man habe längst gelernt, solche Sanktionen geschickt zu umgehen, heißt es.
1: Thorsten Adolfs, danke für die Einschätzungen. Und das sind weitere Nachrichten. In mehreren Bundesländern haben Unwetter in der Nacht schwere Schäden angerichtet. In Fürstenwalde in Brandenburg gab es sogar einen Tornado. Das hat der Deutsche Wetterdienst bestätigt. Mehrere Bäume stürzten um, mindestens ein Dach wurde abgedeckt. In Rheinland-Pfalz wurde eine 58-jährige Frau von einem herabstürzenden Baum erschlagen. Eine weitere Frau wurde schwer verletzt. Auch in Hessen, Bayern und Thüringen gab es zahlreiche Einsätze. Die Verbraucherzentralen fordern mehr staatliche Kaufanreize für günstige Elektroautos. Die Förderung solle an den Fahrzeugpreis gekoppelt und auf einen bestimmten Listenpreis begrenzt werden, sagte die Chefin des Bundesverbands POP. So könnten E-Autos auch für Menschen mit kleinen und mittleren Einkommen erschwinglicher werden. Es gibt gute Nachrichten aus der Krebsforschung. Den US-Pharmakonzernen Moderna und Merck ist möglicherweise ein Durchbruch bei mRNA-Impfstoffen gegen schwarzen Hautkrebs gelungen. Die letzte Phase der klinischen Studien mit Patienten im fortgeschrittenen Stadium hätten positive Ergebnisse gezeigt, teilten die Unternehmen mit. In Kombination mit der bisherigen Standardtherapie soll der Wirkstoff verhindern, dass der Krebs nach einer OP zurückkommt oder streut. Die Unternehmen sprechen von einem möglichen Meilenstein in der Behandlung. Sie wollen die Daten jetzt auf einer Fachkonferenz vorstellen und Zulassungsanträge einreichen. Und das waren die Nachrichten mit Malte Albrecht.
3: Dankeschön. Und wir schauen aufs Hellweg-Radio-Wetter. So einzelne Tropfen kommen heute auf jeden Fall noch runter, aber wesentlich weniger als gestern. Die Sonne hat auch Chancen, kommt immer wieder raus und es wird wieder milder. 23 Grad die Höchstwerte heute in Lippetal-Oestinghausen und Erwitte-Stürpe.
4: 8:02. Hallo Autofahrer, hier ist der schnellste Verkehrsservice zwischen Lippe und Möhne. Auf den Autobahnen ist alles ruhig, immer noch, aber die Herringhauser Straße zwischen Herringhausen und Overhagen ist aktuell noch gesperrt, laut Polizei. Da hat es einen Unfall gegeben. Und in Lippstadt auf der B55, in der Baustelle Abfahrt Rixbeck, da steht der Blitzeranhänger, da also aufmerksam fahren. Staus und Blitzer könnt ihr uns jederzeit melden. Das könnt ihr machen, indem ihr uns ein WhatsApp schickt, dann können wir es durchgeben oder ruft einfach an. Und erzählt uns am Telefon 0800 377 8080.
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3: Guten Künstler-Biopics, die sind ja sehr im Trend. Michael Jackson erst vor ein paar Monaten im Kino gewesen, dann gab es ja so einen über Elton John, Robbie Williams mit dem Affen, Queen, Bob Dylan, Johnny Cash und.
4: War noch ein paar, ne, glaube ich. Ja, und da dürfte sich ja bald Britney Spears auch mit einreihen. Die hat ja 23 ihre Memoiren veröffentlicht und die sollen jetzt verfilmt werden. Der Regisseur von Wicked soll Regie führen. Drehbuch wird gerade geschrieben, also das dauert noch, bis der Film dann rauskommt, aber gut.
3: Ja, ich glaube, da werden einige in die Kinos rennen. Bin gespannt, wer dann Britney spielt, ne? Wer darf sich da in die Schuluniform quetschen, sich den Kopf rasieren? Naja, wir gucken mal. Ein Durchbruch-Hit, Baby One More Time, den gibt's gleich vor noch Somber mit Homewrecker.
4: Ich könnte mich ja als Freund bewerben, Entschuldigung.
3: Achso, wegen Kopfrasieren meinst du, dachte ich jetzt.
4: So. Ja, bei ihr. Also die hatte ja auch mal.
3: Ja, lass es.
4: André Joosten bin ich, guten Morgen.
3: Guten Morgen.

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1: Gleich 14 nach 8, Helwig Radio am Donnerstagmorgen. Letzte Woche auf dem Weg zur Arbeit habe ich so einen jungen Kerl im Anzug. Ich glaube, der war auf dem Weg zur Bank und der sah irgendwie nicht glücklich aus.
2: Aber immerhin ist er hingelaufen. Ne?
1: Ja, das ist richtig.
2: So. Immer mehr junge Menschen, das ist ja unser Thema heute Morgen, brechen ihre Ausbildung ab. Da gibt es Zahlen von der Agentur für Arbeit Mescher de Soos und demnach wurden im letzten Jahr 31% der Ausbildungsverträge vorzeitig aufgelöst. Hm. Mal zum Vergleich, also vor 10 Jahren waren es noch rund 23%.
1: Ja. Ja, ja.
2: Ich habe die Tage auf dem Weg... da auch noch so gedacht. Okay, Mensch, unser Azubi, kommt der denn auch noch mal hier bei uns an? Aber er kam, ne? Das müssen wir auch sagen.
1: Ja,
2: ne?
1: Ja, wobei das ist schon was anderes. 8 Stunden arbeiten, liefern, Umgang mit Kollegen.
3: Meine erste Ausbildung habe ich tatsächlich abgebrochen als Raumausstatter. War ein kleiner Betrieb, hat mir gar nicht gefallen.
4: Ich habe schon drüber nachgedacht, ja, aber ich habe sie nicht abgebrochen. Ich habe sie durchgezogen.
5: Ich habe sehr oft darüber nachgedacht, abzubrechen tatsächlich, weil das wirklich eine harte Zeit war. Aber am Ende des Tages habe ich immer an mein Warum gedacht und einfach durchgezogen.
6: Zu der Zeit, als ich meine Ausbildung gemacht habe, gab es so wenig Ausbildungsplätze. Ich habe 200 Bewerbungen geschrieben und eine Zusage gehabt. Und da war ich einfach froh, dass ich irgendwas hatte.
1: Ja, das Problem gibt es, glaube ich, aktuell nicht mehr so, ne?
2: Ja, kommt also auch ein bisschen auf die Branche an, denke ich, ne? So, die Ausbildung abbrechen. Unser Thema heute Morgen hier bei Helwig Radio. Alles, was ihr dazu wissen müsst, steht bei uns auch auf helwigradio.de.

0: Katy Perry macht ja gerade mehr lustige Videos mit Justin Trudeau als
1: macht er das?
0: Irgendwas. Ja, ist Wahnsinn. Tanzen die da durch irgendeinen Supermarkt. Der war mal Premier von Kanada, das darfst du nicht vergessen. Wild.
1: Ja, aber warum denn nicht? Auch der muss ja in den Supermarkt mal gehen, ne? Und,
0: ja,
1: und sich Sachen einkaufen.
0: Ja.
1: Sollen wir das beide das nicht auch mal machen? Wir
0: tanzen durch Supermarktregale hüpfen.
1: Ja. Filmen uns dabei, zeigen das der Katy und sagen, hier, guck mal.
0: Ja, hier, guck mal. Ja, die sagt dann super, meinst du? Ja,
1: hot and cold, sagst du.
0: Toll. 8:22, guten Morgen.
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2: Mit Sören Sölter, guten Morgen. Heftige Unwetter haben in Teilen Deutschlands über Nacht schwere Schäden angerichtet. Mindestens eine Person kam dabei ums Leben, weitere Menschen wurden verletzt. Inzwischen hat der Deutsche Wetterdienst bestätigt, dass es in Brandenburg einen Tornado gegeben hat. Patientenschützer fordern mehr Transparenz im Umgang mit Behandlungsfehlern. Es brauche ein Zentralregister sowie einen Härtefallfonds für Geschädigte, sagte der Vorstand der Deutschen Stiftung Patientenschutz Brisch der Neuen Osnabrücker Zeitung. Tausende Menschen melden jährlich einen Behandlungsfehlerverdacht. Und jetzt die Nachrichten für den Kreis Soest. Fast jeder dritte Azubi bei uns erfüllt seinen Ausbildungsvertrag nicht. Nach Angaben der Agentur für Arbeit Meschede-Soest kommt es immer häufiger dazu, dass solche Verträge aufgelöst werden, weil es zwischen Azubi und Ausbildungsbetrieb nicht passt. Bevor es soweit kommt, sollten beide Seiten das Gespräch suchen, empfiehlt Angela Rademacher, Ausbildungsberaterin bei der IHK Hellweg-Sauerland.
3: Wenn man der Meinung ist, das ist vielleicht doch nicht das Richtige, was ich bis jetzt gemacht habe, sollte man auf jeden Fall das Gespräch suchen. Ganz wichtig ist, man sollte sich vorbereiten und vorher vielleicht mit anderen Leuten darüber sprechen, bevor man ungefiltert zum Chef geht.
2: Ein aufgelöster Ausbildungsvertrag heißt nicht, dass Azubis ihre Ausbildung komplett abbrechen. Viele finden oft einen neuen Betrieb. Nach der Messerattacke am Lippesee in Paderborn haben Ermittler am Mittwoch Wohnungen von drei Tatverdächtigen durchsucht. Bei der Tat Ende Juni war auch ein Mann aus Lippstadt schwer verletzt worden. Er konnte das Krankenhaus aber mittlerweile wieder verlassen. Die Ermittler gehen davon aus, dass ein Streit unter Rockergruppen Auslöser der Tat war. Nach Angaben von Staatsanwaltschaft Paderborn und Polizei Bielefeld wurden bei der Durchsuchung Beweismittel sichergestellt. Zwei Männer waren verhört, später aber wieder von der Polizei entlassen worden. Der ADAC-Campingplatz am Möhnesee in Körbecke kann umgebaut werden. Im September sollen dafür die Abbrucharbeiten starten. Geplant sind insgesamt 116 Stell- und Zeltplätze auf rund 17.000 Quadratmetern. Der neue Platz soll größtenteils digital betrieben werden und teilautonom sein, heißt es. Unter anderem mit eigener Gastro und Automaten. Der obere Bereich des Geländes bleibt während der Bauarbeiten als Dauercampingplatz in Betrieb. Möhnesees Bürgermeister Bleskin erklärte, das Projekt trage zur Aufwertung des Seeparks in Körbecke bei. Und das waren die Nachrichten mit Sören Sölter. Das Wichtigste aus dem Kreis Soest findet ihr auf hellwegradio.de und in unserer App.
0: Dankeschön, Sören. Wir schauen aufs Hellwegradio-Wetter und falls ihr sagt, boah, ich hätte gerne wieder ein bisschen Sonne nach diesen zwei grauen Tagen, kein Problem. Heute zeigt sie sich tatsächlich hin und wieder mal, aber ganz ohne Wolken und Schauer geht's auch an diesem Donnerstag nicht. Aktuell Werte so um 16 Grad in Welverdorf, Welver und 15 Grad in Warstein. Später aber bis zu 23 Grad möglich.
4: Hier ist der schnellste Verkehrsservice zwischen Lippe und Möhne und mit einer gesperrten Straße. Und zwar ist das die Herringhauser Straße. Die ist dicht zwischen Herringhausen und Overhagen wegen eines Unfalls. Dann haben wir einen Blitzer und zwar in Lippstadt auf der B55 in der Baustelle Abfahrt Rixbeck. Das ist der Blitzeranhänger, der da steht. Und Igor hat uns gerade über hellweggerade.de gemeldet, dass die Geschwindigkeit auch kontrolliert wird. Es wird gelasert und zwar auf der alten B1 in Höhe Westtönnen. Also auch da bitte angemessen fahren. Staus und Blitzer gerne melden hier bei uns. Ihr könnt anrufen. Das geht kostenlos unter der 0800 377 80 80 oder per WhatsApp.
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4: So, die Kollegin Umminger ist schon den ganzen Morgen, ich sag mal, arg aufgeregt.
0: Ja,
4: ne?
0: Ja.
4: Ich sag auch warum. Prinz Harry kommt zurück nach Großbritannien.
0: Ja.
4: Samt Meghan.
0: Ja.
4: Und Kindern.
0: Ja.
4: So Michael Begasse.
0: Ja.
4: Erklär doch jetzt mal für Dove, warum ist das so toll?
0: Es für Dove. Ja. Es ist jetzt nicht wichtig für die Weltpolitik, okay. Ja. Aber ich finde das schon spannend. Ich meine, vor 6 Jahren sind die ja abgedampft in die USA, ne? Samt Oprah-Interview, Enthüllungsbuch, habe ich auch gelesen. Netflix-Doku habe ich auch geguckt. Ich dachte, ganz ehrlich, nach dem, was die da rausgehauen haben, das Band ist zerschnitten, wie es so schön heißt. Die kommen nie wieder. Aber jetzt muss man auch sagen, geschäftlich läuft es für die jetzt auch nicht so dolle, ne? Mhm. Für Harry und Meghan danach. Okay. Und König Charles ist ja auch an Krebs erkrankt. Ja, die sind jetzt auch wieder so ein bisschen aufeinander zugegangen. Aber Prinz William, immer noch stinksauer. Die haben ja seit Jahren nicht mehr miteinander gesprochen. Jussi, bist du eigentlich noch da? Jussi?
4: Was? Körperlich anwesend, ja.
0: Ja, toll.
4: Du, ich glaube, das liegt daran, wie du das erklärst. Wir lassen uns gleich mal unseren Adelsexperten hier bei Hellweg Radio erklären. Sollen wir zu Wort kommen? André Josten hier.
0: Jetzt bin ich beleidigt. Friederike Ubinger. Schönen guten Morgen.

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0: Folge von Neuen Hellweg Radio an diesem sehr spannenden Donnerstagmorgen. Das britische Prinz Harry und seine Frau Meghan planen offenbar eine Rückkehr in ihre Heimat. Es ist der Wahnsinn. Da muss ich erstmal meine Hochzeitstasse von denen wieder aus dem Schrank holen. Die war ganz da hinten gewandert.
1: Du hattest eine Hochzeitstasse von denen?
0: Ich habe eine Hochzeitstasse von denen. Ich habe eine Verlobungstasse von William und Kate.
1: Ihr merkt schon, hier sitzt ein Riesenfan der Royals. Ja. Mehr als 6 Jahre nach ihrem Umzug nach Kalifornien will das Paar jetzt seinen Kindern noch diesen Monat ins Vereinigte Königreich dann wieder zurückkehren. Das melden jetzt mehrere britische Zeitungen. Frau Ominger ist völlig aus dem Häuschen.
0: Ja.
1: Ich bin ja bei dem Thema eigentlich ganz raus.
0: Verstehe nicht.
1: Ja, ich meine, es ist ja gut, dass ich dann dich hier sitzen habe. Aber wir haben natürlich auch noch unsere Adelsexpertin Tine Klimach am Start. Tine, nach mehr als 6 Jahren die Rückkehr. Ist das jetzt für immer?
2: Das ist noch total offen und bisher gibt es keine offizielle Bestätigung von den Royals. Was aber britische Medien melden, ist, dass Meghan und Harry samt Familie außerhalb von London wohnen werden und die beiden Kinder ab September dort zur Schule schicken. Das deutet schon darauf hin, dass das kein Kurzbesuch ist. König Charles selbst soll erst Sonntag davon erfahren haben, deren Verhältnis gilt ja als zerrüttet. Er soll sich aber sehr darauf freuen, seine Enkel bald wieder öfter zu sehen. Letzten Monat hatte es ein erstes Treffen mit allen gegeben, nach Jahren der Eiszeit.
1: Aber warum wollen die denn jetzt wieder zurück? Komm, ist die Kohle?
2: Geld haben die beiden nicht mehr von den Königs bekommen. Meghan und Harry sind ja vor 2 Jahren ausgestiegen, haben sich von ihren royalen Pflichten losgesagt und in Kalifornien ein neues Leben angefangen. Stichwort Maxit. Danach folgten Vorwürfe von schlechter Behandlung von Meghan, Rassismus seitens der Royals und so weiter. Dann war das Verhältnis ganz dahin. Harry hatte aber wohl letztes Jahr schon gesagt, sich versöhnen zu wollen. Und das scheint wohl jetzt soweit zu sein.
1: Harry und Meghan kommen zurück nach Großbritannien, melden jetzt verschiedene Medien. Und jetzt wissen wir auch, warum.
0: Ich habe dir vorhin auch schon gesagt, warum.
1: Ja, aber das hier war verständlicher.
0: Alles wie roh.

0: Temperature. Sag mal, wie viel haben wir denn gerade?
1: Jetzt gerade?
0: Ja.
1: Oh, du fragst mich Sachen, 17 Grad.
0: 17 Grad. Ja, guck mal, ein bisschen was geht doch, glaube ich, heute noch, ne?
1: Das auf jeden Fall. Bis zu 23 sind drin.
0: Pass auf, mach doch gleich nach den Nachrichten nochmal eben das Wetter.
1: Ja.
0: Ein bisschen ausführlicher.
1: Machen wir.
0: Ja? So, das war Temperature von Sean Paul. Jetzt geht's weiter mit Post Malone. André Joosten hier.
1: Und Federico Umminger.

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1: Mit Malte Albrecht. Schönen guten Morgen. Es sind gute Nachrichten für die Energiewende. Das Ausbauziel für Solarenergie in Deutschland für das laufende Jahr ist jetzt schon erreicht worden. Die Marke von 128 Gigawatt bei der Solarkraft wurde überschritten. Und trotzdem macht sich die Branche Sorgen, Thorsten Adolfs aus dem News-Team.
2: Ja, die Verbände der Solarenergie schlagen Alarm. Sie befürchten, dass Änderungen der Politik den Ausbau bremsen könnten. Der Hauptgeschäftsführer des Bundesverbandes Solarwirtschaft Körnig warnt, wer jetzt glaube, das laufe alles von alleine, der irre gewaltig, sagt er. Um die Ziele bis 2030 zu erreichen, müsse beim Ausbau eigentlich noch ein Gang zugelegt werden. Die Branche befürchtet jetzt aber einen Knick beim Ausbautempo. Wenn Investoren für ihre Projekte keine verlässlichen Bedingungen hätten, dann würden sie sich zurückziehen, sagt Körnig.
1: Und auch die Windkraftbranche ist unzufrieden.
2: Ja, kurz vor einem wichtigen Treffen in Rostock fordert sie, von den Regierungschefs der norddeutschen Bundesländer bei der Bundesregierung zu intervenieren. Durch geplante Änderungen beim Erneuerbare-Energien-Gesetz werden auch dort Investitionsunsicherheiten befürchtet. Besonders der Wegfall von Entschädigungszahlungen für Betreiber, falls deren Anlagen wegen Netzengpässen gedrosselt werden müssen, bereitet Sorgen. Stattdessen müssten eigentlich die Netze massiv ausgebaut und modernisiert werden, meint die Branche. Das sei vor allem für den Norden wirtschaftlich überlebenswichtig, heißt es. Dort würden besonders viele Arbeitsplätze direkt an solchen Investitionen hängen.
1: Danke, Thorsten. Und das sind weitere Nachrichten. Bundeskanzler Merz verliert weiter an Sympathie. Laut dem aktuellen ZDF-Politbarometer kommt der CDU-Chef auf einer Skala von plus 5 bis minus 5 nur noch auf minus 1,9. Ein neuer Tiefstand für Merz. Außerdem bezweifeln 80% der Befragten, dass die CDU voll hinter ihm steht. Beliebtester Politiker bleibt weiterhin Verteidigungsminister Pistorius. US-Präsident Trump hat dem Iran mit einem beispiellosen Wirtschaftskrieg gedroht. Er warnte auch andere Länder vor gewaltigen wirtschaftlichen Konsequenzen, falls sie den Iran unterstützen. Trotz bestehender US-Sanktionen will Trump Ölschmuggel, Geldtransfers und Tarnfirmen noch schärfer ins Visier nehmen. Hintergrund ist, dass die Verhandlungen mit dem Iran zuletzt kaum Fortschritte gemacht haben. Prinz Harry kehrt offenbar mit seiner Familie nach Großbritannien zurück. Mehrere britische Medien berichten von einem Umzug noch in diesem Monat. Die Kinder sollen auch schon für den Schulstart im September an einer britischen Schule angemeldet worden sein. Die Familie plant demnach ein Leben in einer privaten Residenz außerhalb von London. Offiziell ist aber noch nichts bestätigt. Harry und seine Frau Meghan hatten sich 2020 nach einem Zerwürfnis mit der königlichen Familie von ihren royalen Pflichten zurückgezogen. Seitdem lebt das Paar mit den gemeinsamen Kindern in den USA. Zuletzt hatten sich Harry und König Charles wieder angenähert. Und das waren die Nachrichten mit Malte Albrecht.
3: Dankeschön und wir schauen aufs Hellweg-Radio-Wetter. Was sehe ich da? Die Sonne ist da. Ja, hallo Freunde, gegenüber scheint sie bei uns auf der Hauswand. Da sieht man das sehr schön. Und die zeigt sich heute öfter mal tatsächlich zwischen den Wolken. Dann gehen die Temperaturen auch nach oben. Bis zu 23 Grad sind drin in Möhnesee, Brünningsen und Rüthen-Kallenhardt. Aber vereinzelt sind trotzdem auch noch ein paar Schauer möglich.
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4: 3 Minuten nach 9, hallo Autofahrer. Der schnellste Verkehrsservice zwischen Lippe und Möhne hier mit zwei Blitzern. Und zwar einmal in Lippstadt auf der B55 in der Baustelle. Abfahrt Rixbeck, der Blitzanhänger steht da. Und auf der alten B1 in Höhe Westtönnen. Auch da wird gelasert, da bitte aufpassen. Und ansonsten sieht es aber ganz gut aus. Alles frei, kommt gut an.
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3: Guten Morgen! Na, wollte ich auch so freuen.
5: Wir haben letztes Jahr schon mitgefiebert. Dieses Jahr hat es endlich funktioniert. Und wir können uns auch gegen größere Vereine durchsetzen.
6: Wo wir dann den Anruf erhalten haben, haben wir uns mega gefreut, dass wir da gewonnen haben und eine Runde weiter sind.
7: Ich habe auch noch Werbung gemacht in unserer Damengartengruppe. Schnell noch alle abstimmen. Es hat ja funktioniert und geholfen. Mega.
3: Ja, das sind die Schützen vom Verein Lemke Holz, Lemker Berg.
4: Genau, die haben nämlich letzte Woche das Rennen um den Titel Fest der Woche hier bei uns gemacht. Mhm. Die sind also im Lostopf um den Jahressieg. Ja. Ne, da den Jahressieger küren wir ja auch bald. Die aktuelle Abstimmung läuft noch in unserer Hellweg Radio App. Welche Vereine da gegeneinander antreten, das sagen wir euch gleich.
3: Schönen Donnerstagmorgen mit Hellweg Radio. Wir sind's, Friederike Umminger.
4: Und André Josten, hallo.

0: Gleich 8:45, Hellweg Radio am Donnerstagmorgen. So, jetzt können wir nochmal Gas geben, Leute.
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2: Voten, voten, voten. Heute könnt ihr nämlich nochmal abstimmen für das Fest der Woche. Dieses Wochenende sind 3 Schützenfeste. In Berge wird gefeiert, Werl feiert und auch die Schützen Hattrop-Holzen-Dörmen.
0: Genau, und die Letztgenannten feiern ein bisschen länger als die anderen. Das neue Königspaar ist letztes Wochenende nämlich schon ausgeschossen worden. Und dieses Wochenende wird dann einfach gefeiert.
2: Genau, und alle Jungs und Mädels aus dem Verein haben natürlich ein bisschen länger was davon, ein bisschen länger Spaß. Hat uns auch Ruven Ohrmann erzählt, er ist Oberst im Verein.
3: Also wir sind jetzt auch Donnerstag im Wald, holen da quasi Laub und haben dann so ein vereinsinternes Ding noch. Wir schießen auf so einen kleinen Laubvogel. Also im Prinzip besteht der nur aus so, das ist so ein Spaßvogel aus Glühbirnen, und wenn die quasi runterfallen, fällt der Vogel runter und dann gibt es einen Laubkönig. Der kriegt dann so einen kleinen Zeckenkranz um, also mit so einem Laubkranz, und der muss dann den Abend ein bisschen Getränke ausgeben und das war's. Also das ist so ein inoffizieller interner Vereinsvogel quasi.
0: Das ist auch süß, ne? Ja. Mehr Gas wird dann ab morgen gegeben, da startet dann um 7:30 das Fest.
2: Genau, und ihr könnt noch abstimmen in unserer Hellweg Radio App. Macht das nochmal. Und morgen Abend hören wir uns dann hoffentlich wieder in unserer Warm-Up-Sendung hier bei Hellweg Radio ab 18 Uhr mit ganz viel Partymusik.

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1: So, und bald beginnt wieder die Fußballzeit, also die fußballfreie Zeit ist bald für uns wieder vorbei. Ja. Täglich liest man Meldungen von der Verein verpflichtet den und den Spieler, Transfergerüchte um den und den. Das Fußball-Bundesliga-Transferfenster schließt jetzt am 1.9. und noch dürfen die Vereine also noch so den geeigneten Profi noch versuchen zu bekommen, um sich da zu verstärken. Aber die große Frage ist ja, wie entstehen eigentlich so echte Fußballprofis?
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3: Um junge Fußballer zu Profis zu machen, schickt man sie von Station zu Station. Erst wird beim Friseur ein Low-Taper-Fade rasiert, Seite kurz oben lang. Dann kriegt er Tattoos, mindestens ein ganzer Arm muss voll mit Tinte sein. Dann Modeabteilung, da werden ihm eine Designer-Kulturtasche, Kopfhörer und eine zu große Sonnenbrille angezogen, damit er beim Aussteigen aus dem Mannschaftsbus auch als Fußballprofi erkannt wird. Dann kriegt er ein Insta-Profil mit 800.000 Followern und lernt unter jedes Mannschaft Foto zu schreiben.
4: We keep fighting.
3: Dann geht er noch in die Foulschule und übt, nach einem leichten Kontakt 3 Meter weit zu fliegen und sich das Schienbein zu halten. Und zum Schluss noch die Presseabteilung. Da wird ihm beigebracht, auf jede Frage zu antworten mit:
4: Wir denken von Spiel zu Spiel.
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0: Ja, ja, als im Westen noch schön war. Damals, in den 90ern. Die Pet Shop Boys, Go West bei Hellweg Radio, 9:30.
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2: Mit Sören Zölter, guten Morgen. Der Ausbau der Solarenergie in Deutschland hat das Ziel für dieses Jahr schon erreicht. Die installierte Leistung habe die Marke von 128 Gigawatt Peak überschritten, teilt der Bundesverband Solarwirtschaft mit. Der Wert beschreibt die von den Solaranlagen maximal leistbare Stromproduktion. In der Nacht haben Unwetter in Teilen Deutschlands schwere Schäden angerichtet. In Rheinland-Pfalz kam eine Frau ums Leben. Sie wurde von einem umstürzenden Baum getroffen. In Brandenburg gab es laut deutschem Wetterdienst offenbar einen Tornado. Und jetzt die Nachrichten für den Kreis Soest. Was tue ich, wenn es an einem Flugzeug brennt? Um das zu trainieren, hat die Feuerwehr am Flughafen Paderborn-Lippstadt jetzt eine neue Übungsanlage in Betrieb genommen. Laut Flughafen können die Einsatzkräfte damit ab sofort den Ernstfall noch realistischer trainieren. Dazu gehören zum Beispiel brennende Triebwerke, Fahrwerke oder Druckleitungen. Außerdem nutzt die Flughafenfeuerwehr die neue Anlage, um Kollegen der öffentlichen Feuerwehren und Flugbegleiter im Brandschutz auszubilden. Seit gut 2 Wochen läuft das neue Ausbildungsjahr. Für einige ist es aber vielleicht auch schon wieder vorbei. Fast jeder dritte Azubi löst seinen Ausbildungsvertrag vorzeitig auf. Das meldet die Agentur für Arbeit Meschede Soest. Wenn Azubis das Gefühl haben, es passt nicht mit mir und meinem Betrieb, dann hilft erstmal drüber zu sprechen, rät Angela Rademacher, Ausbildungsberaterin bei der IHK Hellweg Sauerland.
3: Als erstes sollte man das in einem gewohnten Umfeld, sprich in der Familie, besprechen. Allerdings nicht nur mit Gleichaltrigen, sondern auch vielleicht mit Leuten, die das Arbeitsleben kennen, um zu erkennen, ist das wirklich mein persönliches Problem? Ist das nur eine Sache, mit der ich persönlich im Moment nicht klarkomme? Oder ist das wirklich eine Sache, die man als Problem in der Ausbildung klassifizieren muss?
2: Danach sollten Azubis dann das Gespräch mit dem Ausbildungsbetrieb suchen, um eventuelle Lösungen zu finden. Besonders häufig werden Ausbildungsverträge im Handwerk aufgelöst. Im öffentlichen Dienst passiert das deutlich seltener. Die Soester Altstadt digital erkunden und Rätsel lösen, das geht ab sofort in der Soest-Tour-App der Wirtschaft und Marketing Soest. Sie hat ihr Online-Angebot um eine digitale Schnitzeljagd erweitert. Die führt zu 16 Stationen in der Altstadt. Dort gibt es dann Informationen zu den jeweiligen Sehenswürdigkeiten und Rätsel. Auf dem Weg liegen beispielsweise das Osthofentor und die Wiesenkirche. Wer alle Rätsel löst, kann sich an der Touristinfo in Soest ein kleines Geschenk abholen. Und das waren die Nachrichten mit Sören Zölter. Das Wichtigste aus dem Kreis Soest findet ihr auf hellwegradio.de und in unserer App.
0: Dankeschön, Sören. Werfen wir einen Blick aufs Hellwegradio-Wetter. Und falls ihr die Sonne vermisst habt, sie ist jetzt schon mal da. Sie ist jetzt schon mal da. Ein paar Wolken allerdings auch. Und ohne Schauer geht es leider auch nicht. 14 Grad im Moment in Lippetal und Anrechte-Waldringhausen. Aber das wird noch mehr. Bis zu 23 sind drin.
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4: Hallo Autofahrer, da blicken wir kurz auf die Straßen. Hier ist der schnellste Verkehrsservice zwischen Lippe und Möhne. Und zwar wird geblitzt in Lippstadt auf der B55 in der Baustelle. Wenn ihr da an der Abfahrt Rixbeck seid, da steht der Blitzeranhänger. Und wir haben noch eine Laserkontrolle, und zwar auf der alten B1 in Höhe Westtönnen. Wenn ihr noch was habt, Staustörungen im Blitzer, gerne melden hier bei uns. Das geht ganz einfach. Schickt uns eine WhatsApp oder ruft einfach an 0800 377 8080.
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4: Einen schönen guten Morgen. Es ist Donnerstag und wir zwei sind auch noch da.
0: Friederike Ohminger und André Husten. Richtig. Und das ist Musik von Sigma, Nobody to Love. Guten Morgen.

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0: Gleich 21:45, Helwig Radio am Donnerstagmorgen. Gehen wir noch mal ein paar Stunden zurück. Der Wecker klingelt, ihr müsst aufstehen, euch fertig machen. Dann geht's zur Arbeit 8 Stunden lang. Ist ja für uns ein völlig normaler Ablauf. Für unsere Kids, die frisch aus der Schule kommen, ganz andere Welt. Ganz ja, anderer
1: Plan. Kaum vorstellbar. Nee. So. Nein, und ja, mit dieser anderen Welt können sich auch einige überhaupt nicht anfreunden. Ihr habt es bei uns heute Morgen schon gehört, denn in den letzten Jahren ist die Zahl der Ausbildungsabbrüche gestiegen. Besonders viele aufgelöste auszubildenden Verträge gibt es im Handwerk, aber auch in der Industrie ist das auch gerade der Fall.
0: Genau, Angela Rademacher ist Ausbildungsberaterin bei der IHK Helwig Sauerland. Neues Problem, das in den letzten Jahren auch noch dazu gekommen ist, ist das Ghosting. Wir kennen es vielleicht vom Online-Dating, gibt es aber tatsächlich auch bei Azubis. Die tauchen dann einfach nicht mehr auf, gehen nicht mehr ans Telefon. Die sagt, das ist der völlig falsche Weg.
2: Man sollte auf jeden Fall versuchen, die Situation zu entschärfen und das Problem zu beseitigen. Sonst läuft man ja Gefahr, dass man das gleiche Problem im nächsten Betrieb wieder hat. Man muss ja auch die Chance haben, weiterzulernen, weiterzukommen und das zu ändern. Das geht nur, wenn man sich darüber unterhalten hat.
1: Miteinander reden hilft immer, ja. Dass man das überhaupt noch sagen muss, ne?
0: Ist schon erschreckend, ne?
1: Ich auch, ja.
0: Aber man sollte sowieso nicht blauäugig jetzt einen Job anfangen.
2: Ganz wichtig ist, sich immer vorher informieren über die Vorteile, über die Nachteile. Überlegen, sind das Dinge, mit denen ich umgehen kann und wo ich mir auch vorstellen kann, die nächsten Jahre mit umzugehen. Es geht ja nicht nur um die Ausbildungszeit, es geht ja auch um die Arbeitszeit hinterher. Man wird ja vermutlich noch ein paar Jährchen länger in dem Beruf verbringen.
1: So, und wenn ihr jetzt wirklich vor dieser Entscheidung steht, also abbrechen oder nicht, oder ihr sagt, ich kann mir nicht vorstellen, da weiter zu arbeiten, was dann? Die Agentur für Arbeit rät, das wirklich erst zu tun, wenn man wirklich auch weiß, was dann auch danach kommt. Also ihr braucht auf jeden Fall immer einen Plan B. Aber vielleicht ist ja auch der Wechsel des Ausbildungsplatzes einfach schon eine gute Lösung.
0: Genau, vielleicht liegt es ja nur am doofen Ausbilder.

0: Mehrwegradio am Donnerstagmorgen schon wieder 9.48 Uhr.
1: Wie die Zeit geht, ne? Mhm. So, und gleich gibt es beim Kollegen Kevin Zimmer in unserer Vormittagssendung hier bei Hellweg Radio ein kleines Abenteuer für euch zu erleben?
2: Ja, wir gehen gleich nach 10 auf Schatzsuche und wir müssen noch nicht mal viel dafür graben, sondern diese Schätze entdeckt ein spezialisierter Schatzjäger im Rhein. Und dafür muss er noch nicht mal tauchen, denn der Rhein hat gerade Niedrigwasser. Also das heißt, worüber die Schifffahrt sich ärgert, freuen sich die Schatzsucher. Die haben schon einiges im Rhein gefunden, was sie gebrauchen konnten. Wir sprechen gleich mit so einem Schatzjäger, der am Rhein da gerade unterwegs ist, was er schon alles gefunden hat. Hört er gleich bei mir.
1: Also, das gleich ab 10 bei Kevin Zimmer. Das heißt für uns beide Feierabend, mehr oder weniger. So, wir hören uns aber morgen früh, wenn ihr möchtet. André Jost bin ich.
0: Und Friederike Ominger bin ich. Bis dann. Tschüss.

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1: Mit Maite Albrecht. Schönen guten Morgen. Ein Häftling aus der JVA Euskirchen muss sich in einer halben Stunde wieder in Köln vor Gericht verantworten. Dem 52-Jährigen wird erneut Diebstahl vorgeworfen. Er selbst erhebt allerdings schwere Vorwürfe gegen Gefängniswärter. Sie sollen ihn zu den Taten angestiftet haben. Weitere Infos dazu hat Kim Klages.
2: Für den Angeklagten ist es nicht der erste Prozess. Im November 2025 war der 52-Jährige bei einem Ausgang in einem Düsseldorfer Kaufhaus erwischt worden, als er eine Luxussonnenbrille stehlen wollte. Vor Gericht räumte er später außerdem 4 weitere Diebstähle ein, bei denen er nach eigenen Angaben nicht aufgeflogen war. Das Amtsgericht Düsseldorf verurteilte ihn deswegen vor kurzem zu 10 Monaten Haft ohne Bewährung. Das Urteil ist allerdings noch nicht rechtskräftig. Besonders hart sind dabei aber vor allem die Vorwürfe des Mannes gegen Vollzugsbeamte der JVA Euskirchen. Er sagt, die Mitarbeiter hätten ihn zu Ladendiebstählen gedrängt und Luxusartikel wie Parfüms und Sonnenbrillen von ihm verlangt. Im Gegenzug seien ihm Ausgang und eine Verlegung in den offenen Vollzug in Aussicht gestellt worden. Nach eigener Aussage machte der 52-Jährige mit, weil er Weihnachten und Neujahr bei seiner Familie verbringen wollte. Die Bonner Staatsanwaltschaft kennt die Vorwürfe gegen die JVA-Mitarbeiter nach eigenen Angaben bereits. Gegen 8 Justizvollzugsbeamte aus Euskirchen wird schon wegen des Verdachts auf Korruption ermittelt.
1: Und weitere Nachrichten jetzt kurz und kompakt. In Deutschland sind in diesem Sommer schon mindestens 14.000 Menschen an den Folgen der Hitze gestorben. So steht es in einem Bericht des Robert-Koch-Instituts. Demnach gab es damit deutlich mehr Hitzetote als sonst in einem ganzen Jahr. Besonders betroffen waren über 85-Jährige. Die meisten hitzebedingten Todesfälle gab es laut Bericht in der zweiten Junihälfte mit Rekordtemperaturen um die 40 Grad. Deutschland hat im ersten Halbjahr wieder deutlich mehr exportiert. Die Ausfuhren legten im Vergleich zum Vorjahreszeitraum um 3,9% zu, meldet das Statistische Bundesamt. Die Lieferungen in die USA gingen zwar wegen der Zölle von US-Präsident Trump zurück, auch nach China wurde weniger exportiert. Dafür lieferten deutsche Unternehmen aber deutlich mehr Waren in andere EU-Länder, zum Beispiel nach Frankreich und in die Niederlande. Bald geht die Schule wieder los. Anfang September sind die Sommerferien in NRW vorbei. Dann beginnt auch für rund 172.000 Erstklässler der Ernst des Lebens. Die Lehrergewerkschaft VBE ruft Eltern dazu auf, sich bei der Schultüte nicht verrückt machen zu lassen. Größe, Preise und die Zahl der Geschenke sage nichts darüber aus, wie wichtig einem das Kind ist, sagt die Landesvorsitzende Daimel. Die Schultüte sei eine persönliche Geste und kein Wettbewerb. Neben etwas Süßem schlägt Daimel vor, auch kleine nützliche Dinge für den Schulalltag hineinzutun. Besonders wertvoll sei aber ein persönlicher Brief mit guten Wünschen. Wichtig sei, Kindern zum Schulstart Zuversicht zu geben und das Gefühl zu vermitteln, willkommen zu sein. Und das waren die Nachrichten mit Maite Albrecht.
3: Das Wetter. Heute ziehen wieder ein paar Regenschauer durch. Das regnerische Wetter bleibt uns also erstmal erhalten. Dazu ist es mild mit bis zu 24 Grad. Morgen ist es dann erstmal bewölkt. Dann ziehen am Freitag auch mal kräftige Regenschauer durch. Da kann örtlich auch mal Starkregen dabei sein. Temperaturen bleiben so wie heute. Der Samstag wird dann schon wechselbewölkt mit weniger Regen.
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3: Und das sind die längsten Staus. Alles ab 8 Minuten Zeitverlust. A1 Euskirchen-Köln zwischen Euskirchen und Weilerswist-West 3 Kilometer. 10 Minuten. Die A4 Aachen-Köln zwischen Kreuzköln-West und Köln-Eiffeltor 3 Kilometer. Da seid ihr nach 8 Minuten durch. Die A4 Köln-Aachen zwischen Dreieck-Köln-Holmer und Kreuzköln-Süd 5 Kilometer, 8 Minuten on top. Die 44 Dortmund-Kassel zwischen Lichtenau und Marsberg 3 Kilometer, 9 Minuten mehr. Und die A59 Bonn-Köln zwischen Troisdorf und Köln-Wahn 2 Kilometer, 11 Minuten on top. Ich wünsche euch eine gute Fahrt mit uns.
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3: Stellt euch vor, ihr findet einen Schatz. Na, wie wäre das? Ihr müsstet nicht mal mehr viel dafür tun. Die Flüsse geben die Schätze gerade selbst frei. Durch das Niedrigwasser kann man dort nämlich fündig werden. Und es gibt jemanden, der hat sich auf die Schatzsuche am Rhein begeben. Ja? Mit dem sprechen wir gleich und dann erzählt er uns, was er schon alles gefunden hat und ob er schon reich geworden ist. Gleich hier bei mir in der Show. Ich bin Kevin Zimmer.

0: Olivia Rodrigo und Drop Dead. Und jetzt fühlen wir uns alle mal wie kleine Abenteurer. So wie Indiana Jones auf der Suche nach einem versunkenen Schatz. Und das Beste ist, es ist sehr bequem, wir müssen noch nicht mal tauchen dafür. Die Flüsse haben gerade wenig Wasser. Es ist perfekt, dass die uns ihre Schätze einfach so freilegen, ohne dass wir was machen müssen. Carsten Konze ist Schatzsucher derzeit am Rhein. Und der Rhein hat gerade immer noch relativ wenig Wasser drin. Das bedeutet, viel zu viele Schätze zu entdecken. Carsten, wie war der Rhein für dich vor allen Dingen in den letzten Tagen? War es die sprichwörtliche Goldgrube?
1: Für mich war das Niedrigwasser am Rhein in diesem Jahr was ganz Besonderes. Das war wie ein Fenster in die Geschichte, was sich öffnet. Man kam plötzlich an Bereiche dran, wo man sonst nie dran kam. Und mit dem Metalldetektor kann man natürlich dann tolle Sachen finden. Man kann sagen, eine kleine Goldgrube. Ich habe unglaublich viele Münzen natürlich auch gefunden aus verschiedenen Epochen. Vom Euro bis zur Mittelaltermünze war da wirklich alles dabei. Das ist schon was ganz Besonderes.
0: Ja, was waren so die krassesten Sachen, die du gefunden hast?
1: Man findet natürlich unglaublich viel. Also man macht sich da gar keine Vorstellung von. Alleine um die großen Brücken rum, wie viel E-Scooter, Fahrräder dort im Wasser landen. Das ist wirklich unglaublich. Ich habe sogar einen ganzen Motorblock gefunden. Das ist wirklich verrückt. Aber das Krasseste, was ich jemals gefunden habe bei Niedrigwasser am Rhein, war ein Orden der Freimaurer. Und das natürlich besondere Momente, aber auch Ringe zum Beispiel. Ich habe einen Ring neulich in die Schweiz geschickt, den der Ehemann dort verloren hat in Köln.
0: Ach, guck mal, auf was Gutes getan. Was ist für dich das Besondere an so einer Schatzsuche?
1: Das Besondere an der Schatzsuche und gerade jetzt bei dem Niedrigwasser ist halt eben, dass man der Erste ist, der da etwas wieder in den Händen halten kann, was vor Jahrhunderten verloren gegangen ist. Das ist ein ganz besonderer Moment, ein magischer Moment. Und das ist natürlich auch verbunden mit Glücksgefühlen. So ein bisschen wie Lotto spielen oder wie ein Überraschungsei, Spannungsspiel und Schokolade.
0: Ja, ich fühle das voll. Ja, jetzt steigt der Rhein aber wieder. Für die Wirtschaft gut, also für die Schifffahrt, für Schatzsucher wie Carsten Konze. Nicht ganz so gut. Damit fällt, sag ich mal so, diese Schatzsuche da im Rhein für ihn fast weg. Aber er hat schon gesagt, auch er ist auch in Wäldern unterwegs. Also, dank dir und eine erfolgreiche Schatzsuche noch.
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0: Mit Sören Sölter, guten Tag. Rund 14.000 Menschen in Deutschland sind laut Schätzungen des Robert-Koch-Instituts dieses Jahr in Zusammenhang mit Hitzeperioden gestorben. Das entspricht fast 17 Sterbefälle pro 100.000 Einwohner, wie aus dem aktuellen RKI-Bericht hervorgeht. Der betrachtet den Zeitraum vom 6. April bis zum 9. August. Der Ausbau der Solarenergie in Deutschland läuft weiter gut voran. Es sei bereits die Zielvorgabe für dieses Jahr erreicht, teilt der Bundesverband Solarwirtschaft mit. Die bisher installierten Anlagen können demnach 128 Gigawatt Peak Strom produzieren. Und jetzt die Nachrichten für den Kreis Soest. Im Ernstfall gut vorbereitet sein. Dafür gibt es jetzt am Flughafen Paderborn-Lippstadt eine neue Übungsanlage für die Feuerwehr. Rainer Wilkes aus der Hellweg-Radio-Nachrichtenredaktion mit den Einzelheiten.
2: Ein Triebwerk brennt oder eine Druckleitung geht in Flammen auf. Das sind Szenarien, die die Flughafenfeuerwehr in der neuen Anlage trainieren kann. Die ersetzt die alte, die ist in die Jahre gekommen und entspricht nicht mehr aktuellen Vorschriften. Die Feuerwehrleute werden vor Ort nach einem einheitlichen Ausbildungskatalog geschult, damit alle auf dem gleichen Stand sind. Außerdem nutzt die Feuerwehr die neue Anlage künftig, um gemeinsam mit öffentlichen Feuerwehren zu trainieren und um Flugbegleiter über Brandschutz aufzuklären.
0: Vom Lehrling zum Gesellen. Den Schritt haben im Kreis Soest jetzt 116 junge Handwerkerinnen und Handwerker geschafft. Die Kreishandwerkerschaft hat sie in dieser Woche offiziell freigesprochen. 33 von ihnen wurden als Bestprüflinge ausgezeichnet, weil sie in ihren Abschlussprüfungen besonders gut abgeschnitten hatten. Für alle Absolventen gab es von der Kreishandwerkerschaft noch einen Rat: offen für neue Technologie sein, aber auch die klassischen Handwerkerwerte wie Verlässlichkeit, Verantwortung und Menschlichkeit nicht vergessen. In Lippstadt Herringhausen-Hellinghausen wird die alte Schule zum Dorfgemeinschaftshaus umgebaut. Dafür gibt das Land NRW 250.000 Euro aus dem Struktur- und Dorferneuerungsprogramm. Auch die Stadt Lippstadt unterstützt das Projekt, vor allem bei der energetischen Sanierung, heißt es. Nach dem Umbau soll das Haus Treffpunkt für beide Ortsteile werden. Geplant sind Feiern wie Taufen, Hochzeiten und Jubiläen. Auch Vereine sollen die Räume nutzen können, etwa für Sportkurse oder Kulturangebote. Und das waren die Nachrichten mit Sören Sölter. 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Mit den aktuellen Temperaturen geht's los. 17 Grad in Bad Sassendorf, Ostinghausen und in Anreuchter-Alten-Geseke. Dazu ist es meist bedeckt, teils windig. Bis 23 Grad erreichen wir heute noch. Es bleibt wechselhaft. Zwischendurch kann es mal kurze Schauer geben, aber auch sonnige Abschnitte sind drin. Morgen ganz ähnlich wechselhaft bei dann bis 21 Grad. Und hier ist der schnellste Verkehrsservice zwischen Lippe und Möhne. A1 Münster-Dortmund zwischen Kamen-Zentrum und dem Kreuz Dortmund-Unna 3 Kilometer Stau. Und dann ist die Herringhauser Straße zwischen Lippstadt-Herringhausen und Overhagen gesperrt. Nach wie vor nach einem Unfall, da laufen aktuell noch Reinigungsarbeiten.
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3: Hallo, heute ist Nationaler Radiotag. Schön, dass ihr zur Feier des Tages bei uns seid und wir gemeinsam diesen Tag feiern. Dann gebe ich mir heute mal richtig Mühe. Oha, ich lüge oft, wenn ich das sage, aber heute nicht. Kevin Zimmer hier, da.
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0: 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Und unser Comedian Atze Schröder, der probiert ja auch immer so, ich sag mal so, die junge Generation einfach auch nochmal mitzunehmen. Ja, er weiß, er ist jetzt auch nicht mehr der Jüngste oder so, aber er macht Comedy halt für alle, auch für die Jüngeren. Deswegen kann ich mir vorstellen, hört er auch Taylor Swift, um einfach ja auch so ein bisschen drin zu sein. Er fragt sich allerdings nur, wie er die jungen Menschen noch so besser erreichen kann und hat mich gefragt, ob er das Telefon benutzen kann. Da habe ich gesagt, ja, Telefon, du meinst telefonieren? Ja, probier doch mal.
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3: Ja, nee, ist klar.
4: Die jungen Leute telefonieren ja gar nicht mehr, ne? Ich habe das doch beobachtet. Alles unter 40 geht gar nicht mehr ran, wenn du anrufst. Die haben zwar den ganzen Tag das Handy vor der Nase, aber wehe, das klingelt. Da kriegen die kalten Schweiß auf der Stirn. Woran liegt das? Studien sagen, die kleinen Hosenscheiße haben Angst zu telefonieren. Das direkte Gespräch bedeutet für die Kontrollverlust, fehlende Bedenkzeit und Druck, sofort reagieren zu müssen. Und das kann diese Generation nicht mehr. Aber wie man bei WhatsApp das blaue Häkchen ausschaltet, das haben die schon in der Grundschule gelernt. Aber wie ist das denn zu dieser Vermeidungsstrategie beim Telefonieren überhaupt gekommen? Weil eine Sprachnachricht, das schicken sie ja. Mit 3 Stunden Verzögerung natürlich, aber dann direkt ein ganzes Hörbuch. Ganz einfach, es liegt an den unbequemen Fragen, die zum Beispiel Eltern am Telefon stellen. Wo bist du denn gerade? Ja, auf diese Frage will man als junger Mensch einfach selten wahrheitsgemäß antworten. Und Sätze wie, Mama, ich bin in Holland und wir haben gerade richtig Stress mit den Bullen, tun ja auch nichts für den Familienfrieden.
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1: Mit Malta Albrecht. Guten Tag. Mehr E-Autos auf die Straße bringen, das ist das Ziel der Bundesregierung. Es gibt aber Kritik an den aktuellen Förderregeln. Die Verbraucherzentralen fordern ein Umdenken bei den Kaufprämien, damit E-Mobilität für alle erschwinglicher wird. Thorsten Adolfs aus den Nachrichten. Wie genau sieht die Förderung aus?
2: Ja, die Chefin des Bundesverbandes der Verbraucherzentralen POP findet, dass die staatlichen Zuschüsse im Moment nicht fair verteilt sind. Sie kritisiert, dass auch Haushalte mit sehr hohen Einkommen gefördert werden, die sich ein E-Auto locker selbst leisten könnten. Die Verbraucherschützer sagen deshalb, wir brauchen eine klare Preisobergrenze für die Autos. Würde es nur noch Zuschüsse für günstigere Modelle geben, dann würden deutlich mehr bezahlbare E-Autos auf den Markt kommen und später würden davon dann auch alle profitieren, die einen Gebrauchtwagen suchen. Die E-Mobilität werde dadurch dann auch für Menschen mit kleinen oder mittleren Einkommen zu einer echten Option.
1: Was, sagen die Verbraucherschützer, muss sich neben den Preisen noch verbessern, damit mehr Leute auf ein E-Auto umsteigen?
2: Also im Moment ist das Laden für viele immer noch ein richtiges Ärgernis. Pop sagt, es müssen dringend mehr öffentliche Ladestationen her, vor allem für Menschen, die in Mietshäusern leben. Aber es geht nicht nur um die Anzahl, sondern auch um die Übersichtlichkeit. Wer heute an eine Ladesäule fährt, der blickt bei den Preisen oft nicht durch. Und deshalb fordern die Verbraucherschützer mehr Transparenz. Alle Preise müssten für jeden einfach über eine App einsehbar sein, sagen sie. Dass sich das Laden endlich unkomplizierter und vergleichbarer anfühlt, ist laut einer Forsa-Umfrage für die meisten Autofahrer entscheidend, sich so ein E-Auto zuzulegen.
1: Thorsten Adolfs, Dankeschön für die Infos. Und das sind jetzt weitere Themen im Überblick. Im Hohenfenn war die Feuerwehr die ganze Nacht über weiter im Einsatz. Die Kräfte bekämpften wieder aufflammende Brandherde, melden die belgischen Behörden. Schlechte Sicht, umgestürzte Bäume und Schlamm hätten die Arbeiten erschwert. Wenn möglich, sollen heute Löschhubschrauber zum Einsatz kommen. Unterdessen ziehen sich die deutschen Feuerwehrleute zurück. Sie sollen durch belgische Freiwillige ersetzt werden. Das Vertrauen der jungen Erwachsenen in die gesetzliche Rente sinkt. Laut einer aktuellen Forsa-Umfrage erwarten nur noch 49% der 18- bis 30-Jährigen, dass sie im Alter eine gesetzliche Rente bekommen. Letztes Jahr waren es noch 56%. Viele sorgen sich vor Altersarmut. Laut Umfrage spart deshalb mehr als die Hälfte schon privat fürs Alter. Egal ob in der Schule oder an der Uni, junge Frauen haben bei der Bildung in Deutschland oft die Nase vorn. Das zeigen aktuelle Zahlen des Statistischen Bundesamtes. Demnach machen sie häufiger Abitur als junge Männer. Hier lag der Frauenanteil zuletzt bei 55%. Außerdem bleiben Jungs öfter sitzen als Mädchen. Und junge Männer gehen häufiger früh von der Schule ab, ohne eine Aus- oder Weiterbildung zu starten. Auch an den Unis zeigen sich Unterschiede zwischen den Geschlechtern. Studentinnen machen ihren Bachelor und Master öfter in der Regelstudienzeit als ihre männlichen Kommilitonen. Und das waren die Nachrichten mit Malta Albrecht.
3: Das Wetter. Nass und mild bleibt es erstmal. Heute ziehen wieder ein paar Regenschauer durch. Das nasse Wetter bleibt uns also vorerst noch erhalten. Dabei ist es mit bis zu 24 Grad weiterhin mild. Morgen startet es erstmal bewölkt, bevor am Freitag auch mal kräftigere Schauer durchziehen. Örtlich kann sogar Starkregen dabei sein. Bitte Vorsicht. An den Temperaturen ändert sich erstmal nichts. Am Samstag wird es dann wechselnd bewölkt und insgesamt etwas trockener.
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3: Und wir schauen auf die Straßen. Das sind die aktuellsten Staus. Alles ab 9 Minuten Zeitverlust jetzt für euch. A1 Münster-Dortmund zwischen Kamener Kreuz und Unna 3 Kilometer plus 9. Die A3 Köln-Oberhausen zwischen Leverkusen-Opladen und Solingen 3 Kilometer, auch hier 9 Minuten on top. Die A3 Köln-Frankfurt zwischen Kreuzborn-Siegburg und Siebengebirge 4 Kilometer, hier müsst ihr 16 Minuten mehr Zeit einplanen. A42 Dortmund-Kamp-Lindfort zwischen Kreuz-Herne und Herne-Krange 1 Kilometer, hier 9 Minuten mehr. A44 Dortmund-Kassel zwischen Lichtenau und Marsberg 6 Kilometer, da plant besser mal 18 Minuten Zeitverlust ein. Die 57 Köln-Krefeld zwischen Köln-Bickendorf und Köln-Worringen 2 Kilometer, 17 Minuten on top. Und die A61 Mönchengladbach-Koblenz zwischen Zwistal und Niel 3 Kilometer, kostet euch 9 Minuten. Kommt gut an euer Ziel.
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3: Und das Ganze mit Kevin Zimmer. Schön, dass ihr da seid. Seit ein paar Tagen gibt es ja immer wieder Regen hier bei uns in NRW. Und ich habe diesmal noch keinen gehört, der sich über den Regen beschwert hat. Wir haben ihn ja irgendwie auch vermisst. Aber ist das ein Regen, der wirklich hilft? Also hilft er unseren Wäldern, unseren Gärten und den Flüssen und Seen in NRW? Fragen wir gleich in 10 Minuten.

0: Mr. Know-It-All von Teddy Swims. Ja. Schwimmen tut der Teddy nicht mehr, zumindest nicht im Rhein. Es ist so wenig Wasser drin, das ist relativ schwierig dort. Wobei, naja, wir haben gerade schon gehört, aufgrund der Hitze der letzten Wochen hat ja unter anderem der Rhein auch immer noch relativ wenig Wasser. Da begeben sich schon Schatzsucher hin, um dort Schätze zu finden, die das Wasser freigelegt hat. Pegel sind also relativ niedrig. Ausgetrocknete Böden haben wir auch aufgrund der Hitze. Zuletzt auch Waldbrände bei uns in NRW. Alles nicht so richtig schön. Jetzt ist endlich wieder Regen da. Kollegin Annabelle Giesbert. Aber wie viel bringt der Regen für die trockenen Böden aktuell?
1: Also die Pflanzen und die oberste Erdschicht freuen sich auf jeden Fall. Für die extrem niedrigen Grundwasserstände reicht ein kurzer Regenschauer aber nicht aus. Eigentlich ist es ja so, die Grundwasservorräte leeren sich immer zum Sommer hin. Zwischen November und April füllen sie sich dann wieder auf. Dieses Jahr ist es aber anders, die Vorräte gehen weiter zurück und das ist dann ein Problem. Der Regen hilft also erst einmal vor allem an der Oberfläche. Damit sich aber auch tiefer im Boden etwas verändert, müsste es eigentlich mehrere Tage am Stück ordentlich regnen.
0: Ja, wir hatten ja zuletzt schon ein paar Regentage und ich sag mal so, in den nächsten Tagen ist auch immer mal wieder Regen gemeldet. Oder ist das jetzt irgendwie Tropfen auf einen heißen Stein?
1: Nein, ganz und gar nicht. Wenn sich Bäche, Teiche und andere Gewässer wieder füllen, dann wird das Grundwasser zumindest geschont. Die Lage kann sich dadurch etwas entspannen und auch stabilisieren. Und auch für die Tierwelt ist der Regen eine echte Erleichterung. Rehe, Wildschweine und Füchse können sich bei feuchter Luft wieder besser orientieren. Für kleinere Tiere sind gefüllte Wasserstellen besonders wichtig. Auch für Gemüsearten, die erst später reifen, wie beispielsweise Kohl oder Kraut, kann der Regen noch entscheidend sein.
0: Also Regen hilft erstmal, vor allen Dingen nach der Hitze und Trockenheit der letzten Woche. Wäre natürlich gut, wenn es ein bisschen länger regnen würde. Ja? Wir akzeptieren das.
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0: Mit Sören Sölter, guten Tag. Die Verbraucherzentralen fordern, dass die E-Auto-Prämie vor allem für günstigere Wagen gezahlt wird. Die Förderung könnte zum Beispiel an den Fahrzeugpreis gekoppelt werden, so die Chefin des Verbraucherzentrale Bundesverbands POP. So würde E-Mobilität für Menschen mit geringem und mittlerem Einkommen erschwinglich werden, sagte sie der dpa. Rund 14.000 Menschen in Deutschland sind laut Schätzungen des Robert-Koch-Instituts dieses Jahr in Zusammenhang mit Hitzeperioden gestorben. Das entspricht fast 17 Sterbefällen pro 100.000 Einwohner, wie aus dem aktuellen RKI-Bericht hervorgeht. Und jetzt die Nachrichten für den Kreis Soest. Was tue ich, wenn es an einem Flugzeug brennt? Um das zu trainieren, hat die Feuerwehr am Flughafen Paderborn-Lippstadt jetzt eine neue Übungsanlage in Betrieb genommen. Laut Flughafen können die Einsatzkräfte damit ab sofort den Ernstfall noch realistischer trainieren. Dazu gehören zum Beispiel brennende Triebwerke, Fahrwerke oder Druckleitungen. Außerdem nutzt die Flughafenfeuerwehr die neue Anlage, um Kollegen der öffentlichen Feuerwehren und Flugbegleiter im Brandschutz auszubilden. Die Kreishandwerkerschaft Hellwig-Lippe hat 116 jungen Handwerkerinnen und Junghandwerker freigesprochen. Die jetzt neuen Gesellinnen und Gesellen aus 13 Ausbildungsberufen haben damit ihre Abschlussprüfungen bestanden. 33 von ihnen wurden als Bestprüflinge ausgezeichnet. Sie hatten in den Prüfungen besonders gut abgeschnitten. Außerdem gab es einige Sonderpreise, unter anderem für besonders kreative Tischler-Absolventen. In Lippstadt Herringhausen-Hellinghausen wird die alte Schule zum Dorfgemeinschaftshaus umgebaut. Dafür gibt das Land NRW 250.000 Euro aus dem Struktur- und Dorferneuerungsprogramm. Auch die Stadt Lippstadt unterstützt das Projekt, vor allem bei der energetischen Sanierung, heißt es. Nach dem Umbau soll das Haus Treffpunkt für beide Ortsteile werden. Geplant sind Feiern wie Taufen, Hochzeiten und Jubiläen. Auch Vereine sollen die Räume nutzen können, etwa für Sportkurse oder Kulturangebote. Und das waren die Nachrichten mit Sören Sölter. Das Wichtigste aus dem Kreis Soest findet ihr auf hellwegradio.de und in unserer App. Wir schauen aufs Hellwegradio Wetter. Das ist teilweise bewölkt, teilweise zeigt sich aber auch mal die Sonne bei 18 Grad in Anröchter-Altengesecke und 19 in Bad Sassendorf-Ostinghausen. Bis 23 Grad sind heute noch drin, es bleibt wechselhaft, morgen ähnlich Tacken kühler.
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0: Und hier ist der schnellste Verkehrsservice zwischen Lippe und Möhne. A1 Münster-Dortmund zwischen dem Kamener Kreuz und Unna 4 Kilometer Stau. Und die Herringhauser Straße zwischen Herringhausen und Uferhagen ist nach einem Unfall noch gesperrt. Da laufen noch Reinigungsarbeiten.
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2: 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Hallo zusammen, der Song, der jetzt kommt, der war auch mal der Soundtrack der höchsten und schnellsten Achterbahn der Welt. Ich als Achterbahn-Fan weiß das natürlich. King Dakar hieß die Achterbahn in den USA. Mittlerweile ist das Ding abgerissen. Den Song gibt es aber noch. Echter 2000er. Holt die Trommeln raus. Hier ist das Safri-Duo und Played Alive. Schönen Donnerstag.
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0: Das sind die 90er. The Connells in 74, 75. Schönen Donnerstag, Kevin Zimmer hier. Und ich sage euch ja immer, hey, die 90er, das ist so meine Zeit gewesen. Da war ich jugendlich, da bin ich musikalisch, filmtechnisch sozialisiert worden, wie ich das gerne sage, ja? So. Aber anscheinend bin ich doch nicht so ein 90er-Experte, denn es gab wohl eine Zeichentrickserie, die ist komplett in den 90ern an mir vorbeigegangen. Hier, das hier.
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0: Kennt ihr das?
1: Huba,
0: Huba, Huba. Ja, klingt ein bisschen für mich wie die Minions der 90er.
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0: Und ihr werdet vielleicht sagen, ey Zimmer, das kann doch nur das Masopilami sein, ja? Und ich so, das was? Ja, in den 90ern gab es diese Zeichentrickserie im Fernsehen mit dem Fantasiewesen aus dem Dschungel. Ich habe keine Ahnung, was das war, aber jetzt gibt es diesen Riesenhype von damals als Kinofilm. Filmexperte Jörg Albrecht.
3: Ja, ein Film, der in Frankreich bereits richtig abgeräumt hat. Über 6 Millionen Kinogänger wollten da das Masopilami schon sehen. Aber bis das niedliche Tierchen im Film zum ersten Mal auftaucht, vergeht eine ganz schön chaotische halbe Stunde, hinter einem Zoo-Mitarbeiter den Auftrag bekommt, ein wertvolles Paket auf einem Kreuzfahrtschiff von Südamerika nach Frankreich zu schmuggeln.
4: Es gibt eine Regel: öffne niemals das Paket. Und du nimmst deine Frau und deinen Sohn mit. Zusammen fällt er weniger auf.
5: Okay, kein Problem.
3: In diesem Paket befindet sich ein großes Ei, aus dem dann an Bord des Schiffs das seltenste und wertvollste Tier der Welt schlüpfen wird. Eben das Masopilami. Und das hat natürlich seinen ganz eigenen Kopf.
6: Mach das nicht, nein!
5: Was ist hier los?
6: Es trinkt das Duschgel.
0: Ja, okay, auf dieser Kreuzfahrt geht definitiv mehr ab als bei Florian Silbereisen auf dem Traumschiff, würde ich mal sagen. Ne?
3: Das kann ich garantieren, aber dieses Chaos muss man schon auch mögen. Von dem ganzen Klamauk, den Zoten und dem Slapstick wird man nämlich regelrecht erschlagen. Und mittendrin ist dann natürlich noch das niedliche Tierchen. An die Klasse der Paddington-Abenteuer, da reicht das Masopilami nicht ran. Aber als turbulentes Familienabenteuer geht der Film in Ordnung.
0: Okay, für alle Freunde der 90er, die zumindest diese Zeichentrick-Fernsehserie mal geguckt haben, Masopilami ab heute in unseren Kinos. Vielleicht gehe ich rein, damit ich das auch mal endlich kennenlerne.
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1: Mit Malte Albrecht, guten Tag. Es gibt gute Nachrichten aus der Forschung. Ein neuer Impfstoff gegen schwarzen Hautkrebs zeigt in einer entscheidenden Studie vielversprechende Ergebnisse. Damit könnte bald ein wichtiger Durchbruch bei der Behandlung dieser gefährlichen Krebsform gelingen. Thorsten Adolfs aus dem News-Team, was genau haben die Pharmakonzerne Moderna und Merck da entwickelt?
2: Die beiden Unternehmen haben einen therapeutischen Impfstoff getestet, der auf der gleichen mRNA-Technik basiert wie die bekannten Corona-Impfungen. Das Besondere daran, anders als ein normaler Schutz gegen Infektionen, soll dieses Mittel schon bestehenden schwarzen Hautkrebs bekämpfen. In Kombination mit einer Standardtherapie könne verhindert werden, dass der Krebs nach einer Operation zurückkomme oder sich im Körper weiter ausbreite, heißt es. Experten sprechen deshalb von einem echten Meilenstein. Es ist die erste mRNA-Krebstherapie, die in einer sehr späten Forschungsphase so positiv abgeschnitten hat.
1: Und wie geht es jetzt weiter? Was bedeutet das konkret für betroffene Patienten?
2: Die Pharmakonzerne wollen ihre Ergebnisse schon bald auf internationalen Konferenzen vorstellen und dann auch die Zulassung bei den Behörden beantragen. Für Patienten mit fortgeschrittenem schwarzen Hautkrebs könnte der Impfstoff die Aussichten deutlich verbessern, länger krebsfrei zu bleiben. Die aktuelle Studie mit über 1000 Teilnehmern hat gezeigt, dass die Kombination aus Impfstoff und Medikament die Heilungschancen nach einer Tumoroperation spürbar steigert. Auch wenn die offizielle Zulassung noch fehlt, ist jetzt schon von einem großen Schritt nach vorn die Rede für alle, die an dieser gefährlichen Hautkrebsform erkrankt sind.
1: Dankeschön, Thorsten Adolfs. Und das sind weitere wichtige Themen, jetzt kurz und kompakt. Die Zerstörung durch Waldbrände droht in Europa noch deutlich größer zu werden. Davor warnt das Potsdam-Institut für Klimafolgenforschung in einer neuen Studie. Bei ungebremstem Temperaturanstieg könnte sich die verbrannte Fläche bis Ende des Jahrhunderts fast verdreifachen, heißt es. Um das Ausmaß einzudämmen, fordern die Forscher neben verstärkten Klimaschutzmaßnahmen auch, die Prävention und Bekämpfung der Waldbrände zu verbessern. In Deutschland sind im vergangenen Jahr knapp 3.100 Behandlungsfehler bestätigt worden. Das steht im Jahresbericht des Medizinischen Dienstes. In fast 100 Fällen führten die Fehler sogar zum Tod oder trugen wesentlich dazu bei. Insgesamt wurden rund 11.700 Verdachtsfälle untersucht. Die Gutachter gehen von einer hohen Dunkelziffer aus. Durchatmen nach Feierabend, für viele Azubis offenbar gar nicht so leicht. Jeder zweite Auszubildende fühlt sich psychisch belastet. So steht es im neuen Ausbildungsreport des Deutschen Gewerkschaftsbundes. Als Gründe werden vor allem Leistungs- und Zeitdruck und zu wenig Personal genannt. Auch finanziell ist es für viele eng. Knapp 2/3 sagen, dass sie von ihrer Ausbildungsvergütung kaum oder gar nicht selbstständig leben können. Entsprechend sind viele Azubis frustriert. Laut DGB sind nur noch 65,7% mit ihrer Ausbildung zufrieden oder sehr zufrieden. Besonders unzufrieden sind angehende Friseure und Hotelfachleute. Besser sieht es bei Industriemechanikern und Verwaltungsfachangestellten aus. Und das waren die Nachrichten mit Malte Albrecht.
3: Das Wetter. Das Regenwetter ist noch nicht durch, aber zum Samstag wird es wohl besser. Heute sind Regenschauer nämlich unterwegs. Das bedeutet, das unbeständige Wetter bleibt uns erstmal noch erhalten. Dazu wird es mild mit Höchstwerten bis 24 Grad. Morgen zeigt sich der Himmel zunächst bewölkt. Im Laufe des Freitags kommt dann auch mal kräftiger Regen dazu. Vereinzelt sogar Starkregen. Temperaturen bleiben so auf dem Niveau von heute. Am Samstag gibt es ein bisschen mehr Abwechslung bei den Wolken und weniger Regen.
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3: Und das sind alle Staus ab 11 Minuten Zeitverlust. A1 Münster-Dortmund zwischen Kamener Kreuz und Unna 4 Kilometer, 11 Minuten on top. Die 3 Köln-Oberhausen zwischen Leverkusen-Opladen und Solingen 3 Kilometer, auch hier 11 Minuten. A4 Aachen-Köln zwischen Kreuz-Köln-West und Köln-Eiffeltor 4 Kilometer, 16 Minuten on top. Die A44 Dortmund-Kassel zwischen Lichtenau und Marsberg 6 Kilometer, seid ihr nach 18 Minuten durch. 46 Wuppertal-Düsseldorf zwischen Wuppertal-Oberbarm und Wuppertal-Wichlinghausen 3 Kilometer, plant 21 Minuten mehr Zeit ein. Und die A59 Bonn-Köln zwischen Troisdorf und Köln-Wahn 4 Kilometer plus 11.
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3: Und ich bin Kevin Zimmer, schön, dass ihr da seid. Das könnte für uns als Zuschauer von außen sehr unterhaltsam werden. Prince Harry und Meghan kommen zurück nach Großbritannien. Ja, die sind ja vor ein paar Jahren fast fluchtartig, würde ich fast sagen, in die USA abgehauen, wollten nicht mehr viel mit dem Königshaus zu tun haben. Jetzt kommen sie also zurück, ja. Ich glaube, ich mache mir schon mal Popcorn und gucke mir das an. Vermutlich fehlt das Geld oder Prinz Harry ist langweilig. Wir wissen das nicht. Wir fragen aber gleich mal nach um 11:45 hier bei mir.

0: Ihr wisst ja, diese Sendung ist auch ein Stück weit das Hochglanzmagazin im Radio. Wenn was in den Königshäusern passiert, sind wir da. Und das würde ich mal sagen, es ist was passiert. Ein royaler Mexit-Knaller, der frühere Prinz Harry und seine Frau, die Schauspielerin Meghan Markle, kehren zurück nach Großbritannien. Die Nachricht in der Nacht versetzte das Vereinigte Königreich und alle Fans der königlichen Familie weltweit in heller Aufregung. Ja, die sind ja vor 6 Jahren gefühlt in die USA geflüchtet. Ein Bruch mit der royalen Familie und jetzt die Rückkehr. Thorsten Ortmann ist unser Experte für das britische Königshaus. Ich meine, du bist ja mit einer Britin verheiratet. Ja,
1: da kommt man das Thema nicht rum.
0: Da kommst du nicht drum herum. Und du warst in London selbst dabei, als Harry und Meghan geheiratet haben. Warum kommen sie jetzt zurück?
1: Ja, gute Frage. Es gibt mehrere Gründe. Also Harry möchte, dass seine Kinder Prinz Archie und Prinzessin Lilibet ab September in Großbritannien zur Schule gehen und auch ein bisschen was von der Kultur dort mitbekommen. Also fertige Fish and Chips und auf allen Vieren aus der Kneipe kommen und so weiter.
0: Da kennt er sich ja auch sehr gut mit aus.
1: Aber Spaß beiseite. Es gibt noch einen anderen Grund. Er vermisst nämlich laut seinem Umfeld seine Familie und seine Freunde in Großbritannien. Und er hat ja auf der Insel durch seine Invictus Games für Kriegsversehrte auch viel zu tun. Und zuletzt lief es beruflich für die beiden auch nicht so dolle. Der millionenschwere Spotify-Deal, der endete vorzeitig. Die Netflix-Dokus floppten und auch Hollywood hat anscheinend kein Interesse an den beiden.
0: Aber sie werden keine Royals. Ne?
1: Nein, sie bleiben Privatpersonen. Sie leben außerhalb Londons. Meghan will von dort aus auch ihre Lifestyle-Marke As Ever weiterführen. Spannend wird natürlich sein, wie die königliche Familie reagieren wird. Von König Charles weiß man, dass er sich freut. Die Freude dürfte sich allerdings bei seinem Bruder Prinz William und seiner Frau Kate in Grenzen halten. Sie sollen ja nach Harrys Abrechnungsbuch mit dem Königshaus kein gutes Verhältnis mehr haben.
0: Ja, wie fallen eigentlich so die Reaktionen in Großbritannien aus? Ich meine, du hast ja einen guten Draht dahin. Ja. Da war ja Harry einst mal das beliebteste Mitglied der royalen Familie, ne?
1: Ja, er war ein Popstar, kann man sagen. Also die Reaktionen sind reserviert, um es mal wohlwollend zu formulieren. Harry war das beliebteste Mitglied. Jetzt sehen ihn nur noch rund 30% der Briten positiv. Bei Meghan sind es sogar nur noch 20. Und das liegt eben an seinem Skandalbuch und dem Interview mit der US-Talkerin Oprah Winfrey. Da hatten beide dem Königshaus ja Rassismus vorgeworfen, weil über die Hautfarbe der damals ungeborenen Lilibet diskutiert worden sei.
2: That conversation I'm never going to share. But at the time it was awkward.
1: Ja, er wollte nicht sagen, was besprochen wurde, so Harry. Er sei aber darüber geschockt gewesen.
0: Was glaubst du, kann diese Rückkehr gut gehen?
1: Ja, das wird nicht ohne eine Schamoffensive der beiden gehen, denn die berüchtigte britische Boulevardpresse wird sie als gefundenes Fressen sehen. Darum hatte Harry ja eine Rückkehr eigentlich ausgeschlossen, weil man ihm als Privatperson zuletzt Personenschutz verweigert hatte. Im vergangenen Jahr hatte Harry sogar versucht, den Schutz einzuklagen, war aber gescheitert. Aber auch wenn es nicht klappt, dann haben beide immer noch ihre Anwesen in Kalifornien und Portugal. Also ein erneuter Mexit wäre möglich.
0: Also der Mexit-Hammer am heutigen Donnerstag. Der frühere Prinz Harry und seine Frau, die Schauspielerin Meghan Markle, kehren zurück nach Großbritannien. Thorsten Ortmann war das mit den Infos. Vielen Dank.
1: Gerne.
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0: Mit Sören Sölter, guten Tag. Ein Tupfer verbleibt im Kieferknochen, Laborwerte werden vertauscht. Rund 11.700 mutmaßliche Behandlungsfehler haben Experten im vergangenen Jahr im Auftrag der Krankenkassen begutachtet. Mit zum Teil gravierenden Folgen. In jedem vierten Fall haben die Patienten gesundheitliche Schäden davongetragen. Die Verbraucherzentralen fordern, dass die E-Auto-Prämie vor allem für günstigere Wagen gezahlt wird. Die Förderung könnte an den Fahrzeugpreis gekoppelt werden, so die Chefin des VZ-Bundesverbands POP. So würde E-Mobilität für Menschen mit geringem und mittlerem Einkommen erschwinglich werden, sagte sie der dpa. Und jetzt die Nachrichten für den Kreis Soest. Bei einem schweren Unfall zwischen den Lippstädter Ortsteilen Herringhausen und Oferhagen sind am Morgen zwei Menschen verletzt worden. Laut Polizei waren ein Auto und ein kleiner Transporter zusammengekracht. Warum, ist noch unklar. Beide Fahrer erlitten schwere Verletzungen und kamen ins Krankenhaus. Auch ein Rettungshubschrauber war im Einsatz. Wegen des Unfalls kam es auf der Herringhauser Straße zu einer langen Sperrung, unter anderem, weil die Fahrbahn aufwendig gereinigt werden musste. Im Ernstfall gut vorbereitet sein. Dafür gibt es jetzt am Flughafen Paderborn-Lippstadt eine neue Übungsanlage für die Feuerwehr. Rainer Wilkes aus der Hellweg Radio Nachrichtenredaktion mit den Einzelheiten.
2: Ein Triebwerk brennt oder eine Druckleitung geht in Flammen auf. Das sind Szenarien, die die Flughafenfeuerwehr in der neuen Anlage trainieren kann. Die ersetzt die alte, die ist in die Jahre gekommen und entspricht nicht mehr aktuellen Vorschriften. Die Feuerwehrleute werden vor Ort nach einem einheitlichen Ausbildungskatalog geschult, damit alle auf dem gleichen Stand sind. Außerdem nutzt die Feuerwehr die neue Anlage künftig, um gemeinsam mit öffentlichen Feuerwehren zu trainieren und um Flugbegleiter über Brandschutz aufzuklären.
0: Vom Lehrling zum Gesellen. Den Schritt haben im Kreis Soest jetzt 116 junge Handwerkerinnen und Handwerker geschafft. Die Kreishandwerkerschaft hat sie in dieser Woche offiziell freigesprochen. 33 von ihnen wurden als Bestprüflinge ausgezeichnet, weil sie in ihren Abschlussprüfungen besonders gut abgeschnitten hatten. Allen Absolventen gab Kreishandwerksmeister Knepper den Rat, mit offen für neue Technologien zu sein, aber auch die klassischen Handwerkerwerte wie Verlässlichkeit, Verantwortung und Menschlichkeit nicht zu vergessen. Und das waren die Nachrichten mit Sören Sölter. Das Wichtigste aus dem Kreis Soest findet ihr auf hellwegradio.de und in unserer App. Und das waren die Nachrichten mit Sören Sölter. 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Dazu ist es teils bedeckt, teils auch mal ein bisschen Sonne mit dabei. Windig und wechselhaft bleibt es bis 23 Grad. Morgen ähnlich, Tacken frischer. Und hier ist der schnellste Verkehrsservice zwischen Lippe und Möhne, A1 Münster-Dortmund, zwischen dem Kamener Kreuz und Unna. 4 Kilometer Stau dauert eine gute Viertelstunde länger.
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4: Kennt ihr auch jemanden, der ein richtig hässliches Haustier hat, aber ihr traut es euch nicht, denen zu sagen? Oh, der ist aber süß. Ginny Lou aus den USA hat mit ihrem Hund den Wettbewerb der hässlichste Hund der Welt gewonnen. Ihr Hund ist wirklich hässlicher als alle anderen Hunde. Aber man kann ihn ja trotzdem lieb haben. Ne? Es ist ein Mops mit, ja, was steht da? Mit sehr vielen Falten, die Zunge hängt schief aus dem Mund und hat dicke Gluppischaugen. Ich habe gedacht, als ich das gelesen habe, das ist doch eine Beschreibung von mir morgens um 5 Uhr, wenn ich in den Spiegel schaue.
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0: 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James Blunt, ja, das ist eine richtig coole Sau. Ich muss das mal einfach so sagen, das hört man manchmal seiner Musik nicht an, dass er doch irgendwie ein Surfertyp ist, ja, so im Herzen, ja. Erstmal hat er eine Kneipe, er lebt sehr, sehr viel auf Ibiza, geht da viel surfen. Da passt so diese Herzschmerzmusik, die er macht, gar nicht unbedingt immer dazu, oder? 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Ja, keiner kann so hoch singen wie er. Und jetzt liefert er uns einen neuen Sommerhit. James Blunt macht jetzt auch Sommerhits, ja? Nicht wirklich Herzschmerz, aber natürlich voll mit dem Thema Liebe. Tastes Like Summer heißt der Song, ist aber gar nicht mal so sommerlich entstanden, muss man sagen, hat uns James Blunt erzählt. Und das sogar auf Deutsch.
1: Wenn Künstler einen Sommerhit schreiben, denken sie meist an Palmen und Strände. Ich schreibe Tastes Like Summer nicht etwa entspannt auf einer Yacht vor Ibiza, sondern gefangen in einem eiskalten Studio in London, wo ich verzweifelt von einer schönen Braune träumt.
0: James Blunt spricht Deutsch richtig gut. Warum kann der Deutsch? Ja, der hat ja mal eine Zeit bei uns hier in NRW gelebt und zwar direkt am Möhnesee. Aber jetzt wollen wir mal zurück zum Song. Viele haben das ja schon gewusst, dass er bei uns gelebt hat. Inhaltlich ist es quasi so eine Lobeshymne an eine Person, die Licht ins Dunkle bringt, die ihn verrückt macht und ja, die Haut auch ein bisschen nach Sommer schmeckt, wenn man sie küsst, hat er uns gesagt. Da fragt man sich ja, wie war es denn, wenn der Sommer nach James Blunt schmecken würde? Also wie ist das so?
1: Wenn der Sommer tatsächlich nach James Blunt schmecken würde, dann reden wir von Sonnencreme mit lichtzufachter 50 und einem Ibiza-Cocktail.
0: Ja, genau. Und er ist auch richtig lustig, wie ich finde. Also, dann hören wir mal rein in den Song.
1: Hey Deutschland, hier ist James Blunt und ihr hört meine neue Single Tastes Like Summer auf eurem Lieblingsradiosender.
0: Ja, und das sind wir.
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1: Mit Jannik Böke. Schönen guten Tag. Manche Fehler können passieren, andere dürfen einfach nicht passieren, wie schwere und eigentlich vermeidbare Behandlungsfehler in Deutschland. Der medizinische Dienst hat im vergangenen Jahr 150 solcher gravierenden Fälle gezählt, etwas mehr als im Jahr davor. Dabei geht es um Vorfälle, die mit guter Patientensicherheit eigentlich nicht passieren sollten. Zum Beispiel um Tupfer, die nach einer OP im Körper bleiben oder um Verwechslungen von Patienten oder Körperteilen. Lena Bauer aus dem News-Team mit mehr Details dazu.
2: Der medizinische Dienst hat im Auftrag der Krankenkassen rund 11.700 Verdachtsfälle geprüft, mit dem Ergebnis, in jedem vierten Fall haben sich gesundheitliche Schäden bestätigt und in vielen Fällen war ein Behandlungsfehler auch die Ursache für den Schaden. Und das ist jetzt besonders heftig. Rein rechnerisch führte etwa jeden vierten Tag ein Behandlungsfehler zum Tod eines Menschen oder trug dazu bei. Der medizinische Dienst fordert deswegen jetzt ein verpflichtendes Meldesystem für solche schweren Fälle. Es soll pseudonymisiert, also ohne direkt erkennbaren Namen sein und für Ärztinnen und Ärzte sanktionsfrei. Die Idee dahinter, Fehler sollen gemeldet werden, damit Kliniken und Praxen daraus lernen können. Für Patientinnen und Patienten heißt das, wer einen Behandlungsfehler vermutet, kann sich bei der Krankenkasse melden. Die kann dann Gutachten in Auftrag geben. Patientenschützer fordern zusätzlich schon länger mehr Transparenz, ein zentrales Register und einfachere Hilfen für Betroffene.
1: Danke, Lena. Jetzt weitere Meldungen im Überblick. Nordkorea hat nach südkoreanischen Angaben mindestens 10 Kurzstreckenraketen abgefeuert. Die Geschosse flogen demnach in östlicher Richtung ins Japanische Meer. Die Raketentests erfolgen nur wenige Tage, nachdem sowohl Südkorea als auch die USA deutliche Zugeständnisse an Nordkorea gemacht haben. Der Thüringer Verfassungsschutzpräsident Kramer hält die Einleitung eines AfD-Verbotsverfahrens für geboten. Die Partei sei bereits in mehreren Bundesländern als gesichert rechtsextrem eingestuft. Er sehe in bestimmten Bereichen, was Sprachbilder, Feindbilder und die völkischen Vorstellungen angeht, auch keine Unterschiede mehr zur nationalsozialistischen NSDAP, so Kramer heute Morgen im Deutschlandfunk. Nach einer regenreichen Nacht in der Eifel hat die Feuerwehr in der Städteregion Aachen ihren Einsatz bei der Brandbekämpfung im Hohen Venn deutlich zurückgefahren. Aktuell seien noch 75 Einsatzkräfte zur Unterstützung der belgischen Kräfte unterwegs, so der Einsatzleiter der Monschauer Feuerwehr. Am Mittwoch waren noch rund 170 Kräfte im Einsatz. Man darf nicht glauben, dass er der Messias ist. Der Ehrenpräsident des FC Bayern, Uli Hoeneß, hat vor zu hohen Erwartungen an den neuen Bundestrainer Jürgen Klopp gewarnt. Zwar halte er persönlich Klopp für einen sehr guten Trainer, aber er sei kein Freund der Heldenverehrung, so Hoeneß im Interview mit RTL und Sky. Ohnehin sind nicht alle begeistert von Klopp. Die Verbraucherschutzorganisation Foodwatch hält ihn sogar für ungeeignet wegen seiner früheren Tätigkeit für den Energy-Getränkehersteller Red Bull. Das hätte ein Ausschlusskriterium sein müssen, da er eine Vorbildfunktion hat, heißt es von Foodwatch. Und das waren die Nachrichten mit Jannik Böke.
3: Das Wetter. Ja, wir müssen heute immer wieder mal mit Regenschauern rechnen. Das regnerische Wetter hält also erstmal weiter an. Gleichzeitig bleibt es mit bis zu 24 Grad angenehm mild. Morgen ist es anfangs noch bewölkt. Am Freitag ziehen dann stellenweise auch kräftigere Regenschauer durch. Örtlich sogar mit Starkregen. Bei den Temperaturen tut sich da erstmal nichts. Der Samstag zeigt sich dann wechselnd bewölkt und etwas freundlicher, weil weniger Regen fällt.
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3: Und das sind die längsten Staus, alles ab 11 Minuten Wartezeit. A1 Münster-Dortmund zwischen Kamener Kreuz und Unna 5 Kilometer, 14 Minuten on top. Die A4 Aachen-Köln zwischen Kreuz Köln-West und Köln-Eiffeltor, 4 Kilometer, plant da eine halbe Stunde mehr Zeit ein. Die 44 Dortmund-Kassel zwischen Lichtenau und Marsberg, 6 Kilometer, 19 Minuten. 19 Minuten auch auf der A46 Wuppertal-Düsseldorf zwischen Ausbauende A46 und Wuppertal-Wichtlinghausen, da gibt es nämlich 3 Kilometer Stau. Und die A59 Bonn-Köln zwischen Troisdorf und Köln-Wahn, 4 Kilometer, seid ihr nach 11 Minuten durch. Gute Fahrt euch.
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3: Hallo, ich frage mich gerade am Tag des Radios, ja? Eigentlich wollte ich ihn total schön begehen mit einer total besonders schönen Radiosendung. Das ist mir bisher, also jetzt ist die letzte Sendestunde. Ich könnte mal damit anfangen, würde ich sagen. Ja. Mein Chef hat auch gesagt, jetzt gib dir doch endlich mal Mühe. Okay, dann mache ich es jetzt. Aber ich merke gerade, diese Sendestunde, diese letzte, die ich hier heute habe, es wird eine gruselige Stunde. Wir sprechen über einen neuen Horrorfilm, der ab heute in den Kinos anläuft. Und wir fragen uns, warum uns Horror so gefällt. Warum wir uns das gerne anschauen. Warum gruseln wir uns so gerne? Alles in dieser sehr gruseligen Stunde. Buh. Ich bin Kevin Zimmer. Tag zusammen. Aber ich habe einen schönen 80er jetzt für euch. France Gall. Ella, Ella.

0: aktueller Hit von Topic und Becky G. Sorry, Papi. Ja? Kennt ihr diese Leute, die bei Horrorfilmen immer die ganze Zeit ein Kissen in der Hand haben, damit sie die ganze Zeit, falls was Schlimmes passiert, falls es nur ein bisschen düsterer wird oder der Hauptdarsteller dann doch in den Keller reingeht, was die ja immer machen, ja, in den dunklen Keller, dass man das Kissen dann direkt vors Gesicht halten kann? Ihr lacht über diese Leute, ja? Ja. Ich bin einer von diesen. Wer hat da Lusche gerufen? Das ist ja, wirklich Horrorfilme. Ich sag's ganz ehrlich, es ist gar nicht so mein Ding. Aber viele lieben Horrorfilme. Vor allen Dingen die Reihe Insidious. Die wird jetzt mit dem 6. Teil fortgesetzt. Kinomann Jörg Albrecht hat ihn gesehen. Ohne Kissen vorm Gesicht.
1: Wobei ich zugeben muss, meine Gänsehaut bei dieser Reihe war überschaubar. Und daran ändert jetzt auch Ausgabe 6 nichts. In der gibt's neues Personal. Eine junge Mutter macht die Entdeckung, dass sie in die Anderswelt, ins Jenseits reisen kann. Aber sie kann sogar noch mehr. Und zwar
2: Dämonen in die Menschenwelt zurückbringen. Es muss aufhören. Ich brauche Hilfe.
1: Dem kann ich eigentlich nichts hinzufügen. Aufhören wäre auch ein super Ratschlag für diese Reihe. Außer ein paar müden Jumpscares und einer bescheuerten Story hat Insidious 6 nichts zu bieten.
0: Okay, ich vermute mal, die Fans werden trotzdem reingehen und die, die Horrorfilme gar nicht gucken wollen, die hat das eh nicht interessiert. Gleich um 14:45 hören wir mal, warum wir uns so ein Zeug überhaupt gerne anschauen. Es gibt ja Leute, die gucken das, obwohl sie es vielleicht gar nicht so gerne sehen. Warum ist das eigentlich so? Ich brauche sowas nicht, aber viele von euch lieben Horrorfilme. Warum das so ist, gleich hier bei mir.
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1: Mit Rainer Wilkes, guten Tag. Anfang September beginnt für rund 172.000 Kinder in Nordrhein-Westfalen das Schulleben. Vor diesem Hintergrund appelliert der Verband Bildung und Erziehung, die Schultüte als persönliche Geste und nicht als Statussymbol zu sehen. Laut der Landesvorsitzenden Anne Daimel dürfe ein guter Schulstart keine Frage des Geldbeutels sein. Neben etwas Süßem und nützlichen Kleinigkeiten sei ein persönlicher Brief mit guten Wünschen oft besonders wertvoll für die Erstklässler. Die Zufriedenheit von Azubis hat einen neuen Tiefstand erreicht. Das zeigt der aktuelle Ausbildungsreport des Deutschen Gewerkschaftsbundes. Demnach sind aktuell nur noch knapp 66% der Azubis mit ihrer Ausbildung zufrieden. Das sind fast 6% weniger als im vergangenen Jahr. Besonders glücklich mit ihrer Berufswahl sind demnach angehende Verwaltungsfachangestellte. Deutlich schlechter sieht es im Handwerk oder in der Gastronomie aus. Der DGB kritisiert vor allem, dass mehr als ein Drittel der Azubis regelmäßig Überstunden machen muss. Außerdem wissen viele kurz vor dem Abschluss nicht, ob sie überhaupt von ihrem Betrieb übernommen werden. Und jetzt die Nachrichten für den Kreis Soest. Bei einem schweren Unfall zwischen den Lippstädter Ortsteilen Herringhausen und Overhagen sind am Morgen zwei Menschen verletzt worden. Laut Polizei waren ein Auto und ein kleiner Transporter zusammengekracht. Warum, ist noch unklar. Beide Fahrer erlitten schwere Verletzungen und kamen ins Krankenhaus. Auch ein Rettungshubschrauber war im Einsatz. Wegen des Unfalls kam es auf der Herringhauser Straße zu einer langen Sperrung, unter anderem weil die Fahrbahn aufwendig gereinigt werden musste. Seit ein paar Monaten ist klar, dass die Warsteiner Brauerei ihren Standort in Paderborn verkaufen will. Einen Käufer gibt es bisher noch nicht, allerdings wohl mehrere Interessenten. Nach Medienberichten hatte sich unter anderem die Münchner Weißbiermarke Paulaner in Paderborn umgeschaut. Bis Ende des Jahres will die Warsteiner den Standort abgeben. Wie es für die rund 120 Mitarbeiter weitergeht, ist noch unklar. Einigen soll ein Job in Warstein angeboten werden. Dort soll künftig die Marke Paderborner hergestellt werden. Dafür laufen aktuell schon Tests. In Soest haben falsche Polizisten einen Senior bestohlen. Zwei Männer klingelten am Mittwochabend bei ihm. Sie gaben vor, von der Kripo zu sein und nach einem Einbruch in der Nachbarschaft Spuren zu sichern. Der Senior ließ sie in seine Wohnung. Kurz nachdem sie wieder weg waren, bemerkte er, dass Bargeld, eine Bankkarte und Schmuck fehlten. Die echte Polizei sucht jetzt nach Zeugen. Sie rät außerdem dazu, Unbekannte nie einfach so ins Haus zu lassen und sich immer den Dienstausweis zeigen zu lassen. Und das waren die Nachrichten mit Rainer Wilkes. 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
2: Das Wetter. Heute gibt es wieder ein paar Regenschauer. Damit bleibt uns das nasse Wetter erstmal noch erhalten. Höchstwerte liegen dabei bei milden 24 Grad. Morgen ist es dann zunächst bewölkt. Am Freitag wird es dann zum Teil kräftiger mit dem Regen. Und örtlich ist dann sogar Starkregen drin. Bei Temperaturen bleibt alles beim Alten, also so wie heute. Am Samstag wird es dann wechselnd bewölkt und insgesamt ein bisschen weniger Regen geben.
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2: Und das sind die aktuellen Staus. Alles ab 10 Minuten Wartezeit. A1 Münster-Dortmund zwischen Kamener Kreuz und Unna 3 Kilometer. Hier sind es 10 Minuten. Die A3 Köln-Oberhausen zwischen Duisburg-Wedau und Oberhausen-Lierich 3 Kilometer. 12 Minuten bitte einplanen. Die A3 Oberhausen-Köln zwischen Kreuz-Hilden und Solingen 2 Kilometer. 11 Minuten on top. Die A4 Aachen-Köln zwischen Kreuz-Köln-West und Köln-Eiffeltor 5 Kilometer. 14 Minuten. Und die A44 Dortmund-Kassel zwischen Kreuz-Wünnenberg-Haaren und Marsberg 7 Kilometer. Allen unterwegs, gute Fahrt.
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2: Hallo, hier ist Kevin Zimmer. Zigarettenpäuschen, schwupps und schon sind die Kinder weg. Auf einer ICE-Fahrt wollte eine Mutter die Haltepause schnell nutzen, um mal eben so eine durchzuziehen. Sie also raus aus dem ICE, schnell in den Raucherbereich des Bahnhofs. Sie hat es aber nicht mehr rechtzeitig zurückgeschafft. Dumm nur, dass sie eben nicht alleine unterwegs war. Ihre 13 Jahre und 8 Monate alten Kinder waren im Zug und der fuhr dann weiter ohne die Mama. Ja, Bundespolizei hat dann geholfen, den Zugführer informiert und in Stuttgart konnten die Kinder dann von einem Familienangehörigen in Empfang genommen werden. Ja? Noch ein Grund, sich das Rauchen abzugewöhnen, würde ich mal sagen. Ja, sicherer ist das. Purple Disco Machine jetzt mit Wonderful Life.

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0: Ihr habt es ja gerade schon bei uns gehört. Heute kommt ein neuer Horrorfilm ins Kino, auf den die Fans lange warten, denn es gibt mittlerweile den 6. Teil davon. Insidious.
1: Ja.
0: Irgendwas Gruseliges.
1: Ah.
0: Nix für mich. Deswegen aber wollten wir mal wissen, warum zahlen wir eigentlich sehr viel Geld dafür, dass wir uns 2 Stunden lang erschrecken, durch die Hölle gehen und im schlimmsten Fall danach nicht schlafen können? Kollege Robert Jans, warum tun wir uns das freiwillig an? Erzähl du es mir.
2: Weil wir dabei sozusagen Angst mit Sicherheitsnetz erleben. Unser Körper reagiert, na, wir erschrecken, der Puls rast hoch, wir sind angespannt und gleichzeitig wissen wir aber, hey, ich sitze hier sicher im Kino, mir kann nichts passieren, ich werde gleich nicht von hinten zersägt. Und genau diese Mischung kann reizvoll sein, starke Gefühle zu erleben, ohne tatsächlich in Gefahr zu sein.
0: Ja, der größte Horror, den man im Kino erleben kann, ist, wenn einer neben dir dann wirklich die Nacho-Tüte aufmacht und sehr laut ist. Ja, das ist Horror. Warum können manche eigentlich Horrorfilme gucken und manche nicht?
2: Da sind wir einfach unterschiedlich. Manche suchen stärker nach Nervenkitzel, für die ist Horror wie eine emotionale Achterbahnfahrt. Andere reagieren empfindlicher auf Angst oder nehmen die Bilder länger mit nach Hause. Professorin Anne Bartsch von der Uni Leipzig ist Medienforscherin und sie sagt das hier dazu.
3: Für manche ist es einfach too much und sind diese Reize einfach zu heftig. Da kommt das Hirn dann in den Panikmodus und da hört der Spaß dann auch irgendwann auf.
2: Und wer viele Horrorfilme kennt, weiß irgendwann auch besser, was ihn erwartet und kann mit der Spannung anders umgehen.
0: Ja, wir wissen Bescheid, aber warum wissen dann die Schauspieler nicht Bescheid? Geh nicht in den Keller! Ja, geh jetzt nicht in den Wald rein. Mein Gott, und sie machen es dann trotzdem. Sind die doof, Mensch. Und Horror kann sogar noch mehr sein als einfach nur Nervenkitzel, oder?
2: Ja, und das ist ziemlich spannend. Also Horror kann uns das Gefühl geben, Angst zu bewältigen. Wir erschrecken, halten die Spannung aus und am Ende gehen die Lichter wieder an. Und gemeinsam funktioniert das sogar oft noch besser. Man klammert sich aneinander, lacht danach und spricht über den Film. Und ausgerechnet Angst kann also verbinden. Es ist so eine Art sicherer Testlauf, nur eben mit teurem Popcorn.
0: Ah, vielleicht fürs nächste Date, wenn Horrorfilme verbinden können. Na ja, gut, wissen wir Bescheid. Robert Jans, vielen Dank.
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1: Mit Jannik Böke. Schönen guten Tag. Viele junge Menschen bei uns in NRW starten gerade ins Berufsleben, offenbar mit viel Druck. Laut aktuellem Ausbildungsreport des Deutschen Gewerkschaftsbundes fühlt sich jeder zweite Azubi psychisch belastet. Lena Bauer aus dem News-Team, du hast mehr Details und Zahlen zu der DGB-Erhebung.
2: Ja, für die Erhebung haben über 13.000 Azubis Fragen beantwortet. Mit dem Ergebnis, etwa 65% sind zufrieden oder sehr zufrieden mit ihrer Ausbildung. Die Zufriedenheit ist laut DGB damit auf einem neuen Tiefstand gefallen.
1: In der Erhebung wurde auch nach Gründen gefragt. Was waren da die Antworten?
2: Viele Azubis nennen Druck im Betrieb, zu wenig Zeit, hohe Erwartungen, viel Verantwortung und zu wenig Personal. Dazu kommen Geldsorgen. Fast die Hälfte fühlt sich laut DGB durch die eigene finanzielle Situation belastet. Rund 2/3 sagen, dass sie von ihrer Ausbildungsvergütung kaum oder gar nicht selbstständig leben können. Einige brauchen Geld von ihren Eltern oder haben einen Nebenjob. Der DGB sieht deshalb auch die Betriebe in der Pflicht. Es gäbe Handlungsbedarf bei der Ausbildungsqualität. Azubis bräuchten gute fachliche Anleitung, verlässliche Arbeitszeiten, genug Erholung und Aufgaben, die wirklich zur Ausbildung gehören.
1: Danke, Lena. Weitere Meldungen jetzt kurz und kompakt. Ein rumänisches Kampfflugzeug hat heute nach Angaben der Regierung in Bukarest eine mit Sprengstoff beladene Marinedrohne zerstört. Diese sei in der Nähe eines Gasfelds im Schwarzen Meer entdeckt worden, teilte der Verteidigungsminister auf Facebook mit. Die Marinedrohne sei mit Sprengstoff beladen gewesen und stamme nicht aus der Ukraine. Die Zahl festgestellter gravierender Behandlungsfehler von Ärzten ist gestiegen. Der medizinische Dienst der Kassen stufte 150 untersuchte Fälle als besonders schwerwiegend ein. Das sind Fälle, die mit Vorkehrungen zur Patientensicherheit eigentlich nicht vorkommen sollten, wie Verwechslungen von Körperteilen oder Patienten. Erneut ist es zu einem Bestechungsfall in einem Gefängnis gekommen. Dieses Mal ist die JVA Bremen betroffen. Die Staatsanwaltschaft ermittelt gegen 23 Verdächtige. Nach bisherigen Erkenntnissen sollen die JVA-Mitarbeiter diverse Gegenstände, darunter Kommunikationsgeräte, Lebensmittel und Drogen, ins Gefängnis geschmuggelt haben. Gefangene sollen die Gegenstände weiterverkauft oder verteilt haben. Das sind Meldungen, die Hoffnung machen. Die US-Unternehmen Moderna und Merck melden Erfolge bei der Entwicklung eines Impfstoffs gegen schwarzen Hautkrebs. Erstmals hat eine personalisierte mRNA-basierte Krebstherapie eine entscheidende Phase-3-Studie erfolgreich abgeschlossen, melden die beiden Firmen. Konkret soll eine Kombination aus einem Krebsmedikament und dem neuen Impfstoff das Wiederauftreten von Melanomen reduzieren. Für moderne mRNA-basierte Therapien wäre das ein wichtiger Meilenstein. Der Aktienkurs von Moderna hat sich in Europa innerhalb eines Tages sprunghaft verdoppelt. Und das waren die Nachrichten mit Jannik Böke.
3: Dankeschön, Jannik. Faire Arbeitsteilung beim Hellweg-Radio-Wetter heute. Sonne und Wolken teilen sich den Job. Schauer gibt es erst heute Abend wieder. So ein bisschen Wind ist auch unterwegs. In Bad Sassendorf, Boisingsen, dazu 22 Grad. Warstein-Mülheim, da sind wir bei 21 Grad. Morgen kommt auch wieder Sonne durch die Wolken. Abends kann es dann auch wieder nass werden. Bei so etwa Werten wie heute. Ein Hauch kühler vielleicht. Hallo auf die Straßen 3 nach 2. Hier ist der schnellste Verkehrsservice zwischen Lippe und Möhne. Es geht los mit einer Warnmeldung. Vorsicht A1 Dortmund-Münster zwischen Unna und Kamen-Zentrum. Gefahr durch Gegenstände auf der Fahrbahn. Die Staus A1 Münster-Dortmund zwischen Kamen-Zentrum und Unna. Hier steht ihr in 3 Kilometern. Macht 9 Minuten plus. Und Robertshorn 2 Dortmund-Hannover zwischen Lünen-Süd und Kamen-Berg-Kamen. 1 Kilometer Stau, 3 Minuten extra. Und dann haben wir noch einen Blitzer.
4: Hallo, hier ist der Dominik. Geblitzt wird in Herzfeld an der Straße Höhe der Schule. Tempo 30 Zone in beide Richtungen. Gute Fahrt.
3: Besten Dank, Grüße nach Lippetal. Und wenn ihr noch was seht, 0800 377 8080 ist die kostenlose Nummer.
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3: Michi Art hier, hello again. Guck mal, heute können wir das Licht im Büro oder in der Praxis wieder auslassen. Oder hier im Studio. Die Sonne kriegt das auch alleine hin. Turn the lights off. Am Arbeitsplatz und jetzt im Radio. In Song.

0: Warnmeldung aufgeploppt. Vorsicht bitte, A2 Hannover-Dortmund zwischen Reda-Wiedenbrück und Herzebrock-Klarholz. Gefahr durch Gegenstände auf der Fahrbahn.
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0: Hier ist Helwig Radio am Donnerstagnachmittag. Michi out, hello. Ohne Sauerstoff geht's nicht. Das ist bei uns Menschen so. Und das ist auch bei Fischen so. Zum Beispiel auch bei denen im Möhnesee. Hecht, Barsch, Wels, Karpfen, Rotauge und Co. Die brauchen auch Sauerstoff. Und der wird jetzt vorsorglich nachgeliefert. Und zwar von außen. Das ist eine Vorsichtsmaßnahme, sagt der Sprecher des Ruhrverbandes Markus Rüdel.
1: Den Fischen geht's hervorragend und auch die Qualität des Wassers ist sehr gut. Aber auf ganz natürlicher Weise bilden sich in einer Talsperre verschiedene Temperaturschichten. Und das während der Sommermonate. Die oberste Schicht ist relativ warm. Dann kommt eine sogenannte Sprungschicht. Und dann kommt das kalte Tiefenwasser der Talsperre.
0: Und jetzt war und ist es ja sehr lange sehr warm gewesen. Und da macht diese Sprungschicht zwischen warm und kalt Probleme.
1: In dieser Sprungschicht geht die Sauerstoffkonzentration nahezu gegen Null. Und kälteliebende Fische gehen dann ins tiefe Wasser zurück. Und wenn auch dort der Sauerstoff knapp werden sollte, wäre eben ein Fischsterben möglich. Und wir wollen genau das verhindern, dass in der tiefen Schicht der Sauerstoff für die Fische knapp wird. Und deswegen blasen wir reinen Sauerstoff in die tiefen Schicht ein.
0: Wundert euch also nicht, dass da im Bereich der Staumauer jetzt riesengroße Sauerstofftanks aufgebaut werden. Über Schläuche wird der Sauerstoff ab nächster Woche tief ins Wasser gepumpt, damit die Fische durchatmen können und denen nichts passiert. Finden wir gut. Alle Flossen hoch.

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0: DJ Snake und Justin Bieber. Tierische Musik hier bei Hellweg Radio. 14:26. Es war Zeit für einen Flachwitz.
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0: Hallo in den Kreis Soest. Der Donnerstagnachmittag, 2:30.
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2: Mit Rainer Wilkes, guten Tag. Anfang September beginnt für rund 172.000 Kinder in Nordrhein-Westfalen das Schulleben. Vor diesem Hintergrund appelliert der Verband Bildung und Erziehung, die Schultüte als persönliche Geste und nicht als Statussymbol zu sehen. Laut der Landesvorsitzenden Anne Daimel dürfe ein guter Schulstart keine Frage des Geldbeutels sein. Neben etwas Süßem und nützlichen Kleinigkeiten sei ein persönlicher Brief mit guten Wünschen oft besonders wertvoll für die Erstklässler. Die Zufriedenheit von Azubis hat einen neuen Tiefstand erreicht. Das zeigt der aktuelle Ausbildungsreport des Deutschen Gewerkschaftsbundes. Demnach sind aktuell nur noch knapp 66% der Azubis mit ihrer Ausbildung zufrieden. Das sind fast 6% weniger als im vergangenen Jahr. Besonders glücklich mit ihrer Berufswahl sind demnach angehende Verwaltungsfachangestellte. Deutlich schlechter sieht es im Handwerk oder in der Gastronomie aus. Der DGB kritisiert vor allem, dass mehr als ein Drittel der Azubis regelmäßig Überstunden machen muss. Außerdem wissen viele kurz vor dem Abschluss nicht, ob sie überhaupt von ihrem Betrieb übernommen werden. Und jetzt die Nachrichten für den Kreis Soest. Bei einem schweren Unfall zwischen den Lippstädter Ortsteilen Herringhausen und Overhagen sind am Morgen zwei Menschen verletzt worden. Laut Polizei waren ein Auto und ein kleiner Transporter zusammengekracht. Warum, ist noch unklar. Beide Fahrer erlitten schwere Verletzungen und kamen ins Krankenhaus. Auch ein Rettungshubschrauber war im Einsatz. Wegen des Unfalls kam es auf der Herringhauser Straße zu einer langen Sperrung, unter anderem weil die Fahrbahn aufwendig gereinigt werden musste. Seit ein paar Monaten ist klar, dass die Warsteiner Brauerei ihren Standort in Paderborn verkaufen will. Einen Käufer gibt es bisher noch nicht, allerdings wohl mehrere Interessenten. Nach Medienberichten hatte sich unter anderem die Münchner Weißbiermarke Paulaner in Paderborn umgeschaut. Bis Ende des Jahres will die Warsteiner den Standort abgeben. Wie es für die rund 120 Mitarbeiter weitergeht, ist noch unklar. Einigen soll ein Job in Warstein angeboten werden. Dort soll künftig die Marke Paderborner hergestellt werden. Dafür laufen aktuell schon Tests. In Soest haben falsche Polizisten einen Senior bestohlen. Zwei Männer klingelten am Mittwochabend bei ihm. Sie gaben vor, von der Kripo zu sein und nach einem Einbruch in der Nachbarschaft Spuren zu sichern. Der Senior ließ sie in seine Wohnung. Kurz nachdem sie wieder weg waren, bemerkte er, dass Bargeld, eine Bankkarte und Schmuck fehlten. Die echte Polizei sucht jetzt nach Zeugen. Sie rät außerdem dazu, Unbekannte nie einfach so ins Haus zu lassen und sich immer den Dienstausweis zeigen zu lassen. Und das waren die Nachrichten mit Rainer Wilkes. Mehr dazu und weitere Meldungen aus dem Kreis Soest findet ihr auf hellwegradio.de und in unserer App.
3: Dankeschön. Das Hellwegradio-Wetter, die PV-Anlagen in Soest, Wickede oder Lippertal haben heute mal wieder was zu tun. Sonne und Wolken wechseln sich auch den Rest des Tages ab. So ein bisschen Wind ist auch noch dabei. Nass wird es, wenn, erst heute Abend wieder. In Welver-Berwicke aktuell 22 Grad. Lippstadt-Hellinghausen kommt gleich noch auf 23 Grad. Morgen dann eigentlich ziemlich ähnlich. Hallo Autofahrer, 14:33 ist es jetzt, hier ist der schnellste Verkehrsservice zwischen Lippe und Möhne. Das sieht gut aus, alles frei, es gibt einen Blitzer. Der Dominik hat sich gemeldet und zwar in Herzfeld an der Schule, da in der 30er-Zone wird aktuell geblitzt. Ansonsten 0800 377 8080, Nummer kennt ihr ja, falls ihr irgendwas seht. Oder WhatsApp ist ja auch immer eine Option.
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3: Ein Festival an einem einzigen Wochenende. Ha, da können wir hier im Kreis Soest einfach mehr. Das Lippstadt Open Air Festival, das ging einfach mal über 3 Wochen. Ja gut, immer nur an den Wochenenden, aber das kann man ja auch verschweigen. Also jetzt am Wochenende wird auch nochmal Festival gefeiert. Was es da morgen zum Beispiel zu sehen und zu hören gibt, checken wir nach 3 Songs. Ich bin Michi Aal. Schön, fast Freitag.

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0: Hello, Viertel vor 30 durch, hier ist Hellweg Radio.
1: Am Donnerstag mit Michi Alt. Das soll ein bisschen anders klingen, nicht so Mainstream-Kram, sondern besonders. So könnte man das Lippstadt Open Air, glaube ich, ganz gut zusammenfassen. Jetzt am Wochenende der dritte Teil des langgezogenen Festivals, ging ja dann über 3 Wochenenden. Letzte Runde morgen und übermorgen, ohne Eintritt, ohne Überdachung, mit netten Leuten auf dem schönen Rathausplatz. Klingt gut, oder? So, morgen Abend ab 7:15 etwa steht die Band The Menace of Tyranny auf der Bühne. Tyranny, so, gemeiner Name. Die Bedrohung der Tyrannei, das klingt ein bisschen düster melancholisch. Die Musik dann auch so ein bisschen, aber eben auch tanzbar.

Danach, so ab 8:30, übernimmt dann Shuma Jovicek die Bühne. Das ist so eine wilde Mischung. Die Band ist quasi eine schweizerisch-bosnisch-algerische Compilation. Nicht traditioneller Balkan-Pop könnte man das vielleicht nennen.

so ähnlich klingt das am Freitag, also morgen auf dem Rathausplatz in Lippstadt beim Lippstadt Open Air ab 19 Uhr for free. Genau. Und ihr könnt da gerne hin.

Das ist ja mega praktisch mit WhatsApp, ne? Hier so ein Video vom Enkelkind an Oma und Opa schicken oder ein kleines Geburtstagsständchen an den besten Kumpel, eine Umfrage machen, wann man sich mit den Mädels trifft. Aber da lauern auch viele Gefahren, das wissen wir ja. Und vor einer neuen Masche warnt jetzt die Polizei hier im Kreis Soest. Da versuchen Betrüger, sich mit unserem WhatsApp-Konto zu verknüpfen und die dahinterlegten persönlichen Daten abzugreifen. Es geht meistens über einen Link, den kriegen wir geschickt und wenn wir da draufklicken, ne, geht's weiter zu einer Website und dann ist das schnell passiert. Das Gemeine, dieser Link kann halt auch von einem Kumpel oder von Mutti kommen, wenn deren WhatsApp-Account auch schon befallen sind sozusagen. Deshalb sollen wir zum Beispiel keine Links einfach anklicken, vor allem nicht, wenn wir die gerade nicht erwarten. Und mehr zu dieser Betrügermasche hört ihr dann auch noch später in der Sendung bei mir und in unseren lokalen Nachrichten immer um halb.

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1: Mit Jannik Böke, schönen guten Tag. Nach der Leihmutter-Affäre gibt Jens Spahn ein weiteres Amt ab. Als Vorsitzender der Unionsfraktion war er schon zurückgetreten. Jetzt will er auch nicht mehr Chef der CDU im Münsterland bleiben. Eine mögliche Nachfolgerin steht schon bereit, NRW-Schulministerin Feller. Sie hat uns ihre Kandidatur bestätigt. Der Vorsitz des CDU-Bezirksverbands Münsterland gilt als mächtiges Amt innerhalb der CDU in NRW. Mehr zum Thema hat Hossein Asyandi aus dem Landtagsstudio für uns.
2: Es sieht ganz danach aus, als würde Dorothee Feller ihren Einfluss in der NRW-CDU weiter ausbauen wollen. Das Amt gilt als Schlüsselposition. Vor Jens Spahn hatte der jetzige NRW-Gesundheitsminister Karl-Josef Laumann über 2 Jahrzehnte lang den Vorsitz. Feller, geboren in Dorsten, sagte uns, sie habe aus dem Münsterland schon positive Reaktionen bekommen.
3: Ich habe viel Zuspruch bekommen, wofür ich auch sehr viel dankbar bin. Und deswegen werde ich mich für diese Funktion auch bewerben und kandidieren.
2: Die Schulministerin gilt in der CDU als erfahrene Politikerin und Verwaltungsexpertin. Bevor sie Schulministerin wurde, war die 60-Jährige unter anderem Regierungspräsidentin in Münster. Ob sie tatsächlich neue Bezirkschefin wird, entscheidet der CDU-Bezirksparteitag Mitte September. Sollte sie gewählt werden, wäre sie im Münsterland die erste Frau in diesem Amt.
1: Weitere Themen jetzt im Überblick. Die Zufriedenheit der Auszubildenden in Deutschland hat ein neues Tief erreicht. Zwar sind laut des heute vorgestellten Ausbildungsreports des DGB rund 2/3 der Befragten zufrieden mit ihrer Ausbildung. Das sei allerdings der niedrigste Stand seit Beginn der Erhebungen. Die Hälfte der Azubis gibt außerdem an, psychisch belastet zu sein. Nach dem jüngsten Drohnenvorfall in Rumänien hat EU-Kommissionspräsidentin von der Leyen eine eskalierende Drohkampagne gegen die Mitgliedstaaten angeprangert. Die hybride Kriegsführung verunsichere die Bürgerinnen und Bürger der EU und ziele darauf ab, unsere Union zu spalten, schrieb von der Leyen in Online-Diensten. Ein rumänisches Kampfflugzeug hatte heute nach Angaben der Regierung in Bukarest eine mit Sprengstoff beladene Marinedrohne zerstört. Dürre und Niedrigwasser werden nach Einschätzung der Bundesbank die Erholung der deutschen Wirtschaft vorübergehend ausbremsen. Im 3. Quartal dürfte die Wirtschaftsleistung allenfalls noch leicht zu liegen, heißt es im aktuellen Monatsbericht der Notenbank. Weil der Warentransport auf dem Wasser derzeit eingeschränkt ist, verzögern sich Lieferungen. Zudem sind Transportkosten gestiegen. Wer Tempolimits ignoriert und über die Straßen rast, verliert nicht nur möglicherweise seinen Führerschein, sondern auch sein Vorfahrtsrecht. Das hat jetzt nochmal das Landgericht Frankenthal in Rheinland-Pfalz klargestellt. Zwar dürfen Autofahrer mit Vorfahrtsrecht darauf vertrauen, dass andere dieses beachten. Wer jedoch die Höchstgeschwindigkeit deutlich überschreite, müsse auch für Schäden durch entstandene Unfälle aufkommen. Geklagt hatte ein Autofahrer nach einem Unfall in Ludwigshafen. Dort hatte ein anderer Fahrer die Vorfahrt missachtet. Allerdings war der Kläger mit 131 km/h statt der erlaubten 70 unterwegs. 80% des Schadens muss der Kläger deshalb laut Urteil weiter selbst tragen. Und das waren die Nachrichten mit Jannik Böke.
4: Dankeschön, Jannik. Das Hellweg-Radio-Wetter. Gestern konnten wir unser Gesicht in den Regen halten, heute in die Sonne. Sonne, Wolken, etwas Wind wechseln sich ab. Schauer gibt es erst heute Abend wieder. Dazu 22 Grad in Wickede-Wiehagen, in Anreuchter Altenmelrich, später auch noch 22 Grad. Also jetzt gleich. So, und morgen geht es eigentlich ziemlich ähnlich weiter. Es wird vielleicht einen kleinen Hauch kühler, so 1 Grad oder ein halbes.
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4: So, 3 nach 3. Hallo Autofahrer, hier ist der schnellste Verkehrsservice zwischen Lippe und Möhne. Haben wir ein bisschen was zu tun. Vorsicht erstmal A2, Hannover-Dortmund zwischen Reda-Wiedenbrück und Herzebrock-Klarholz. Gefahr durch Gegenstände auf der Fahrbahn. Da kann sich ein Rückstau bilden, heißt es. So, dann die A1, Münster-Dortmund zwischen Kamener Kreuz und Unna. Hier 4 Kilometer Stau, eine Viertelstunde plus. Rüber zur A2, Hannover-Dortmund zwischen Beckum und Hamm-Üntrop. 3 Kilometer Stau, 12 Minuten extra. Ich wollte eigentlich nur 2 sagen, aber das wäre untertrieben. Also mindestens 12 Minuten plus. Und die A44, Kassel-Dortmund zwischen Unna-Ost und Kreuz-Dortmund-Unna. 1 Kilometer stocken, 2 Minütchen extra. Einen Blitzer gibt es noch, Dominik hat ihn gemeldet, in Herzfeld an der Schule in der 30er-Zone. Vielen Dank, gute Fahrt.
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4: Bei mir könnte man es heute auch denken. Viele von uns schlafen zu wenig. Das zeigen nicht nur unsere Augenringe, sondern auch eine neue Untersuchung. Schauen wir uns gleich an, damit ihr eurem Chef gleich auf jeden Fall gut erklären könnt, warum ihr ganz dringend einen Powernap machen müsst. So gegen 3:15. Michi Ahl, schönen Donnerstag. Ich sag doch, wir schlafen zu wenig. Verdammt.

0: Nickelback bei Hellweg Radio.
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0: Wenn ihr jetzt so 3:15 an einem Donnerstag nicht ohne 2 bis 12 Tassen Kaffee auskommt, gehört ihr wahrscheinlich auch zu diesen Nicht-Gut-Schläfern. Eine aktuelle Untersuchung vom Robert-Koch-Institut zeigt, viele von uns schlafen zu wenig. Robert Jans aus dem Hellweg-Radio-Team, sind wir wirklich so schlecht im Bett?
2: Also was Schlaf angeht, ja, also zumindest viele von uns. Knapp 40% schlafen unter der Woche weniger als 7 Stunden pro Nacht. Männer schlafen dabei nochmal deutlich weniger als Frauen. Am Wochenende sieht es immerhin ein bisschen besser aus. Da wird offenbar einiges nachgeholt.
0: Außer du hast kleine Kinder zu Hause. Naja, man hört ja immer so, 8 Stunden Schlaf sollen so das Ding sein. Ist das wirklich so?
2: Ja, ganz aus der Luft gegriffen ist das nicht. Die gerade von mir aufgedröselte Studie sagt ja 7 Stunden Schlaf. Das RKI orientiert sich dabei an internationalen Schlafempfehlungen und sagt, weniger als 7 Stunden Schlaf sind für Erwachsene zu wenig. Punkt. Das heißt jetzt aber nicht, es müssen .7 Stunden sein und jeder ist ausgeschlafen. Der eine ist nach 7 Stunden fit, der andere braucht 8 oder 9. So ein guter Hinweis ist mal, selbst zu checken, bin ich tagsüber wach, konzentriert und fühle ich mich erholt.
0: Und sag dann nochmal, wie kriegen wir das hin, dass wir gut schlafen? Da können wir auch ein bisschen nachhelfen.
2: Routine ist da das Zauberwort. Heißt also am besten immer zu ähnlichen Zeiten ins Bett gehen und aufstehen und abends bewusst runterfahren. Das muss jetzt gar nichts Spektakuläres sein, keine crazy Yoga-Session oder so. Nee, Handy weg, ein paar Seiten lesen, warm duschen oder vielleicht auch ein kleiner Spaziergang. Und was außerdem hilft, das Schlafzimmer dunkel halten, ruhig und eher kühl. Gut, kühl, das ist schwierig im Sommer. Und auch noch wichtig, spät abends kein Koffein, kein Alkohol und hier sich nicht noch vorher das 5-Gänge-Menü reinschaufeln.
0: Okay, Schlafen ist ungefähr das Beste, was es gibt, zumindest in meiner Welt. Und es ist sehr gesund. Eine neue Untersuchung zeigt aber, 40% von uns schlafen unter der Woche zu wenig. Könnt ihr mal eurem Chef erzählen. Vielleicht könnt ihr an der Arbeitszeit was drehen. Oder euren Kleinkindern zu Hause. Hellweg Radio hier. Ich bin Michi Aal. Tag zusammen.

0: Mike hier bei Helwig Radio Little Lies für euren Donnerstagnachmittag, 3:55.
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0: Hallo in den Kreis Soest.
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0: 3:30.
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3: Mit Rainer Wilkes, guten Tag. Die deutschen Gasspeicher sind aktuell deutlich leerer als im vergangenen Sommer. Derzeit sind sie nur zur Hälfte gefüllt. Das sorgt bundesweit für Kritik. Die Linkspartei fordert Wirtschaftsministerin Reiche zum Handeln auf. Experten der Uni Bochum und das Wirtschaftsministerium beruhigen aber etwas. Eine akute Gasmangellage wird nicht befürchtet, solange der Winter normal verläuft. Ein Schüler hat sich seinen Platz an der städtischen Realschule in Gevelsberg erfolgreich vor Gericht erstritten. Laut dem Oberverwaltungsgericht Nordrhein-Westfalen muss die Schule den Jungen vorläufig in die 5. Klasse aufnehmen. Die Realschule hatte ihn zunächst abgewiesen, weil angeblich alle Plätze belegt seien. Das Gericht stellte jetzt aber fest, dass noch 2 Plätze frei sind. Obwohl der Schüler auf der Warteliste nur auf Platz 102 stand, bekommt er nun einen Platz. Der Grund, nur er und ein weiteres Kind hatten gegen die ursprüngliche Absage offiziell Widerspruch eingelegt. Und jetzt die Nachrichten für den Kreis Soest. Die Polizei im Kreis Soest warnt vor dem sogenannten Ghost Pairing. Das ist eine Betrugsmasche, mit der Kriminelle versuchen, sich mit dem WhatsApp-Konto ihrer Opfer zu verbinden, um persönliche Daten abzugreifen. Wie die Masche funktioniert, dazu Daniel Großert, Sprecher der Soester Kreispolizei.
4: Das beginnt häufig mit einer scheinbar harmlosen Nachricht, die mitunter auch noch von einem bereits befallenen Account eines Bekannten kommt. Und dann werden Empfänger dazu gebracht, auf einen Link zu klicken oder eine angebliche Sicherheitsmaßnahme durchzuführen. Und darüber verschaffen sich dann die Betrüger eben Zugriff auf den WhatsApp-Account.
3: Um sich zu schützen, empfiehlt die Polizei, nicht auf Links zu klicken, die man nicht unbedingt erwartet, und zu prüfen, welche Geräte im WhatsApp-Konto als verknüpft angezeigt werden. Sind welche dabei, die man nicht kennt, sollten sie sofort entfernt werden. 2 Verletzte, ein Rettungshubschrauber vor Ort und eine lange Sperrung. Das war die Bilanz eines Unfalls heute Morgen zwischen den Lippstädter Ortsteilen Herringhausen und Overhagen. Dort waren ein Auto und ein Kleintransporter zusammengestoßen. Beide Fahrer wurden schwer verletzt. Die Straße war für mehrere Stunden gesperrt. Ein Grund waren aufwendige Reinigungsarbeiten. Warum die beiden Fahrzeuge zusammengekracht sind, ist noch unklar. Der Flughafen Paderborn-Lippstadt ist bei den Passagieren weiter im Sinkflug. Nach Angaben des Statistischen Landesamtes gab es dort im 2. Quartal 12% weniger Fluggäste als vor einem Jahr. Das ist das dickste Minus aller Flughäfen in NRW. Im 1. Quartal gab es am Flughafen Paderborn-Lippstadt sogar rund 38% weniger Passagiere. Am Flughafen Dortmund sind die Fluggastzahlen dagegen zuletzt um fast 18% gestiegen. Unter anderem, weil dort eine Fluggesellschaft 6 neue Verbindungen anbietet. Und das waren die Nachrichten mit Rainer Wilkes. 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
0: Besten Dank, Rainer. Das Hellwegradio-Wetter war heute so eine echte Rausgehhilfe, oder? Quasi eine Gehhilfe für jedermann. Ich habe heute Vormittag auch so eine Oma und Opa gesehen im Dorf. Ne? Kurzer Schnack auf dem Gehweg. Er saß auf seinem Rollator, sie stand. Es war schön. Bei Regenwetter wäre das nicht passiert. Heute trocken tagsüber. Sonne und Wolken wechseln sich noch ab, dazu windig. Abends sind dann auch wieder Schauer möglich. In Möhnesee-Brüllingsen 21 Grad aktuell, Rüthenkallenhardt schafft auch 21 Grad. Morgen dann sehr ähnlich.
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0: Schauen wir auf die Straßen 1433. Hier ist der schnellste Verkehrsservice zwischen Lippe und Möhne. Erstmal eine Warnung. Vorsicht A2 Hannover-Dortmund. Zwischen Reda-Wiedenbrück und Herzebrock-Klarhals immer noch Gefahr durch Gegenstände auf der Fahrbahn. Ist das wirklich so? Sagt mal Bescheid. Dann die Staus. A1 Münster-Dortmund zwischen Kamenzentrum und Unna. 3 Kilometer Stau. Hier braucht er 7 Minuten durch. Die A2 Hannover-Dortmund zwischen Beckum und Hamm-Üntrop. 3 Kilometer Stau. Macht 17 Minuten plus. Wenn ihr irgendwas seht. Staus, Störungen, Blitzer. Wir nehmen alle. Alles, immer her damit.
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0: Freitag und Samstag, Lippstadt Open Air. Wieder besondere Live-Musik am Rathausplatz. Haben wir eben schon drüber gesprochen. Und was, wenn wir heute, an diesem Donnerstag, schon das Wochenende einläuten wollen? Mit ein bisschen handgemachter Musik. Ist doch gar kein Problem. Das kriegen wir doch hin, Leute. Heute Abend Live-Musik with a View. Am Möhnesee nämlich. Was, wo, wann, warum, gleich bei mir. 3:45. Michi Atalo.
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0: Also der Möhnesee selbst ist ja eh schon immer ein Grund genug, um da hinzufahren, ne? Und wenn du dann auch noch Live-Musik, ein frisch gezapftes Bier und nette Leute dabei hast, nix wie hin, oder? Das ist ja dann quasi das Rundum-Sorglos-Paket für so einen Donnerstag-Feierabend, sagt ihr auch.
1: Wir sind von der Arbeit gekommen, kurz nach Hause, frisch machen. Und wir wollen heute Abend gerne schöne Musik hören, draußen genießen. Und sicherlich auch den ein oder anderen Bier dabei trinken.
2: Ich bin mit meiner Tochter und einer Freundin hierher gekommen. Die haben gerade schon getanzt, sie sind gerade mal runter zum Wasser, aber das ist ja hier das Ambiente und ist einfach schön. Einfach sich den Wind um die Nase wehen lassen, dazu ein bisschen Musik.
3: Eine einzigartige Atmosphäre, dann kann man einfach mal wirklich mal entspannen, einen schönen Ausblick haben und einfach mal die Stunden genießen und halt hier am Möhnesee was kennenlernen.
4: Schönen Feierabend, Freunde!
0: Ja, heute gibt's wieder den Feierabend am See. Ist ja diese Afterwork-Reihe am Seepark Körbeke in Möhnesee. Heute spielt da die Band Patchwork Noise. Die machen so Akustikmucke. Es wird bestimmt gut. Für alle Abende kostet das ja einmalig 5 Euro. Also das können wir, glaube ich, verkraften. 18 Uhr geht's da los heute an der Seetreppe in Körbeke. Und nächste Woche ist ja dann auch nochmal. Gehört habt das bei Hellweg Radio. 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Und so klingt Hosier. 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

0: Hier ist Helwig Radio am Donnerstag. Eine Woche haben wir noch Ruhe. Wir Fußballverweigerer in Ense, Anröchte oder Lippstadt. Und die Fußballfreunde im Kreis Soest, die können es wahrscheinlich gar nicht mehr abwarten. Die WM ist ja gerade verdaut. Gut, das ging zum Glück ja auch schnell. Aber da geht nächste Woche schon wieder die erste Bundesliga los. Und jetzt ja auch die ganze Transferkram. Ne, welche Profis gehen noch wohin? Wo werden die klargemacht? Und falls noch Profis fehlen sollten, so kriegt man noch welche zusammen.
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2: Um junge Fußballer zu Profis zu machen, schickt man sie von Station zu Station. Erst wird beim Friseur ein Low-Taper-Fade rasiert, Seite kurz oben lang. Dann kriegt er Tattoos, mindestens ein ganzer Arm muss voll mit Tinte sein. Dann Modeabteilung, da werden ihm eine Designer-Kulturtasche, Kopfhörer und eine zu große Sonnenbrille angezogen, damit er beim Aussteigen aus dem Mannschaftsbus auch als Fußballprofi erkannt wird. Dann kriegt er ein Insta-Profil mit 800.000 Followern und lernt unter jedes Mannschaftsbus Foto zu schreiben.
3: We keep fighting.
2: Dann geht er noch in die Foulschule und übt, nach einem leichten Kontakt 3 Meter weit zu fliegen und sich das Schienbein zu halten. Und zum Schluss noch die Presseabteilung. Da wird ihm beigebracht, auf jede Frage zu antworten mit:
3: Wir denken von Spiel zu Spiel.
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1: Mit Jannik Böke. Schönen guten Tag. 4 Monate Haft für einen gestohlenen Parfümtester. So lautet ein Urteil vom Amtsgericht Köln, soweit so gewöhnlich. Hinter dem Urteil steckt aber einiges mehr. Es geht um schwere Vorwürfe gegen Mitarbeiter der JVA Euskirchen. Der 52-Jährige behauptet, er habe gestohlen, weil ihm dafür Hafterleichterungen versprochen worden sind. Lena Bauer aus dem News-Team, was ist da passiert?
2: Der Mann war über Weihnachten 2025 im Freigang. In dieser Zeit hat er nach eigenen Angaben in einer Parfümerie im Kölner Hauptbahnhof einen Parfümtester gestohlen, Wert 163 Euro. Seine Tat hat er gestanden und auch bei der Aufklärung geholfen. Daher lautet das Urteil 4 Monate Haft. Es hätte höher ausfallen können, so das Gericht. Und es handelt sich demnach nicht mehr um einen normalen Diebstahl.
1: Und da kommt die JVA Euskirchen ins Spiel oder vielmehr die Mitarbeiter.
2: Genau, der Mann sagte, das Parfüm sei eine Art Gegenleistung gewesen für Hafterleichterungen. Nach seinen Angaben hätten Mitarbeiter der JVA Euskirchen Geld oder Luxusartikel dafür verlangt. Ähnliche Vorwürfe hatte der Mann schon vor dem Amtsgericht Düsseldorf erhoben. Dort ging es um eine gestohlene Markensonnenbrille. Dafür wurde er bereits zu 10 Monaten Haft verurteilt.
1: Danke Lena für die Infos. Weitere Meldungen jetzt kurz und kompakt. Die EU erwartet für die kommende Heizsaison keine Engpässe bei der Gasversorgung. Es gebe derzeit keinerlei Risiko für die Versorgungssicherheit, sagte eine Sprecherin der EU-Kommission in Brüssel. Das Tempo beim Füllen der Gasspeicher sei allerdings etwas langsamer als in den vergangenen Jahren. Die Speicher in der EU sind aktuell zu knapp 62% gefüllt. NRW-Schulministerin Feller möchte Nachfolgerin von Jens Spahn als Vorsitzende des CDU-Bezirksverbands Münsterland werden. Das hat uns die Ministerin bestätigt. Zuvor hatte Spahn angekündigt, nach seinem Rücktritt als Fraktionsvorsitzender auch an der Spitze des Bezirksverbands Platz machen zu wollen. Der Vorsitz gilt als mächtiges Amt innerhalb der CDU in NRW. Im Hüttgenwald sind nach Angaben der Gemeinde jetzt fast alle Glutnester gelöscht. Vor einer Woche hatte es hier einen der größten Waldbrände in NRW gegeben. Mittlerweile habe sich das Brandgeschehen massiv beruhigt, heißt es von der Gemeinde. Das Waldgebiet ist weiter gesperrt. Viele Bäume seien durch das Feuer geschwächt und instabil. Eine Hauskatze hat in Baden-Baden in Abwesenheit ihrer Besitzerin deren Wohnung unter Wasser gesetzt. Laut Polizei Offenburg hatte sich die Wohnungsinhaberin in der Nacht zum Donnerstag per Telefon bei der Feuerwehr gemeldet, weil sie über eine Überwachungskamera bemerkt hatte, dass ihre Katze den Wasserhahn in der Küche geöffnet hatte. Sie selbst befand sich zu der Zeit nicht in der Wohnung. Auch eine Katzenzitterin der Frau war zunächst nicht zu erreichen. Als die Feuerwehrkräfte vor Ort eintrafen, sei bereits Wasser aus der Wohnung in den darunterliegenden Keller eines Nachbarn getropft. Die Feuerwehr versuchte, die Situation mit Handtüchern einzudämmen. Die Wohnungsinhaberin sei im Anschluss auf dringend nötige Trocknungsmaßnahmen hingewiesen worden. Der Katze geht es laut Polizei gut. Und das waren die Nachrichten mit Jannik Böke.
3: Dankeschön, Jannik. Das Hellweg-Radio-Wetter will sich auch morgen am Freitag nicht so richtig festlegen, deshalb einfach von allem etwas. Einige Wolken, etwas Sonne, Wind und Schauer sind auch mal dabei. So geht der Tag heute ja auch zu Ende. Bei so ein bisschen über 20 Grad morgen, aktuell in Wicketewimbern. Morgen 21 Grad in Wicketewimbern, in Lippstadt-Esbeck auch 21 Grad morgen. Hallo auf die Straßen. 3 nach 4. Hier ist der schnellste Verkehrsservice zwischen Lippe und Möhne. 3 Meldungen. Autobahn 1, Münster-Dortmund zwischen Kamen Zentrum und Unna. Hier 2 Kilometer Stau, 7 Minuten, dann seid ihr durch. Rüber zur A2, Hannover-Dortmund zwischen Beckum und Hamm-Üntrop. Hier 2 Kilometer stocken, 3 Minütchen plus. Das geht ja noch. Und die A44, Kassel-Dortmund zwischen Unna-Ost und Kreuz-Dortmund-Unna. Hier nur 1 Kilometer stocken, 2 Minuten extra. Da kommt er doch locker durch. Falls ihr noch irgendwas seht, Staus, Störungen, Blitzer, eine kaputte Ampel, was weiß ich, ruft halt gerne an 0800 377 8080.
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3: Hecht, Zander, Barsch, Wels, Rotauge oder so ein sympathischer Karpfen. Die alle leben ja bei uns im Möhnesee unter anderem. Und die kriegen jetzt eine frische Lieferung. Den guten Stuff. Sauerstoff nämlich. Das ist eine Vorsorgemaßnahme, die wegen der hohen Temperaturen der letzten Wochen nötig ist. Der Möhnesee wird ab nächster Woche also belüftet. Thema gleich bei mir, Michi Ahl. So in 10 Minuten machen wir das hier bei Hellweg Radio.

0: Der Nachmittag bei Helwig Radio. 13 nach 4 ist es. Genau wie wir Menschen brauchen auch Fische genug Sauerstoff, wissen wir. Klappt ja normalerweise auch in unseren Seen und Flüssen im Kreis Soest. Im Möhnesee sind die hohen Temperaturen der vergangenen Wochen aber ja, so ein bisschen so ein Problem. Die Fische laufen bzw. schwimmen deshalb Gefahr, nicht genug Sauerstoff zu kriegen. Es gibt aber eine Lösung. Damit die Fische im Möhnesee wieder tief durchatmen können, gibt es ab kommender Woche eine extra Portion Sauerstoff. Das ist allerdings Vorsorge, sagt Markus Rüdel, Sprecher vom Ruhrverband.
1: Den Fischen geht es hervorragend und auch die Qualität des Wassers ist sehr gut. Aber auf ganz natürlicher Weise bilden sich in einer Talsperre verschiedene Temperaturschichten. Und das während der Sommermonate. Die oberste Schicht ist relativ warm. Dann kommt eine sogenannte Sprungschicht. Und dann kommt das kalte Tiefenwasser der Talsperre.
0: Und diese Sprungschicht, die wir da heute kennenlernen, zwischen warm und kalt, die ist das Problem.
1: In dieser Sprungschicht geht die Sauerstoffkonzentration nahezu gegen Null. Und kälteliebende Fische gehen dann ins tiefe Wasser zurück. Und wenn auch dort der Sauerstoff knapp werden sollte, wäre eben ein Fischsterben möglich. Und wir wollen genau das verhindern, dass in der tiefen Schicht der Sauerstoff für die Fische knapp wird. Und deswegen blasen wir reinen Sauerstoff in die tiefen Schicht ein.
0: Also dafür werden jetzt im Bereich der Staumause riesengroße Sauerstofftanks aufgebaut. Und über Schläuche wird der Sauerstoff dann tief in das Wasser reingepumpt. Wundert euch also nicht, wenn da auf einmal so riesengroße Tanks rumstehen. Das ist Frischluft für Zander, Hecht und Rotauge im Möhnesee und für all die anderen.
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0: 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Sind nur 3 Stück. Schützenverein Hattrop-Holsen-Dörmen, St. Sebastianus Schützenbruderschaft Werl und die Schützengesellschaft St. Michael Berge. Die sind auf der Liste aktuell. Und wer da diese Woche die meisten Stimmen kriegt, der ist ja dann im Lostopf für diese 5.000 Euro für den Hauptgewinn. 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Oder rechnet es von mir aus in Bierfässern aus. Macht mit, noch heute. Michi Alt hier bei Hellweg Radio. Schönen Feierabend.
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2: Mit Rainer Wilkes, guten Tag. Die deutschen Gasspeicher sind aktuell deutlich leerer als im vergangenen Sommer. Derzeit sind sie nur zur Hälfte gefüllt. Das sorgt bundesweit für Kritik. Die Linkspartei fordert Wirtschaftsministerin Reiche zum Handeln auf. Experten der Uni Bochum und das Wirtschaftsministerium beruhigen aber etwas. Eine akute Gasmangellage wird nicht befürchtet, solange der Winter normal verläuft. Ein Schüler hat sich seinen Platz an der städtischen Realschule in Gevelsberg erfolgreich vor Gericht erstritten. Laut dem Oberverwaltungsgericht Nordrhein-Westfalen muss die Schule den Jungen vorläufig in die 5. Klasse aufnehmen. Die Realschule hatte ihn zunächst abgewiesen, weil angeblich alle Plätze belegt seien. Das Gericht stellte jetzt aber fest, dass noch 2 Plätze frei sind. Obwohl der Schüler auf der Warteliste nur auf Platz 102 stand, bekommt er nun einen Platz. Der Grund, nur er und ein weiteres Kind hatten gegen die ursprüngliche Absage offiziell Widerspruch eingelegt. Und jetzt die Nachrichten für den Kreis Soest. Die Polizei im Kreis Soest warnt vor dem sogenannten Ghost Pairing. Das ist eine Betrugsmasche, mit der Kriminelle versuchen, sich mit dem WhatsApp-Konto ihrer Opfer zu verbinden, um persönliche Daten abzugreifen. Wie die Masche funktioniert, dazu Daniel Großert, Sprecher der Soester Kreispolizei.
3: Das beginnt häufig mit einer scheinbar harmlosen Nachricht, die mitunter auch noch von einem bereits befallenen Account eines Bekannten kommt. Und dann werden Empfänger dazu gebracht, auf einen Link zu klicken oder eine angebliche Sicherheitsmaßnahme durchzuführen. Und darüber verschaffen sich dann die Betrüger eben Zugriff auf den WhatsApp-Account.
2: Um sich zu schützen, empfiehlt die Polizei, nicht auf Links zu klicken, die man nicht unbedingt erwartet, und zu prüfen, welche Geräte im WhatsApp-Konto als verknüpft angezeigt werden. Sind welche dabei, die man nicht kennt, sollten sie sofort entfernt werden. 2 Verletzte, ein Rettungshubschrauber vor Ort und eine lange Sperrung. Das war die Bilanz eines Unfalls heute Morgen zwischen den Lippstädter Ortsteilen Herringhausen und Overhagen. Dort waren ein Auto und ein Kleintransporter zusammengestoßen. Beide Fahrer wurden schwer verletzt. Die Straße war für mehrere Stunden gesperrt. Ein Grund waren aufwendige Reinigungsarbeiten. Warum die beiden Fahrzeuge zusammengekracht sind, ist noch unklar. Der Flughafen Paderborn-Lippstadt ist bei den Passagieren weiter im Sinkflug. Nach Angaben des Statistischen Landesamtes gab es dort im 2. Quartal 12% weniger Fluggäste als vor einem Jahr. Das ist das dickste Minus aller Flughäfen in NRW. Im 1. Quartal gab es am Flughafen Paderborn-Lippstadt sogar rund 38% weniger Passagiere. Am Flughafen Dortmund sind die Fluggastzahlen dagegen zuletzt um fast 18% gestiegen. Unter anderem, weil dort eine Fluggesellschaft 6 neue Verbindungen anbietet. Und das waren die Nachrichten mit Rainer Wilkes. Mehr dazu und weitere Meldungen aus dem Kreis Soest findet ihr auf hellwegradio.de und in unserer App.
0: Dankeschön. Die Werte sind Ü20 heute. Aktuell noch 23 Grad in Soest-Müllingsen. Warstein-Hirschberg schafft 21 Grad aktuell. Morgen auch knapp über 20 Grad im Kreis Soest. Dazu, so wie heute Abend, Wolken, Sonne, Wind und einzelne Schauer in der Mische. Hallo auf die Straßen. Hier ist der schnellste Verkehrsservice zwischen Lippe und Möhne. Eine Meldung von der A1 Münster-Köln zwischen Carmen-Zentrum und Schwerte. Hier stockt es auf 3 Kilometern. Das macht 4 Minuten plus. Und es gibt einen Blitzer. Jutta hat sich reingemeldet. Vielen Dank. Auf der B1 Erwitte Richtung Eickeloh. Da angemessen fahren, sag ich mal. Ne? Und wenn ihr noch was habt, 0800 377 80 80 oder WhatsApp schicken geht auch.
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0: Sagt doch mal, wenn ihr eine WhatsApp von einem Kumpel oder von eurer Schwester kriegt und da ist ein Link drin, würdet ihr doch auch anklicken, oder? Also wenn der von einem Bekannten kommt, würde ich mir, naiv, leichtgläubig, wie ich vielleicht bin, nichts bei denken. Und genau deshalb funktioniert diese neue Betrügermasche, habt ihr auch gerade in unseren Nachrichten gehört. Das ist Thema gleich nochmal ausführlich, so in 10 Minuten. Ich bin Michi Alt und das ist Kamrad. Schönen Donnerstag euch.

0: 5:05, hier ist Helbig Radio. Oh, da kommt schon wieder eine WhatsApp-Nachricht rein. Meistens freut man sich ja über so eine Nachricht, außer es wird zu viel und man verliert den Überblick. Und wenn das passiert, dann kann es wirklich doof laufen. Kriminelle nutzen das gerne aus. Es gibt eine neue Betrugsmasche per WhatsApp. Ghost Pairing heißt die und die greift auch im Kreis Soest gerade um sich. Die Polizei warnt davor. Justus Wenzel aus der Helbig Radio Redaktion, du weißt, wie diese Masche funktioniert.
1: Genau, beim sogenannten Ghost Pairing bekommt man eine Nachricht von einem eigentlich ganz normalen bekannten Kontakt, einem Freund zum Beispiel. Doch dieser Kontakt wurde zuvor auch von den Kriminellen gehackt. Diese Nachricht beinhaltet dann meistens einen Link. Sollte man darauf klicken, landet man auf einer Website. Dort soll man dann einen Code eingeben, der sein eigenes WhatsApp-Konto mit einem Gerät der Betrüger koppelt. Die Betrüger können also plötzlich auf alle Chats zugreifen, dort mitlesen oder sogar Nachrichten schreiben, ohne dass man davon was merkt. Sie könnten also zum Beispiel in deinem Namen von deinen Freunden Geld fordern.
0: Das klingt natürlich übel. Was können wir machen, um uns zu schützen?
1: Ja, der Schutz auch gegen so tückische Maschen ist glücklicherweise relativ leicht. Zuerst gilt als Grundregel natürlich, niemals auf verdächtige oder unbekannte Links zu klicken, auch wenn diese von Freunden kommen. Gegen Ghostpairing spezifisch hilft es dann auch mal regelmäßig in den WhatsApp-Einstellungen zu schauen, ob dort fremde Geräte verknüpft sein könnten. Mhm. Dazu muss man nur auf WhatsApp, dann in die Einstellung und auf verknüpfte Geräte. Taucht dort ein fremdes Gerät auf, sollte man die Verknüpfung darauf sofort löschen.
0: Okay, das könnt ihr auch nochmal nachlesen, was wir machen können, damit nichts passiert. Wir haben euch dann Artikel auf helbigradio.de gestellt. Vielen Dank, Justus.

Entspannten Feierabend mit Helwig Radio. Ich bin Michi Alt. Zweimal dürfen wir noch Festival feiern beim Lippstadt Open Air. Morgen und übermorgen gibt es nochmal Live-Musik am Rathausplatz, da in wunderschöner Kulisse. Umsonst und ohne Dach. Und dem Orga-Team ist das wichtig. Das soll jetzt nicht so mainstreamige Musik sein, sondern eher so ein bisschen was Außergewöhnliches. Und für morgen hat das, glaube ich, wieder geklappt. Ab 8:30 eine schweizerisch-bosnisch-algerische Band. Das muss man erstmal hinkriegen. Die machen so Balkan-Pop im nicht klassischen Sinne.

Und vorher ab 19 Uhr noch The Menace of Tyranny. So ein bisschen melancholisch, aber auch zum Tanzen. So wird das dann morgen beim Lippstadt Open Air ab 19 Uhr. Der Eintritt ist frei.

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2: Mit Yannick Böke. Schönen guten Tag. Seit Freitag wüten im belgischen Naturschutzgebiet Hohes Venn die Flammen. Jetzt ist der Waldbrand nahe der Grenze zu Deutschland vollumfänglich unter Kontrolle gebracht worden. Das haben die Behörden mitgeteilt. Lena Bauer aus dem News-Team. Das heißt aber nicht, dass die Feuerwehrleute jetzt ihre Füße hochlegen können.
3: Nicht wirklich. Die Behörden sagen zwar, das Feuer dürfte sich nicht weiter ausbreiten, sofern die Wetterbedingungen ähnlich wie aktuell bleiben. Aber vorbei sei der Einsatz damit noch nicht. Vor allem im Osten des Brandgebiets nahe der deutschen Grenze laufe das Löschen weiter. Allein heute seien noch rund 350 Einsatzkräfte vor Ort, darunter auch aus Deutschland.
2: Die Kräfte aus Deutschland sollen jetzt aber abrücken.
3: Ja, die Behörden haben angekündigt, dass sich die Kräfte aus Deutschland am Ende des Tages aus dem Einsatz zurückziehen. Dann übernehmen die belgischen Feuerwehrleute das komplette Gebiet. Auch aus der Luft werde weiter gelöscht. Der Brand hat nach offiziellen Angaben rund 3000 Hektar Vegetation zerstört. Es ist der größte Waldbrand in Belgien seit 1911. Damals waren im selben Gebiet ebenfalls verheerende Brände ausgebrochen.
2: Weitere Meldungen jetzt im Überblick. Die rumänische Luftwaffe hat in der Nähe einer Gasförderplattform eine Marinedrohne unschädlich gemacht. Zuvor hatte ein Handelsschiff am Morgen die treibende Seedrohne gemeldet, hieß es. Rumäniens Präsident machte Russland für die Drohne verantwortlich. EU-Kommissionspräsidentin von der Leyen schrieb auf der Plattform X von hybrider Kriegsführung. Die Ölpreise sind nach neuen Drohungen von US-Präsident Trump gegen den Iran deutlich gestiegen. Trump hatte Teheran mit einem Wirtschaftskrieg gedroht und klargemacht, dass auch andere Länder mit wirtschaftlichen Konsequenzen rechnen müssen, wenn sie dem Iran unterstützen. Die Ölpreise sind daraufhin so hoch wie seit Ende Juli nicht mehr gestiegen. Der Thüringer Verfassungsschutzpräsident Kramer hält die Einleitung eines AfD-Verbotsverfahrens für geboten. Die Partei sei bereits in mehreren Bundesländern als gesichert rechtsextrem eingestuft. Er sehe in bestimmten Bereichen, was Sprachbilder, Feindbilder und die völkischen Vorstellungen angeht, auch keine Unterschiede mehr zur nationalsozialistischen NSDAP, so Kramer heute im Deutschlandfunk. Ein Prozess rund um Korruption bei der Wuppertaler Straßenreinigung ist direkt mit einem Geständnis gestartet. Ein früherer Betriebsaufseher hat heute vor dem zuständigen Amtsgericht Korruption, Betrug und Urkundenfälschung zugegeben. Seine Spielsucht habe sein Handeln bestimmt, sagte der 39-Jährige in Wuppertal. Laut Staatsanwaltschaft soll er Firmen Geld für weitere Aufträge abgenommen haben als eine Art Provision. Die Firmen sollen das Schmiergeld dann auf ihre Rechnungen aufgeschlagen haben. Der Angeklagte habe diese Rechnungen selbst geprüft und freigegeben. So sollen 113.000 Euro zu viel geflossen sein. Der Prozess hätte schon im März vergangenen Jahres starten sollen. Damals setzte sich der Mann in die Türkei ab. Im Juni wurde er an der türkisch-bulgarischen Grenze festgenommen und nach Deutschland ausgeliefert. Und das waren die Nachrichten mit Yannick Böke.
4: Dankeschön, Yannick. Die Spielplätze im Kreis Soest, die konnten sich heute mal wieder über Besucher freuen. Auch jetzt wahrscheinlich noch. Der Nachmittag ist spielplatztauglich mit Sonne, Wolken und etwas Wind. Schauer soll es, wenn überhaupt, erst später nochmal geben. Morgen, dann am Freitag, ziemlich ähnlich. Bei 21 Grad in Wickede-Wiehagen. 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
4: Grüße auf die Straße. Hier ist der schnellste Verkehrsservice zwischen Lippe und Möhne um 3:05. Eine Meldung. A1 Münster-Köln zwischen Kamenzentrum und Schwerte 3 Kilometer stockend. 4 Minuten plus. Und es gibt noch einen Blitzer auf der B1 Erwitte Richtung Eickeloh. Danke Jutta fürs Reinmelden. Habt dann mehr? Immer her damit. 0800 377 8080. Das ist die kostenlose Nummer. Ihr könnt aber auch eine WhatsApp schicken. Müsst ihr aber nicht, wenn ihr nichts seht, ne?
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4: Erstmal geht es ja darum, einen Waldbrand zu löschen, unter Kontrolle zu kriegen. Das hat ja im Naturschutzgebiet Hohes Venn jetzt gerade geklappt, wie wir gehört haben. Was aber nach so einem verheerenden Brand übrig ist, wie lange es dauert, bis sich ein Wald erholt, das klären wir gleich mit einer Försterin nach 3 Songs. Schönen Nachmittag mit Hellweg Radio. Michi Alt hier.

0: Hallo in den Kreis Soest. 13 nach 5 ist es am Donnerstag. Die Feuerwehr rollt so langsam wieder ihre Schläuche ein. Die Waldbrände in Belgien und auch hier bei uns in NRW sind im Griff oder gelöscht. Ja, auch im Naturschutzgebiet Hoesfenn ist ja der Brand unter Kontrolle. Trotzdem kann es noch Wochen dauern, bis alles vollständig gelöscht ist, weil es unter der Erde ja immer noch weiter kokelt. Die extremen Folgen dieses Brandes, die sind auf den Bildern aber schon deutlich zu erkennen. Und zumindest unser ungeschultes Auge sieht da nur noch verkohlten, toten Wald. Aber was bleibt nach so einem Waldbrand wirklich? Das haben wir Försterin Carla Paul gefragt.
1: Von Bäumen bleiben oft nur verkohlte, tote Baumstümpfe über. Und auch Tiere, wie zum Beispiel Vögel oder Insekten, sterben bei großen Waldbränden oder müssen fliehen. Aber es bleibt Asche am Waldboden zurück und die bildet eine mineralische Schicht mit vielen Nährstoffen, die eine wichtige Grundlage für neues Leben von Pflanzen und Tieren auf solchen ausgebrannten Flächen ist.
0: Also die Asche, die jetzt übrig geblieben ist, ist wie so eine Art Dünger für die Erde, auf der die neuen Pflanzen dann besser wachsen können. Klingt ja erstmal gut, trotzdem sollte man das Ganze nicht zu positiv sehen, sagt Carla.
1: Es wurde ja ein intaktes Waldgefüge, das dort über Jahrzehnte lang stand, komplett zerstört. Und auch wenn wir einen kurzzeitigen Effekt haben, in dem der Boden nährstoffreicher ist, haben wir viel mehr Problematiken, die entstehen. Und es braucht eben wirklich Jahrzehnte, bis wir wieder einen richtig intakten Wald auf solchen Flächen überhaupt vorfinden können.
0: Ja, da hat sie uns auch einen kleinen Ausblick gegeben. Also nach einem Jahr nach so einem Brand sind dann allmählich die ersten Gräser und Kräuter zu sehen und die ersten Sträucher und jungen Bäume, die wachsen dann in den darauffolgenden Jahren. Bis da aber wieder ein richtiger Wald steht, dauert es eben Jahrzehnte. Gehört habt ihr das bei Hellweg Radio, der Nachmittag mit Michi Alt. Hallo.

0: Schönen Vize-Freitag euch. 20 nach 5 ist durch.
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2: Hallo zusammen, André Josten hier.
3: Und Friederike Umminger. Der Freitag wird bei uns sportlich. Im Profifußball geht es jetzt wieder um Zählbares.
2: Ja, erste Runde DFB-Pokal. Mhm. Spannend sogar aus unserer Sicht hier, weil der SV Westfalia Rhinan, also das Dörfchen an unserer Kreisgrenze, die sind ganz neu in der Regionalliga und treffen jetzt auf die Profis von Dynamo Dresden im Pokal. Mhm. Und wegen der vielen Zuschauer, die da auch aus Dresden erwartet werden, weichen sie halt mit diesem Spiel jetzt nach Münster ins Stadion aus. Aber das ist das Spiel für die Rhinaner in der Vereinsgruppe.

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2: Mit Rainer Wilkes, guten Tag. In Deutschland sind im vergangenen Jahr rund 3.100 medizinische Behandlungsfehler nachgewiesen worden. Das teilt der medizinische Dienst mit. Bei knapp 2.700 dieser Fälle kam es zu gesundheitlichen Schäden bei den Patientinnen und Patienten. In 97 Fällen führte der Fehler sogar zum Tod. Häufig ging es um falsch verabreichte Medikamente oder vergessenes Operationsmaterial. Die Deutsche Stiftung Patientenschutz fordert jetzt ein zentrales Register für solche Vorfälle. Wer selbst einen Behandlungsfehler vermutet, kann sich für eine Begutachtung an seine Krankenkasse wenden. Rumänische Kampfflugzeuge haben nach Regierungsangaben im Schwarzen Meer eine Drohne zerstört, die mit Sprengstoff beladen war. Laut dem Verteidigungsministerium steuerte die Marinedrohne auf eine Gasförderplattform zu, die gerade im Bau ist. Die Drohne stamme nicht aus der Ukraine. Der rumänische Präsident Dan sprach von einem verantwortungslosen Zwischenfall und machte Russland dafür verantwortlich. Und jetzt die Nachrichten für den Kreis Soest. Betrug per WhatsApp, das steckt hinter der Masche Ghost Pairing. Vor der warnt jetzt die Polizei im Kreis Soest. Kriminelle verschickten Nachrichten mit Links oder angeblichen Prüfcodes. Und wer darauf klickt, der gibt sein Konto sozusagen für die Betrüger frei. Um sich zu schützen, empfiehlt die Polizei, nicht auf Links zu klicken, die man nicht unbedingt erwartet, und zu prüfen, welche Geräte im WhatsApp-Konto als verknüpft angezeigt werden. Sind unbekannte Geräte dabei, sollten die entfernt werden. Paderborner Bier aus dem Sauerland, das gibt es offenbar schon. Die Warsteiner will ihren Standort in Paderborn verkaufen und die Marke künftig am Stammsitz in Warstein produzieren. Und tut das zum Teil schon. Sören Sölder aus der Hellweg Radio Nachrichtenredaktion berichtet.
3: Es sind erste Tests, die laut Medienberichten aktuell in Warstein durchgeführt werden. Spätestens ab nächstem Jahr soll die ganze Produktion der Paderborner Biere dort laufen. Für den Standort Paderborn gäbe es einige Interessenten, heißt es. Unter anderem hätten sich Vertreter der Weißbiermarke Paulaner zuletzt vor Ort umgeschaut. Wie es für die rund 120 Mitarbeiter weitergeht, ist noch unklar. Einige sollen das Angebot kriegen, nach Warstein zu wechseln. Im Mai hatte die Warsteiner angekündigt, den Standort Paderborn bis Ende des Jahres zu verkaufen. Der Standort Herford soll ganz geschlossen werden.
2: Die Flughäfen in unserer Region entwickeln sich aktuell sehr unterschiedlich. Laut dem Statistischen Landesamt verzeichnet der Flughafen Dortmund ein deutliches Plus. Hier gab es zuletzt knapp 18% mehr Fluggäste. Grund dafür sind 6 neue Verbindungen. Ganz anders sieht es am Flughafen Paderborn-Lippstadt aus. Dort sind die Passagierzahlen im zweiten Quartal um knapp 12% gesunken. Das ist das größte Minus aller Flughäfen in NRW. Schon im ersten Quartal hatte Paderborn-Lippstadt einen Einbruch von rund mehr als einem Drittel bei den Fluggästen gemeldet. Und das waren die Nachrichten mit Rainer Wilkes. Mehr dazu und weitere Meldungen aus dem Kreis Soest findet ihr auf hellwegradio.de und in unserer App.
0: Danke dir, Rainer. So eine Runde mit dem Fahrrad durch die Lippeauen oder einen kleinen Abendspaziergang durch die Soester Altstadt. Das passende Wetter hätten wir auf jeden Fall. Der Abend bringt Sonne und Wolken, so ein bisschen Wind, Schauer, wenn überhaupt erst ein bisschen später. Morgen am Freitag müssen wir uns nicht groß oben gewöhnen, ist ja auch in Ordnung. Es gibt viele Wolken, etwas Sonne, Wind und einzelne Schauer. Das Ganze bei bis zu 21 Grad in Lippetal, Krewinkel, Wiltrop, in Rüthenhämmern auch bis 19 Grad morgen.
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0: Hallo auf die Straßen. 6:35, ich musste kurz rechnen. Hier ist der schnellste Verkehrsservice zwischen Lippe und Möhne. Wenn Michi anfängt zu rechnen, geht es natürlich gar nicht schnell. Immerhin ist nichts los. So, 0800 377 8080 wäre die kostenlose Nummer, wenn ihr was zu melden habt.
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0: Also wenn ihr Lust habt, was zu machen heute, jetzt mal abgesehen von einem kleinen Spaziergang, ich hätte was für alle Sinne. Und zwar am Möhnesee. Was zum Sehen, zum Hören, zum Riechen, zum Schmecken und irgendwie auch zum Tasten. Weil wenn wir ein Bierglas in der Hand haben, ist das ja quasi Tasten. So, Live-Musik am Möhnesee, was da heute los ist, in 10 Minuten hier bei mir. Michi Ahl, schönen Feierabend.

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0: Viertel vor sechs jetzt, Hellwig Radio. Live-Musik with a View. Wie wär's? Heute Abend noch. Ich hoffe, ihr habt nicht eure komplette Energie bei der Arbeit verballert. Keine Sorge, der Chef, der weiß das ja nicht. Der kann euch ja nicht scannen. Und wenn ihr noch ein bisschen Power aufgespart habt, könntet ihr die jetzt am Möhnesee loswerden. Da gibt's heute wieder Feierabend am See. Handgemachte Musik, dazu ein kühles Getränk und was Gegrilltes. Ha? Und dazu der Blick auf die Möhnesee-Beauty. Passt, oder?
1: Wir sind von der Arbeit gekommen, kurz nach Hause, frisch machen. Und wir wollen heute Abend gerne schöne Musik hören, draußen genießen.
2: Es ist einfach schön, einfach sich den Wind um die Nase wehen lassen, dazu ein bisschen Musik.
3: Eine einzigartige Atmosphäre, dann kann man einfach mal wirklich mal entspannen.
0: Gleich um 18 Uhr geht's los, aber ihr könnt ja auch einen Hauch später kommen, ist ja gar nicht schlimm. Heute die Band Patchwork Noise, die machen so Akustikkram. Eintritt kostet ja einmalig 5 Euro, dann könnt ihr damit aber nächste Woche auch nochmal gleich hin. Hellwig Radio hier. Viel Spaß euch!

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Um 10 vor 6. Habt einen schönen Abend, ob am Möhnesee, auf der Couch, im Fitnessstudio oder vorm Radio, ganz egal. Über Letzteres würde sich aber der Kollege Markus Steinacker besonders freuen. Der macht nämlich jetzt nach 18 Uhr weiter hier bei Helwig Radio. Ich bin Michi Alt und raus. Wir hören uns morgen ab 14 Uhr.

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1: Mit Jannik Böke. Schönen guten Abend. Es gibt Fehler, die können passieren und es gibt Fehler, die dürfen einfach nicht passieren, wie schwere und eigentlich vermeidbare Behandlungsfehler in Deutschland. Der medizinische Dienst hat im vergangenen Jahr 150 solcher gravierenden Fälle gezählt, etwas mehr als im Jahr davor. Dabei geht es um Vorfälle, die mit guter Patientensicherheit eigentlich nicht passieren sollten, zum Beispiel um Tupfer, die nach einer OP im Körper bleiben oder um Verwechslungen von Patienten oder Körperteilen. Mehr zum Thema hat Lena Bauer.
2: Der medizinische Dienst hat im Auftrag der Krankenkassen rund 11.700 Verdachtsfälle geprüft, mit dem Ergebnis, in jedem vierten Fall haben sich gesundheitliche Schäden bestätigt und in vielen Fällen war ein Behandlungsfehler auch die Ursache für den Schaden. Und das ist jetzt besonders heftig. Rein rechnerisch führte etwa jeden vierten Tag ein Behandlungsfehler zum Tod eines Menschen oder trug dazu bei. Der medizinische Dienst fordert deswegen jetzt ein verpflichtendes Meldesystem für solche schweren Fälle. Es soll pseudonymisiert, also ohne direkt erkennbaren Namen sein und für Ärztinnen und Ärzte sanktionsfrei. Die Idee dahinter, Fehler sollen gemeldet werden, damit Kliniken und Praxen daraus lernen können. Für Patientinnen und Patienten heißt das, wer einen Behandlungsfehler vermutet, kann sich bei der Krankenkasse melden. Die kann dann Gutachten in Auftrag geben.
1: Weitere Themen jetzt im Überblick. Der im Hohenfenn wütende Brand ist nach offiziellen Angaben zunehmend unter Kontrolle. Eine vollständige Entwarnung gibt es aber noch nicht. Das Feuer dürfte sich nicht weiter ausbreiten, sofern die Wetterbedingungen stabil bleiben und keine unvorhergesehenen Ereignisse eintreten, heißt es in einem Lagebericht des Gouverneurs der Provinz Lüttich. Die Drohung von US-Präsident Trump mit einem umfassenden Wirtschaftskrieg gegen den Iran hat die Öl- und Gaspreise steigen lassen. An der Energiebörse in den Niederlanden erreichte der Preis für Gas den höchsten Stand seit Mitte März. Gleichzeitig sind die deutschen Speicher derzeit nur zu gut 50% gefüllt. Das Bundeswirtschaftsministerium erklärte gestern, es beobachte die Lage sehr genau. Ein rumänisches Kampfflugzeug hat heute nach Angaben der Regierung in Bukarest eine mit Sprengstoff beladene Marinedrohne zerstört. Diese sei in der Nähe eines Gasfelds im Schwarzen Meer entdeckt worden, teilte der Verteidigungsminister auf Facebook mit. EU-Kommissionspräsidentin von der Leyen schrieb in dem Zusammenhang auf der Plattform X von hybrider Kriegsführung. Online-Händler dürfen nicht Tickets für Veranstaltungen verkaufen, wenn der Verkauf offiziell noch gar nicht gestartet ist. Das hat das Oberlandesgericht München klargestellt. Geklagt hatte die Bundesliga gegen die Ticketbörse Viagogo. Diese hatte auf der Plattform Tickets für Fußballspieler angeboten, obwohl der offizielle Kartenverkauf zu diesem Zeitpunkt noch gar nicht begonnen hatte. Die Entscheidung stärke die Rechte von Verbrauchern beim Ticketkauf, erklärte die Bundesliga. Nach Angaben des Gerichts müssen Käufer klar und eindeutig erkennen können, ob Tickets tatsächlich bereits verfügbar sind, welche Leistungen eine Garantie umfasst und von wem die Tickets verkauft werden. Zudem dürfe Viagogo unter anderem keine künstliche Knappheit vortäuschen, um Kunden zu schnellen Kaufentscheidungen zu bewegen. Und das waren die Nachrichten mit Jannik Böke.
3: Das Wetter. Jetzt am Abend und in der Nacht ist es noch relativ entspannt. Einige Wolkenlücken dabei. Die Werte gehen zurück auf 14 bis Minimum 10 Grad. Morgen geht's rauf auf 20 bis 23. Dann wird's aber wieder sehr wechselhaft. Es sind wieder mehr Wolken unterwegs und es gibt einige Schauer wieder, stellenweise auch Gewitter.
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3: Und hier kommen die Staus ab 8 Minuten Zeitverzug. Die A3 Köln Richtung Oberhausen zwischen Duisburg-Wedau und Oberhausen-Lierich 2 Kilometer, 9 Minuten plus. Die A4 Aachen Richtung Köln zwischen Kreuz Köln-West und Eiffeltor 4 Kilometer Stau, eine Viertelstunde plus. A30 Rheine Richtung Osnabrück zwischen Kreuz Lotte-Osnabrück und Osnabrück-Hellern 2 Kilometer Stau, 9 Minuten plus. Die A30 nochmal von Osnabrück jetzt Richtung Bad Oeynhausen zwischen Riemsloh und Bruchmühlen 2 Kilometer Stau, 10 Minuten extra. Und die A40 Duisburg Richtung Essen zwischen Mülheim-Heißen und Essen-Holsterhausen 3 Kilometer Stau, 20 Minuten plus. Gutes Durchkommen.
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3: Mit Markus Steinacker. Und wenn ich mich jetzt hier hinstelle und sage 6-7, dann kommt das Cringe rüber. Und alle merken, dass ich versuche, mich der Jugend anzubiedern. Ich bin aber nicht der Einzige. Das versucht auch jemand anders. Das versucht auch unser Atze Schröder. Bei dem ist es aber lustiger. Hören wir gleich.

0: schönen Donnerstagabend. Unser Atze Schröder ist ja mittlerweile auch ein Mehrgenerationenkünstler. Warum? Weil Atze sich immer bemüht, auch die junge Generation zu erreichen. Und das ist gar nicht so einfach, vor allem übers Telefon erreicht man die schlecht.
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3: Ja, nee, ist klar.
4: Die jungen Leute telefonieren ja gar nicht mehr, ne? Ich habe das doch beobachtet. Alles unter 40 geht gar nicht mehr ran, wenn du anrufst. Die haben zwar den ganzen Tag das Handy vor der Nase, aber wehe, das klingelt. Da kriegen die kalten Schweiß auf der Stirn. Woran liegt das? Studien sagen, die kleinen Hosenscheiße haben Angst zu telefonieren. Das direkte Gespräch bedeutet für die Kontrollverlust, fehlende Bedenkzeit und Druck, sofort reagieren zu müssen. Und das kann diese Generation nicht mehr. Aber wie man bei WhatsApp das blaue Häkchen ausschaltet, das haben die schon in der Grundschule gelernt. Aber wie ist das denn zu dieser Vermeidungsstrategie beim Telefonieren überhaupt gekommen? Weil eine Sprachnachricht, das schicken sie ja. Mit 3 Stunden Verzögerung natürlich, aber dann direkt ein ganzes Hörbuch. Ganz einfach, es liegt an den unbequemen Fragen, die zum Beispiel Eltern am Telefon stellen. Wo bist du denn gerade? Ja, auf diese Frage will man als junger Mensch einfach selten wahrheitsgemäß antworten. Und Sätze wie, Mama, ich bin in Holland und wir haben gerade richtig Stress mit den Bullen, tun ja auch nichts für den Familienfrieden.
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1: Mit Rainer Wilkes, guten Tag. In Deutschland sind im vergangenen Jahr rund 3.100 medizinische Behandlungsfehler nachgewiesen worden. Das teilt der medizinische Dienst mit. Bei knapp 2.700 dieser Fälle kam es zu gesundheitlichen Schäden bei den Patientinnen und Patienten. In 97 Fällen führte der Fehler sogar zum Tod. Häufig ging es um falsch verabreichte Medikamente oder vergessenes Operationsmaterial. Die Deutsche Stiftung Patientenschutz fordert jetzt ein zentrales Register für solche Vorfälle. Wer selbst einen Behandlungsfehler vermutet, kann sich für eine Begutachtung an seine Krankenkasse wenden. Rumänische Kampfflugzeuge haben nach Regierungsangaben

0: haben im Schwarzen Meer eine Drohne zerstört, die mit Sprengstoff beladen war. Laut dem Verteidigungsministerium steuerte die Marinedrohne auf eine Gasförderplattform zu, die gerade im Bau ist. Die Drohne stamme nicht aus der Ukraine. Der rumänische Präsident Dan sprach von einem verantwortungslosen Zwischenfall und machte Russland dafür verantwortlich. Und jetzt die Nachrichten für den Kreis Soest. Betrug per WhatsApp, das steckt hinter der Masche Ghost Pairing. Vor der warnt jetzt die Polizei im Kreis Soest. Kriminelle verschickten Nachrichten mit Links oder angeblichen Prüfcodes. Und wer darauf klickt, der gibt sein Konto sozusagen für die Betrüger frei. Um sich zu schützen, empfiehlt die Polizei, nicht auf Links zu klicken, die man nicht unbedingt erwartet, und zu prüfen, welche Geräte im WhatsApp-Konto als verknüpft angezeigt werden. Sind unbekannte Geräte dabei, sollten die entfernt werden. Paderborner Bier aus dem Sauerland, das gibt es offenbar schon. Die Warsteiner will ihren Standort in Paderborn verkaufen und die Marke künftig am Stammsitz in Warstein produzieren. Und tut das zum Teil schon. Sören Sölder aus der Hellwig-Radio-Nachrichtenredaktion berichtet.
1: Es sind erste Tests, die laut Medienberichten aktuell in Warstein durchgeführt werden. Spätestens ab nächstem Jahr soll die ganze Produktion der Paderborner Biere dort laufen. Für den Standort Paderborn gäbe es einige Interessenten, heißt es. Unter anderem hätten sich Vertreter der Weißbiermarke Paulaner zuletzt vor Ort umgeschaut. Wie es für die rund 120 Mitarbeiter weitergeht, ist noch unklar. Einige sollen das Angebot kriegen, nach Warstein zu wechseln. Im Mai hatte die Warsteiner angekündigt, den Standort Paderborn bis Ende des Jahres zu verkaufen. Der Standort Herford soll ganz geschlossen werden.
0: Die Flughäfen in unserer Region entwickeln sich aktuell sehr unterschiedlich. Laut dem Statistischen Landesamt verzeichnet der Flughafen Dortmund ein deutliches Plus. Hier gab es zuletzt knapp 18% mehr Fluggäste. Grund dafür sind 6 neue Verbindungen. Ganz anders sieht es am Flughafen Paderborn-Lippstadt aus. Dort sind die Passagierzahlen im zweiten Quartal um knapp 12% gesunken. Das ist das größte Minus aller Flughäfen in NRW. Schon im ersten Quartal hatte Paderborn-Lippstadt einen Einbruch von rund mehr als einem Drittel bei den Fluggästen gemeldet. Und das waren die Nachrichten mit Rainer Wilkes. Mehr dazu und weitere Meldungen aus dem Kreis Soest findet ihr auf hellwegradio.de und in unserer App.
2: Das Wetter. Das bleibt sehr durchwachsen. Morgen sind auch wieder mehr Wolken unterwegs und es gibt immer wieder Regenschauer. Hier und da stellenweise auch Gewitter. Bei den Temperaturen gibt es aber keine Überraschungen. 20 bis 23 Grad. Jetzt am Abend und in der Nacht gibt es ein bisschen Entspannung vorab. Meistens klar bei kühlen 10 bis 14 Grad.
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2: Und hier kommt alles ab. 5 Minuten Zeitverzug. A4 Aachen Richtung Köln. Zwischen Kreuz Köln West und Eiffeltor. 3 Kilometer. 5 Minuten plus. Die A4 von Köln nach Aachen zwischen Kreuz Aachen und Laurenzberg. 2 Kilometer, 7 Minuten extra. A30 Osnabrück Richtung Bad Oeynhausen zwischen Riemsloh und Bruchmühlen. 2 Kilometer, 5 Minuten plus. Die A40 Duisburg Richtung Essen zwischen Mülheim-Heißen und Essen-Holsterhausen. 4 Kilometer Stau, 26 Minuten plus. Und die A46 noch Düsseldorf Richtung Heinsberg zwischen Kreuz Holz und Dreieck Mönchengladbach-Wandlow. 1 Kilometer und 8 Minuten plus. Gute Fahrt!
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2: Niedrigwasser in Flüssen. Das ist für die einen katastrophal, vor allem natürlich für die Schifffahrt. Für die anderen ist es aber eine Goldgrube, buchstäblich. Wir hören gleich nämlich von einem Schatzsucher am Rhein. Ich bin Markus Steinacker und jetzt lassen wir uns mal von Robbie Williams entertainen. Schönen Abend euch.

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0: schönen Donnerstagabend. Markus Steinacker hier. Das war in den letzten Tagen schon ein komisches Bild, wenn man so auf die großen Flüsse geguckt hat, zum Beispiel auf den Rhein. Sehr trist, sehr ausgetrocknet das Ganze. Für Carsten Konze gar nicht, denn Carsten ist Schatzsucher. Ganz ohne Augenklappe. Carsten, wie war der Rhein denn für dich in der Zeit? Wie die sprichwörtliche Goldgrube?
1: Für mich war das Niedrigwasser am Rhein in diesem Jahr was ganz Besonderes. Das war wie ein Fenster in die Geschichte, was sich öffnet. Man kam plötzlich an Bereiche dran, wo man sonst nie dran kam. Und mit dem Metalldetektor kann man natürlich dann tolle Sachen finden. Man kann sagen, eine kleine Goldgrube. Ich habe unglaublich viele Münzen natürlich auch gefunden aus verschiedenen Epochen, vom Euro bis zur Mittelaltermünze war da wirklich alles dabei. Das ist schon was ganz Besonderes.
0: Krass. Was war so das Krasseste, was du gefunden hast?
1: Man findet natürlich unglaublich viel. Also man macht sich da gar keine Vorstellung von. Alleine um die großen Brücken rum, wie viel E-Scooter, Fahrräder dort im Wasser landen. Das ist wirklich unglaublich. Ich habe sogar einen ganzen Motorblock gefunden. Das ist wirklich verrückt. Aber das Krasseste, was ich jemals gefunden habe bei Niedrigwasser am Rhein, war ein Orden der Freimaurer. Und das natürlich besondere Momente, aber auch Ringe zum Beispiel. Ich habe einen Ring neulich in die Schweiz geschickt, den der Ehemann dort verloren hat in Köln.
0: Krass, okay. Jetzt ist Schatzsuche ein außergewöhnliches Hobby. Was würdest du sagen, was ist vielleicht vor allem auch für dich das Besondere an der Schatzsuche?
1: Das Besondere an der Schatzsuche und gerade jetzt bei dem Niedrigwasser ist halt eben, dass man der Erste ist, der da etwas wieder in den Händen halten kann, was vor Jahrhunderten verloren gegangen ist. Das ist ein ganz besonderer Moment, ein magischer Moment und das ist natürlich auch verbunden mit Glücksgefühlen, so ein bisschen wie Lotto spielen oder wie ein Überraschungsei, Spannungsspiel und Schokolade.
0: Jetzt steigt der Rhein aber ja wieder. Für die Wirtschaft und für die Schifffahrt natürlich gut. Für Schatzsucher Carsten Konze fällt damit der ein oder andere magische Moment weg. Wobei er auch in Wäldern unterwegs ist. Also alles gut, kann er auch da seinem Hobby nachgehen. Alles Gute und was sagt man bei Schatzsuchern? Gut Fund? Irgendwie so.
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1: Mit Jannik Böke. Schönen guten Abend. Nach der Leihmutter-Affäre gibt Jens Spahn ein weiteres Amt ab. Als Vorsitzender der Unionsfraktion war er schon zurückgetreten. Jetzt will er auch nicht mehr Chef der CDU im Münsterland bleiben. Eine mögliche Nachfolgerin steht schon bereit. NRW-Schulministerin Feller. Sie hat uns ihre Kandidatur bestätigt. Der Vorsitz des CDU-Bezirksverbands Münsterland gilt als mächtiges Amt innerhalb der CDU in NRW. Einzelheiten aus dem Landtagsstudio hat José Nasjani für uns.
2: Es sieht ganz danach aus, als würde Dorothee Feller ihren Einfluss in der NRW-CDU weiter ausbauen wollen. Das Amt gilt als Schlüsselposition. Vor Jens Spahn hatte der jetzige NRW-Gesundheitsminister Karl-Josef Laumann über 2 Jahrzehnte lang den Vorsitz. Feller, geboren in Dorsten, sagte uns, sie habe aus dem Münsterland schon positive Reaktionen bekommen.
3: Ich habe viel Zuspruch bekommen, wofür ich auch sehr viel dankbar bin. Und deswegen werde ich mich für diese Funktion auch bewerben und kandidieren.
2: Die Schulministerin gilt in der CDU als erfahrene Politikerin und Verwaltungsexpertin. Bevor sie Schulministerin wurde, war die 60-Jährige unter anderem Regierungspräsidentin in Münster. Ob sie tatsächlich neue Bezirkschefin wird, entscheidet der CDU-Bezirksparteitag Mitte September. Sollte sie gewählt werden, wäre sie im Münsterland die erste Frau in diesem Amt.
1: Weitere Themen jetzt in der Zusammenfassung. 3 Wochen nach dem Massenandrang von Migranten will die spanische Regierung 2 temporäre Aufnahmeeinrichtungen in der spanischen Exklave Ceuta einrichten. Ziel sei es, in rund 1.800 dort verbliebenen Flüchtlingen eine Unterbringungsmöglichkeit zu bieten, damit sie die Nächte nicht mehr auf der Straße oder am Strand verbringen müssen. Das erklärte das Migrationsministerium. Die Zahl festgestellter gravierender Behandlungsfehler von Ärzten ist gestiegen. Der medizinische Dienst der Krankenkassen stufte 150 untersuchte Fälle als besonders schwer überwiegend ein, die mit Vorkehrungen zur Patientensicherheit eigentlich nicht vorkommen dürften, wie Verwechslungen von Körperteilen oder Patienten. Insgesamt haben die Experten 3.100 medizinische Behandlungsfehler bestätigen können. Der DAX hat die jüngsten Verluste ausgeweitet. Es war für den deutschen Leitindex der 4. Börsentag in Folge mit Verlusten. Gegenwind gab es erneut vom Ölpreis. Der Preis für ein Fass der Nordsee-Sorte Brent hat sich wieder der Marke von 100 US-Dollar genähert. Hintergrund sind die Drohungen von US Präsident Trump mit einem beispiellosen Wirtschaftskrieg gegen den Iran. Und das sind Meldungen, die Hoffnung machen. Die US-Unternehmen Moderna und Merck melden Erfolge bei der Entwicklung eines Impfstoffs gegen schwarzen Hautkrebs. Erstmals hat eine personalisierte mRNA-basierte Krebstherapie eine entscheidende Phase-3-Studie erfolgreich abgeschlossen, melden die beiden Firmen. Konkret soll eine Kombination aus einem Krebsmedikament und dem neuen Impfstoff das Wiederauftreten von Melanomen reduzieren. Für moderne mRNA-basierte Therapien ist das ein wichtiger Meilenstein. Der Aktienkurs von Moderna hat sich in Europa innerhalb eines Tages sprunghaft verdoppelt. Und das waren die Nachrichten mit Jannik Böke.
4: Das Wetter. Das ist ein wildes Theater. Heute Abend und morgen gibt es noch so die romantische, ruhige Phase. Viele Auflockerungen und mal längere Zeit trocken. Morgen gibt es dann wieder mehr Drama, dicke, graue Wolken, immer wieder Schauer, stellenweise auch Gewitter. Dazu bleibt es aber noch relativ mild, 20 bis 23 Grad maximal.
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4: Langsam entspannt es sich. Hier kommt alles ab 3 Minuten Zeitverzug. Die A4 Aachen Richtung Köln zwischen Kreuz Köln West und Eiffeltor 2 Kilometer 4 Minuten. Die A4 von Köln jetzt nach Aachen zwischen Kreuz Aachen und Laurenzberg 2 Kilometer 5 Minuten plus. Die 31 Oberhausen Richtung Gronau zwischen Borken und Lechtenahaus dichter Verkehr 7 Minuten plus. A40 Duisburg Richtung Essen zwischen Mülheim-Heißen und Essen-Holsterhausen 3 Kilometer 18 Minuten extra. Die A46 Düsseldorf Richtung Heinsberg zwischen Kreuz Holz und Dreieck Mönchengladbach-Bandow, 1 Kilometer, eine Viertelstunde plus. Und die 555 nach Köln-Rhein zwischen Rodenkirchen und Kreuz Köln-Süd, noch 1 Kilometer Stau und 4 Minuten plus. Kommt gut durch.
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4: Eine aktuelle Studie des Robert-Koch-Instituts besagt, fast die Hälfte der Deutschen schläft zu wenig. Überrascht das irgendwen? Nee, dachte ich mir. Aber woran liegt das und was sagt das über die Schlafqualität aus? Sprechen wir gleich mal ausführlich drüber.
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4: Entschuldigung.

0: Morgen. Na, wie ist es denn? Also seid ihr fit oder seid ihr müde? Wir sprechen jetzt mal über Schlaf am Donnerstagabend. Es gibt nämlich eine aktuelle Untersuchung vom Robert-Koch-Institut und die sagt, viele von uns schlafen zu wenig. Kollege Robert Jans, sind wir wirklich so schlecht im Bett?
1: Also was Schlaf angeht, ja, also zumindest viele von uns. Knapp 40% schlafen unter der Woche weniger als 7 Stunden pro Nacht. Männer schlafen dabei nochmal deutlich weniger als Frauen. Am Wochenende sieht's immerhin ein bisschen besser aus. Da wird offenbar einiges nachgeholt.
0: Man hört ja immer wieder so, 8 Stunden Schlaf sollen es sein. Ist das denn wirklich so?
1: Ja, ganz aus der Luft gegriffen ist das nicht. Die gerade von mir aufgedröselte Studie sagt ja 7 Stunden Schlaf. Das RKI orientiert sich dabei an internationalen Schlafempfehlungen und sagt, weniger als 7 Stunden Schlaf sind für Erwachsene zu wenig. Punkt. Das heißt jetzt aber nicht, es müssen .7 Stunden sein und jeder ist ausgeschlafen. Der eine ist noch 7 Stunden fit, der andere braucht 8 oder 9. Mhm. So ein guter Hinweis ist mal, selbst zu checken, bin ich tagsüber wach, konzentriert und fühle ich mich erholt.
0: So eine Frage für alle, so wie wir jetzt, Robert, die in der Frühschicht oft arbeiten. Wie bekommen wir denn wenigstens besseren Schlaf, wenn er schon zu kurz ist?
1: Routine ist da das Zauberwort. Heißt also am besten immer zu ähnlichen Zeiten ins Bett gehen und aufstehen und abends bewusst runterfahren. Das muss jetzt gar nichts Spektakuläres sein, keine crazy Yoga-Session oder so, nee. Handy weg, ein paar Seiten lesen, warm duschen oder vielleicht auch ein kleiner Spaziergang. Und was außerdem hilft, das Schlafzimmer dunkel halten, ruhig und eher kühl. Gut, kühl, na, zu schwierig im Sommer. Mhm. Und auch noch wichtig, spätabends kein Koffein, kein Alkohol und hier sich nicht noch vorher das 5-Gänge-Menü reinschaufeln.
0: Okay, also wir halten fest, wir sollten alle ein bisschen mehr schlafen. Müssen wir jetzt nur noch unseren Weckern beibringen, ne?
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1: Er kann beides. Mega lustig sein und trotzdem Experte für Herzschmerz. James Blunt hat einen neuen Titel am Start, Tastes Like Summer. Hören wir gleich mal rein. Markus Steinacker hier. Schönen Abend euch.

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0: Er ist, das kann man mit Fug und Recht behaupten, der Virtuose der Herzschmerzmusik. You're beautiful. You're beautiful. James Blunt, natürlich unverkennbare Stimme. Und jetzt liefert er uns einen neuen Sommerhit. Also nicht wirklich Herzschmerz, aber eben voll trotzdem mit dem Thema Liebe. Tastes Like Summer ist aber gar nicht mal unter sommerlichen Bedingungen entstanden, hat uns James erzählt.
1: Wenn Künstler einen Sommerhit schreiben, denken sie meist an Palmen und Strände. Ich schreibe Tastes Like Summer nicht etwa entspannt auf einer Yacht vor Ibiza, sondern gefangen in einem eiskalten Studio in London, wo ich verzweifelt von einer schönen Braune träumt.
0: Jetzt wundert man sich hier, warum spricht James Blunt Deutsch? Na, der hat ja als Kind hier in der britischen Militärsfamilie bei uns einen Großteil seiner Jugend verbracht. Hier in NRW, direkt am Möhnesee. Aber zurück zum Song. Inhaltlich ist er quasi eine Lobeshymne an eine Person. Eine Person, die Licht ins Dunkle bringt, ihn verrückt macht und ihre Haut, naja, nach Sommer schmeckt. Da fragt man sich ja, wie wäre es denn jetzt, wenn der Sommer nach James Blunt schmecken würde?
1: Wenn der Sommer tatsächlich nach James Blunt schmecken würde, dann reden wir von Sonnencreme mit Lichtzufachter 50 und einem Ibiza-Cocktail.
0: Das nenne ich mal vernünftigen Geschmack. Wir hören mal rein in den neuen Song.
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1: Ich bin Thomas Brock. Bei der Abwehr von Drohnen erwartet Bundesinnenminister Dobrindt in den kommenden Jahren ein Wettrüsten mit Angreifern, die immer neue Technik entwickeln. Gleichzeitig fordern die Grünen im Bundestag festzulegen, dass die Bundespolizei hauptverantwortlich für Drohnenabwehr zuständig ist.
2: Die Drohnenabwehr ist im Moment nämlich vor allem Sache der Länderpolizeien und das bedeutet, so die Grünen, unklare Zuständigkeiten und Sicherheitsrisiken. Außerdem fordern sie eine Art Superüberwachung aller kritischen Standorte bei uns. Die Weichen dafür müssten auf einem Drohnengipfel im Kanzleramt gestellt werden. Sicher ist, die Drohnentechnik, die entwickelt sich rasend schnell. Eine Riesenherausforderung, gibt auch der Bundesinnenminister zu. Claudia Wächter, Nachrichtenredaktion.
1: Das Bundeswirtschaftsministerium versucht, Sorgen zu zerstreuen, dass es im kommenden Winter Engpässe bei der Gasversorgung geben könnte. Nach aktuellem Erkenntnisstand sei eine Gasmangellage nicht zu erwarten, heißt es in einem Papier des Hauses. Einen staatlichen Eingriff schließt man aber für die Zukunft nicht aus. Man nehme es ernst, dass die deutschen Gasspeicher aktuell deutlich weniger gefüllt seien als in den vergangenen Jahren. Dänemark als Urlaubsland erlebt einen Ansturm. Im ersten Halbjahr wurden rund 26 Millionen Übernachtungen gezählt. Das ist ein Rekord. 7,5 Millionen Übernachtungen gingen davon auf das Konto deutscher Urlauber.
3: Die Faszination Skandinavien ist offenbar ungebrochen und für deutsche Urlauber ist Dänemark als direktes Nachbarland schon lange ein Top-Ziel. Dass die Zahlen in diesem Jahr nochmal deutlich gestiegen sind, dürfte neben der nordischen Gelassenheit auch mit dem Wetter zusammenhängen. Denn während Südeuropa und auch Deutschland selbst wochenlang unter einer Hitzeglocke hingen, war es hoch im Norden deutlich angenehmer. Hotels, Ferienhäuser und auch Campingplätze waren dabei gleichermaßen gefragt. Diana Kramer, Nachrichtenredaktion.
1: Der im belgischen Naturschutzgebiet Hohes Venn wütende Brand ist nach offiziellen Angaben inzwischen insgesamt kontrolliert. Laut dem Gouverneur der Provinz Lüttich dürfte sich das Feuer nicht weiter ausbreiten, sofern das Wetter stabil bleibt und keine unvorhergesehenen Ereignisse eintreten. Im westlichen Teil des Brandgebiets gelte die Lage als vollständig gebändigt, hieß es. Im Osten dagegen sei die Situation noch nicht unter Kontrolle. Das waren die Nachrichten mit Thomas Brockt.
4: Das Wetter. Jetzt am Abend und in der Nacht ist es noch relativ entspannt. Einige Wolkenlücken dabei. Die Werte gehen zurück auf 14 bis Minimum 10 Grad. Morgen geht's rauf auf 20 bis 23. Dann wird's aber wieder sehr wechselhaft. Es sind wieder mehr Wolken unterwegs und es gibt einige Schauer wieder, stellenweise auch Gewitter.
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4: Und es staut sich jetzt noch auf der A1 Münster Richtung Köln zwischen Kreuz Dortmund-Unna und Westhofener Kreuz. 2 Kilometer, eine Viertelstunde plus. Auf der A3 Oberhausen Richtung Köln zwischen Kreuz Breitscheid und Kreuz Ratingen-Ost 1 Kilometer, 11 Minuten extra. Die A45 Gießen Richtung Hagen zwischen Ehringshausen und Herborn-West, dichter Verkehr, 1 Minute plus. Auf der 46 Düsseldorf Richtung Heinsberg zwischen Kreuz Holz und Dreieck Mönchengladbach-Wanlow, 1 Kilometer Stau, 12 Minuten plus. Und auf der A59 von Köln in Richtung Bonn zwischen Köln-Wahn und Spich, dichter Verkehr, 4 Minuten extra. Gute Fahrt!
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4: Mit Markus Steinacker. Und wenn ihr euch vor Fabelwesen gruselt, dann haben wir einen tollen Kinotipp für euch. Oder wenn ihr euch generell gerne gruselt, dann hätten wir auch einen tollen Horrorfilm-Tipp für euch. So, und wenn ihr gerne lacht, dann passt das einer auch. Lange Rede, schöne Kinotipps gleich hier.
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1: Ja, was soll ich sagen? Es ist leuchtend gelb, hat schwarze Flecken und sagt ständig Huba Huba. Das kann nur das Marsupilami sein. Spätestens seit der Zeichentrickserie aus den 90ern kennt man das Fantasiewesen aus dem Dschungel, auch bei uns. Und jetzt gibt es sogar einen Kinofilm mit ihm. Filmexperte Jörg Albrecht.
2: Ja, ein Film, der in Frankreich bereits richtig abgeräumt hat. Über 6 Millionen Kinogänger wollten da das Marsupilami schon sehen. Aber bis das niedliche Tierchen im Film zum ersten Mal auftaucht, vergeht eine ganz schön chaotische halbe Stunde, wenn da ein Zoo-Mitarbeiter den Auftrag bekommt, ein wertvolles Paket auf einem Kreuzfahrtschiff von Südamerika nach Frankreich zu schmuggeln.
3: Es gibt eine Regel: öffne niemals das Paket. Und du nimmst deine Frau und deinen Sohn mit. Zusammen fällt er weniger auf.
0: Okay, kein Problem.
2: In diesem Paket befindet sich ein großes Ei, aus dem dann an Bord des Schiffs das seltenste und wertvollste Tier der Welt schlüpfen wird. Eben das Marsupilami. Und das hat natürlich seinen ganz eigenen Kopf.
4: Mach das nicht, nein!
0: Was ist hier los?
4: Es trinkt das Duschgel.
1: Okay, auf dieser Kreuzfahrt geht es definitiv mehr ab als bei Florian Silbereisen am Traumschiff. Ne?
2: Das kann ich garantieren, aber dieses Chaos muss man schon auch mögen. Von dem ganzen Klamauk, den Zoten und dem Slapstick wird man nämlich regelrecht erschlagen. Und mittendrin ist dann natürlich noch das niedliche Tierchen. An die Klasse der Paddington-Abenteuer, da reicht das Marsupilami nicht ran. Aber als turbulentes Familienabenteuer geht der Film in Ordnung.
1: Okay, immerhin. Was mit Gänsehautfaktor hast du ja auch noch für uns? Die Horrorfilmreihe Insidious wird mit einem 6. Teil fortgesetzt.
2: Wobei ich zugeben muss, meine Gänsehaut bei dieser Reihe war überschaubar. Und daran ändert jetzt auch Ausgabe 6 nichts. In der gibt's neues Personal. Eine junge Mutter macht die Entdeckung, dass sie in die Anderswelt, ins Jenseits reisen kann. Aber sie kann sogar noch mehr. Und zwar
5: Dämonen in die Menschenwelt zurückbringen. Muss aufhören. Ich brauche Hilfe.
2: Dem kann ich eigentlich nichts hinzufügen. Aufhören wäre auch ein super Ratschlag für diese Reihe. Außer ein paar müden Jumpscares und einer bescheuerten Story hat Insidious 6 nichts zu bieten.
1: Okay, vielleicht haben einige Horrorfans ja trotzdem Bock drauf. Also, für Horrorfans gibt es einen neuen Teil von Insidious und dann kommt in dieser Woche auch noch das Familienabenteuer Marsupilami in unsere Kinos. Danke für die Infos, Jörg Albrecht.
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0: Das Wetter.
1: Das bleibt sehr durchwachsen. Morgen sind auch wieder mehr Wolken unterwegs und es gibt immer wieder Regenschauer. Hier und da stellenweise auch Gewitter. Bei den Temperaturen gibt es aber keine Überraschungen. 20 bis 23 Grad. Jetzt am Abend und in der Nacht gibt es ein bisschen Entspannung vorab. Meistens klar bei kühlen 10 bis 14 Grad.
0: NRW Verkehr.
1: Und es staut sich jetzt noch auf der A1 Münster.

0: Richtung Köln zwischen Kreuz Dortmund-Unna und Westhofener Kreuz 3 Kilometer, 22 Minuten plus. Auf der A2 Hannover-Dortmund zwischen Kamener Kreuz und Lünen Süd 1 Kilometer, 5 Minuten plus. Die A45 Gießen Richtung Hagen zwischen Ehringshausen und Herborn West 1 Kilometer Stau, auch 5 Minuten plus. Die A46 noch Düsseldorf Richtung Heinsberg zwischen Kreuz Holz und Dreieck Mönchengladbach-Wandow 1 Kilometer und 6 Minuten plus. Und die A59 Köln Richtung Bonn zwischen Köln-Lind und 2 Kilometer, 3 Minuten plus. Gute Fahrt.
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0: Es ist ein großes Projekt und es ist uns ein Herzensprojekt und ein wichtiges, denn damit unterstützen wir zusammen Kinder und Familien hier in der Nachbarschaft, die in Not sind, die auf unsere Hilfe angewiesen sind. Die Rede ist von unserem neuen offiziellen Lichtblicke-Song. Den haben wir zusammen mit Iggy Kelly produziert. Gleich hier bekommt ihr eine exklusive kleine Kostprobe. Schönen Abend.

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0: Der Donnerstagabend, haltet euch fest, das erste Demo ist fertig.
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0: Ja, und unsere Musikchefin Annick Manoukian war zusammen mit Iggy Kelly in Manchester und hat da zusammen mit ihm an unserem diesjährigen offiziellen Lichtblicke-Song gebastelt und gearbeitet. Jetzt ist das erste Demo fertig. Annick, bist du zufrieden bisher?
2: Absolut. Ich finde es jetzt schon mega schön. Aber Eigenlob stinkt ja, ne? Und deswegen habe ich mir die Erlaubnis von Iggy geholt. Und wir dürfen jetzt schon mal hier zusammen in den Refrain reinhören. Also, aber wie gesagt, ne, es ist jetzt die allererste Demo-Version.
0: Okay, also dann let's go. Lass mal reinhören.

0: Ja, mega. Richtig powervoll, kraftvoll, jetzt schon Hit. Was sagt Iggy dazu?
1: Der ist genauso happy wie ich, zum Glück. Und er sitzt ja auch direkt an der Quelle, was Musikkompetenz angeht. Seine Mutter ist ja Patricia Kelly von der Kelly Family. Und sie hat das Demo auch schon gehört.
2: Ich habe meiner Mutter erstmal den Song gezeigt und sie musste sogar fast weinen, weil sie, ja, emotional so abgeholt hat. Und das ist natürlich genau das, was wir auch mit dem Song bewirken wollen oder wollten, als wir den geschrieben haben. Ja, weil es natürlich nicht nur irgendein Popsong sein soll, sondern ein Song mit einem tieferen Message, mit einer tiefgründigen Bedeutung. Und das haben wir, glaube ich, ganz gut hinbekommen, weil ich habe es auch ein paar Freunden von mir gezeigt und die waren auch total emotional berührt. Und das ist natürlich echt mega schön zu hören, weil genau das wollten wir mit diesem Song und mit dem Schreiben von dem Song bewirken.
0: Yes, also ihr seid da auf dem richtigen Weg zu unserem Lichtblicke-Song. Annik, wie geht's denn jetzt bei euch weiter?
1: Ja, ganz fertig mit Songschreiben sind wir noch nicht. Da müssen wir uns auf jeden Fall nochmal zusammentun.
2: Also erstmal hatten Annik und ich besprochen, dass wir auf jeden Fall noch eine Bridge schreiben wollen, um nochmal einen extra Part zu haben zum Song, der dann eingebaut wird. Und wir wollen auch eventuell noch ein paar Harmonien aufnehmen. Annik hat mich darauf aufmerksam gemacht, dass ein paar schöne Harmonien, vor allem auch im Pre-Chorus, schön noch passen könnten. Und das sehe ich genauso. Deswegen werden wir das auch nochmal in Angriff nehmen. Das ist jetzt erstmal der Plan.
0: Okay, es klingt für mich ein bisschen musiktheoretisch, aber ihr macht das schon. Wir sind auf jeden Fall dran und sind gespannt, wie es bei euch weitergeht und ja, mit unserem offiziellen Lichtblicke-Song auch weitergeht. Solange hören wir hier einfach schon mal den neuen Song von Iggy selbst.
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1: Ich bin Thomas Brockt. Die Heizsaison steht vor der Tür und die Gasspeicher sind in diesem Jahr nur halb gefüllt. Doch das Bundeswirtschaftsministerium versucht zu beruhigen. Eine Gasmangellage sei im kommenden Winter nicht zu erwarten.
2: Entscheidend sind ja nicht nur die Speicher, betont das Ministerium. Gas komme auch über Pipelines aus Norwegen, anderen EU-Ländern und den LNG-Terminals. Außerdem, eine angespannte Marktlage sei noch keine Versorgungskrise. Aber man werde sich kümmern, falls nötig. Verbraucherschützer haben aber bereits vor steigenden Gaspreisen gewarnt. Und auch die Linke mahnt, die Wirtschaftsministerin müsse endlich aktiv werden. Claudia Wächter, Nachrichtenredaktion.
1: Der Aufbau von Fähigkeiten zur Abwehr von Drohnen wird für die Bundespolizei in den kommenden Jahren eine Daueraufgabe und große Herausforderung sein. Das betonte Innenminister Dobrindt heute bei einem Besuch der Fliegerstaffel der Bundespolizei im hessischen Fuldatal. Er erwarte ein Wettrüsten mit Angreifern, die immer neue Technik entwickeln. Die neue Drohnenabwehreinheit soll bis zum Jahresende von 70 Einsatzkräften auf 300 anwachsen. Das ist eine Reaktion auf den Vorfall Anfang August mit einer mit Sprengstoff bestückten Drohne am Flughafen Leipzig-Halle. Aus der schwächelnden deutschen Wirtschaft kamen zuletzt überraschend positive Zahlen dank wachsender Exporte. Diese Entwicklung werde durch eine neue Belastung schon wieder ausgebremst, heißt es von der Bundesbank, die auf Dürre und Niedrigwasser in deutschen Flüssen verweist.
3: Mit einem Wachstum von 0,4% in den ersten 6 Monaten des Jahres hatte die deutsche Wirtschaft den aktuellen Krisen rund um den Iran-Krieg getrotzt, vor allem weil die Nachfrage aus dem Ausland angezogen hatte. Die dürfte aber wegen steigender Transportkosten und längeren Lieferzeiten durch Niedrigwasser jetzt schon wieder einen Dämpfer bekommen, so die Bundesbank. Die auch beim privaten Konsum wenig optimistisch ist, der werde durch steigende Preise belastet, die auch mit dem ausgelaufenen Tankrabatt zu tun hätten. Jan-Henner Reitze, Nachrichtenredaktion.
1: Der größte Brand in der Geschichte Nordrhein-Westfalens ist nach einer Woche gelöscht. Das teilte der Bürgermeister von Hürtgenwald mit. In der Eifelgemeinde war Ende vergangener Woche der Brand entstanden. Zeitweise mussten auch Menschen evakuiert werden. Die letzten Einheiten würden sich nun aus dem Brandgebiet zurückziehen, so der Bürgermeister. Und das waren die Nachrichten mit Thomas Brockt.
4: Das Wetter. Das ist ein wildes Theater. Heute Abend und morgen gibt's noch so die romantische, ruhige Phase. Viele Auflockerungen und mal längere Zeit trocken. Morgen gibt's dann wieder mehr Drama, dicke graue Wolken, immer wieder Schauer, stellenweise auch Gewitter. Dazu bleibt's aber noch relativ mild, 20 bis 23 Grad maximal.
0: NRW Verkehr.
4: Und es staut sich auf der A1 Dortmund Richtung Köln zwischen Schwerte und Hagen Nord. 2 Kilometer, 19 Minuten plus. Auf der A2 Hannover Richtung Dortmund zwischen Kamener Kreuz und Lünen Süd. 1 Kilometer, 6 Minuten plus. Auf der A45 Gießen Richtung Hagen zwischen Eringshausen und Herborn West. 1 Kilometer, 4 Minuten plus. Und noch die A59 Köln Richtung Bonn zwischen Lind und Spich. 2 Kilometer Stau, seid ihr in 5 Minuten durch. Kommt gut durch, gute Fahrt.
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4: Mit Markus Steinacker. Ich liebe ja Gänsehaut vom kalten Duschen. Bei Filmen eher weniger. Bin ich ein Schisser. So Horrorfilme stehe ich nicht drauf. Aber viele von euch gucken ja Horrorfilme. Und gerade zum Start vom neuen Insidious-Film, da gucken wir jetzt mal diese Stunde drauf, warum denn viele von euch gerne Horrorfilme gucken. Und natürlich haben wir unseren Comedian Hannes Höfer. Gleich hier, schönen Abend euch.

0: Heute ist großer Tag für alle Horrorfans. Insidious 6 startet in den Kinos. Guckt ihr sowas? Für unseren Hannes darf's gerne lustiger sein.
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2: Wieso gucken Menschen Horrorfilme? Ich meine, ich finde die auch super. Die dürfen nur nicht so gruselig sein, sonst habe ich ja Angst. Und wenn ich mich gruseln will, dann mache ich zu Hause einfach mal den Siphon sauber. Ja, da sind Haare drin, das sieht aus, als würde ich die Kleine von The Ring da rauspopeln. Aber wo fängt Horror überhaupt an? Ist die Saw-Reihe Horror oder medizinisches Fortbildungsmaterial? Ist der Exorzist einfach nur eine besondere Folge von Die Supernanny? Und was ist überhaupt mit der Teufeltrick Prada? Wer schreibt so einen kranken Müll eigentlich? Sitzt du zu Hause am Esstisch, guckst deine Kinder an, wie sie Spaghetti Bolo essen und denkst, ein Film über Dämonen, das wär's. Oder steckst du in der Scheidung und drehst danach Die Heimsuchung. Obwohl, auf sowas kommst du ja eher, wenn du in Urlaub willst und niemand für einen Hund hast. Naja, also für mich ist das nichts. Ich schlafe ja schon schlecht, wenn ich Bambi gucke. Also immer dran denken, es sind nur Filme. Geister gibt es nicht und Mumien sind nur eingewickelte, sehr alte Menschen.
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0: Das Wetter.
1: Und das bleibt durchwachsen. Morgen ziehen wieder dicke Wolken durch. Die lassen auch immer wieder Regenschauer ab. Stellenweise gibt es auch noch Gewitter dazu. Dazu gibt es aber immerhin noch 20 bis 23 Grad maximal. Diese Nacht ist aber schon entspannter, oft klarer Himmel bei maximal 10 bis 14 Grad noch.
0: NRW Verkehr.
1: Es staut sich auf der A1 Dortmund Richtung Köln zwischen Schwerte und Hagen Nord 1 Kilometer, 8 Minuten plus. Auf der A45 Hagen Richtung Gießen zwischen Heiger-Burbach und Herborn West dichter Verkehr 2 Minuten plus. Und auf der A59 Köln Richtung Bonn zwischen Köln-Lind und Spich 2 Kilometer Stau, 6 Minuten plus. Gute Fahrt.
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1: Jeder hat ja sein Lieblingsfilmgenre. Ich stehe total auf Science Fiction. Ich weiß, da schütteln manche nur mit dem Kopf. Einige mögen ja richtig Horror, richtig Gänsehautkino. Warum ist das so? Sprechen wir gleich mal ausführlich drüber. Hier kommt noch ein ganz entspannter Rag & Bone Man und Skin. Schöne Nacht euch.

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0: Ja, nicht nur die Show muss weitergehen, auch der Horror im Kino. Ne? Schönen Donnerstagabend, Markus Steinacker hier. Heute kommt ja ein neuer Horrorfilm ins Kino, Insidious 6. Hat unser Hannes Höfer ja eben schon drüber philosophiert. Jetzt stellen wir aber mal die Frage, warum machen wir das eigentlich? Warum zahlen wir Geld dafür, dass wir uns 2 Stunden lang erschrecken, durch die Hölle gehen und im schlimmsten Fall danach nicht pennen können? Kollege Robert Jans, warum tun wir uns das freiwillig an?
1: Weil wir dabei sozusagen Angst mit Sicherheitsnetz erleben. Unser Körper reagiert, na, wir erschrecken, der Puls rast hoch, wir sind angespannt und gleichzeitig wissen wir aber, hey, ich sitze hier sicher im Kino, mir kann nichts passieren, ich werde gleich nicht von hinten zersägt und genau diese Mischung kann reizvoll sein, starke Gefühle zu erleben, ohne tatsächlich in Gefahr zu sein.
0: Und warum können manche Horrorfilme gucken und manche nicht?
1: Da sind wir einfach unterschiedlich. Manche suchen stärker nach Nervenkitzel, für die ist Horror wie eine emotionale Achterbahnfahrt. Mhm. Andere reagieren empfindlicher auf Angst oder nehmen die Bilder länger mit nach Hause. Professorin Anne Bartsch von der Uni Leipzig ist Medienforscherin und sie sagt das hier dazu.
2: Für manche ist es einfach too much und sind diese Reize einfach zu heftig. Da kommt das Hirn dann in den Panikmodus und da hört der Spaß dann auch irgendwann auf.
1: Und wer viele Horrorfilme kennt, weiß irgendwann auch besser, was ihn erwartet und kann mit der Spannung anders umgehen.
0: Na klar, und Horror kann sogar ja auch noch mehr sein, als einfach nur Nervenkitzeln.
1: Ja, und das ist ziemlich spannend. Also Horror kann uns das Gefühl geben, Angst zu bewältigen. Wir erschrecken, halten die Spannung aus und am Ende gehen die Lichter wieder an. Und gemeinsam funktioniert das sogar oft noch besser. Man klammert sich aneinander, lacht danach und spricht über den Film. Und ausgerechnet Angst kann also verbinden. Es ist so eine Art sicherer Testlauf, nur eben mit teurem Popcorn.
0: Interessant, aber gut, dass wir darüber gesprochen haben. Also, Horrorfilme können richtig was mit uns machen. Wenn ich eine Gänsehaut haben will, gucke ich mir die Steuererklärung an.
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1: Ich bin David Riemer. Bei der Abwehr von Drohnen erwartet Bundesinnenminister Dobrindt in den kommenden Jahren ein Wettrüsten mit Angreifern, die immer neue Technik entwickeln. Gleichzeitig fordern die Grünen im Bundestag festzulegen, dass die Bundespolizei hauptverantwortlich für die Drohnenabwehr zuständig ist.
2: Die Drohnenabwehr ist im Moment nämlich vor allem Sache der Länderpolizeien und das bedeutet, so die Grünen, unklare Zuständigkeiten und Sicherheitsrisiken. Außerdem fordern sie eine Art Superüberwachung aller kritischen Standorte bei uns. Die Weichen dafür müssten auf einem Drohnengipfel im Kanzleramt gestellt werden. Sicher ist, die Drohnentechnik, die entwickelt sich rasend schnell. Eine Riesenherausforderung, gibt auch der Bundesinnenminister zu. Claudia Wächter, Nachrichtenredaktion.
1: Das Bundeswirtschaftsministerium versucht Sorgen zu zerstreuen, dass es im kommenden Winter Engpässe bei der Gasversorgung geben könnte. Nach aktuellem Erkenntnisstand sei eine Gasmangellage nicht zu erwarten, heißt es in einem Papier des Ministeriums. Einen staatlichen Eingriff schließt man aber für die Zukunft nicht aus. Man nehme es ernst, dass die deutschen Gasspeicher deutlich weniger gefüllt seien als in den vergangenen Jahren. Wegen eines Feuers im Hürtgenwald in der Eifel in Nordrhein-Westfalen hat es vor einer Woche Evakuierungen gegeben. Jetzt ist der Brand komplett gelöscht. Auch im Brandgebiet im Naturschutzgebiet Hohes Venn im belgischen Grenzgebiet zu Deutschland hat sich die Lage entspannt.
3: Große Erleichterung beim Bürgermeister von Hürtgenwald, der sich bei allen Einsatzkräften und freiwilligen Helfern für ihren unermüdlichen Einsatz bedankt. Kein Haus sei zu Schaden gekommen. Das vom Feuer betroffene Gebiet bleibt allerdings gesperrt, damit kein neuer Brand ausgelöst wird und weil beschädigte Bäume noch umstürzen könnten. Im Hohen Venn sind die Flammen nach offiziellen Angaben unter Kontrolle. Vollständige Entwarnung haben die Behörden aber noch nicht gegeben. Jan-Henner Reitzer, Nachrichtenredaktion.
1: 9- bis 10-Jährige sollen künftig eine neue Vorsorgeuntersuchung, bekannt als U-Untersuchung, beim Kinderarzt als Kassenleistung bekommen. Das hat der gemeinsame Bundesausschuss beschlossen, der festlegt, welche medizinischen Leistungen gesetzlich Versicherte in Anspruch nehmen können. Untersucht werden sollen insbesondere ein mögliches Übergewicht, die körperliche Aktivität, die Bildschirmzeit und psychische Auffälligkeiten. Bisher gibt es U-Untersuchungen als Kassenleistung bis kurz nach dem 5. Geburtstag der Kinder.
4: Das Wetter. Jetzt am Abend und in der Nacht ist es noch relativ entspannt. Einige Wolkenlücken dabei. Die Werte gehen zurück auf 14 bis Minimum 10 Grad. Morgen geht's rauf auf 20 bis 23. Dann wird's aber wieder sehr wechselhaft. Es sind wieder mehr Wolken unterwegs und es gibt einige Schauer wieder, stellenweise auch Gewitter.
5: NRW Verkehr.
4: Und es staut sich jetzt gerade noch auf der A1 Dortmund Richtung Köln. Zwischen Schwerte und Westhofener Kreuz 1 Kilometer, 9 Minuten plus. Und auf der A59 Köln Richtung Bonn zwischen Köln-Lind und Spich 2 Kilometer, 3 Minuten plus. Gute Fahrt.
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4: Mit Markus Steinacker. Kurzfristig sieht's nach Entspannung aus. Die Waldbrände bei uns und in Belgien sind entweder gelöscht oder unter Kontrolle. Die Frage ist, was hat das aber für langfristige Auswirkungen? Wir haben mit Försterin Carla Paul darüber gesprochen. Ihre Einschätzung hört ihr gleich. Angenehme Nacht allerseits.

0: Die Feuerwehren ziehen langsam ab. Die Waldbrände in Belgien und hier in NRW sind einigermaßen unter Kontrolle. Trotzdem kann es noch Wochen dauern, bis die Brände vollständig gelöscht sind, weil es unter der Erde immer noch weiter kuckelt. Und die extremen Folgen, die sehen wir jetzt schon erkennbar, deutlich. Verkohlter und toter Wald. Was bleibt dann nach so einem Waldbrand wirklich übrig? Das haben wir die Försterin Carla Paul gefragt.
1: Von Bäumen bleiben oft nur verkohlte, tote Baumstümpfe über. Und auch Tiere wie zum Beispiel Vögel oder Insekten sterben bei großen Waldbränden oder müssen fliehen. Aber es bleibt Asche am Waldboden zurück und die bildet eine mineralische Schicht mit vielen Nährstoffen, die eine wichtige Grundlage für neues Leben von Pflanzen und Tieren auf solchen ausgebrannten Flächen ist.
0: Also man könnte sagen, die Asche ist schon so eine Art Dünger für die Erde, auf der dann neue Pflanzen wachsen können. Trotzdem sollte man das Ganze nicht allzu positiv sehen, sagt sie.
1: Es wurde ja ein intaktes Waldgefüge, das dort über Jahrzehnte lang stand, komplett zerstört. Und auch wenn wir einen kurzzeitigen Effekt haben, in dem der Boden nährstoffreicher ist, haben wir viel mehr Problematiken, die entstehen. Und es braucht eben wirklich Jahrzehnte, bis wir wieder einen richtig intakten Wald auf solchen Flächen überhaupt vorfinden können.
0: Ja, und so ein Zeitstrahl sieht dann auch heftig aus. Ein Jahr nach dem Brand sind allmählich die ersten Gräser und Kräuter zu sehen. Und die ersten Sträucher und jungen Bäume wachsen dann so langsam in den darauffolgenden Jahren. Aber bis da wieder ein richtiger Wald steht, dauert es Jahrzehnte.
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0: Das Wetter.
1: Das bleibt sehr durchwachsen. Morgen sind auch wieder mehr Wolken unterwegs und es gibt immer wieder Regenschauer. Hier und da stellenweise auch Gewitter. Bei den Temperaturen gibt es aber keine Überraschungen. 20 bis 23 Grad. Jetzt am Abend und in der Nacht gibt es ein bisschen Entspannung vorab. Meistens klar bei kühlen 10 bis 14 Grad.
0: NRW Verkehr.
1: Und es staut sich gerade auf der A1 Dortmund Richtung Köln zwischen Schwerte und Westhofener Kreuz. 1 Kilometer, 8 Minuten plus. Auf der A30 Bad Oeynhausen Richtung Osnabrück zwischen Bruchmühlen und Meller Ost. 2 Kilometer Stau, eine halbe Stunde plus. Und auf der A42 Dortmund Richtung Kamp-Lindfort zwischen Oberhausen-Neue Mitte und Buschhausen. 1 Kilometer Stau und eine Dreiviertelstunde plus. Grund ist da eine Unfallstelle. Die Autobahn ist gerade blockiert. Kommt gut durch.
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1: Wie soll unser Geld in Zukunft aussehen? Das können wir mitbestimmen. Die Euroscheine kriegen einen neuen Anstrich. Und wie wir das mitbestimmen können, hört ihr gleich. Nach dem besten Mix von Leonie, Michael Patrick Kelly und Eurythmics, Markus Steinacker hier. Schöne Nacht.

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0: Schöne Nacht euch. Unsere Euroscheine sollen bald anders aussehen. Und diesmal dürfen wir sogar ein bisschen mitreden. Die Europäische Zentralbank lässt gerade europaweit darüber abstimmen, welche Entwürfe am besten ankommen. Kollegin Annabel Giesbert, was könnte denn künftig überhaupt auf unseren Scheinen dann zu sehen sein?
1: Also insgesamt gibt es 10 Entwürfe. 5 zum Thema europäische Kultur und 5 zum Thema Flüsse und Vögel. Bei der Kultur geht es zum Beispiel um Beethoven, Marie Curie und Leonardo da Vinci. Und bei den Naturmotiven sind unter anderem der Eisvogel und der Weißstorch dabei. Abstimmen können alle Europäerinnen und Europäer. Die Umfrage läuft noch bis zum 21. September und ist online abrufbar.
0: Also heißt das dann wirklich, wir stimmen ab und am Ende sieht der neue 5er oder 20er genauso aus, wie wir das jetzt wollen?
1: Nein, ganz so einfach ist es dann doch nicht. Das letzte Wort hat am Ende der Rat der Europäischen Zentralbank. Er entscheidet voraussichtlich bis Ende des Jahres. Aber erfahrungsgemäß dauert es immer so 2 bis 3 Jahre von der finalen Designentscheidung bis zur Ausgabe der neuen Scheine. Ein konkretes Ausgabedatum nennt die EZB nicht. Bis die neuen Scheine dann wirklich im Portemonnaie landen, müssen wir uns also noch ein bisschen gedulden.
0: Aber warum braucht der Euro überhaupt neue Scheine? Also die jetzigen funktionieren eigentlich ganz gut, also wenn man genug hat.
1: Die Europäische Zentralbank will die Scheine sicherer machen. Bei den aktuellen 100er und 200-Euro-Scheinen gibt es zum Beispiel schon optische Sicherheitsmerkmale wie das Satellitenhologramm. Das befindet sich ganz oben auf dem silbernen Folienstreifen auf der Vorderseite des Scheins. Und wenn man die Scheine kippt und sie unter direktes Licht hält, dann erkennt man die Euro-Symbole auch besser. Es gibt aber auch neue Sicherheitsmerkmale, die Maschinen einfach besser lesen können. Die Scheine sollen aber auch länger halten und Menschen mit Sehbeeinträchtigungen sollen sie leichter erkennen können. Dafür gibt es zum Beispiel führbare Linien an den Rändern. An den Linien und den Lücken dazwischen lassen sich dann so die verschiedenen Werte unterscheiden.
0: Okay, also es wird neue Euroscheine geben. Ein bisschen mitentscheiden können wir. Das letzte Wort hat am Ende aber die EZB. Wenn ihr euch die Entwürfe genau angucken und auch abstimmen wollt, ihr findet die Online-Umfrage auf der Homepage der Europäischen Zentralbank.
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1: Ich bin David Riemer. Der Winter rückt näher und Gasspeicher sind erst zur Hälfte gefüllt. Verbraucherschützer warnen deshalb vor steigenden Preisen. Die Opposition fordert die Bundesregierung auf, aktiv zu werden. Das Bundeswirtschaftsministerium versucht zu beruhigen und sagt, es sei keine Mangellage zu erwarten. Der Chef der Bundesnetzagentur Müller appelliert im ZDF an Versorger, ihre Speicher zu füllen.
2: Es ist genug Gas verfügbar. Man muss es nur einkaufen und auch in Deutschland, in Europa einspeichern. Das kann man Stand heute auch noch schaffen. Man muss dafür nur jetzt richtig ranklotzen.
1: Die Gaspreise sind in diesem Sommer wegen des Iran-Kriegs ungewöhnlich hoch, weshalb Händler weniger Gas für den Verkauf im Winter einkaufen. Der Aufbau von Fähigkeiten zur Abwehr von Drohnen wird für die Bundespolizei in den kommenden Jahren eine Daueraufgabe und große Herausforderung sein. Das betonte Bundesinnenminister Dobrindt bei einem Besuch der Fliegerstaffel der Bundespolizei im hessischen Fuldatal. Er erwarte ein Wettrüsten mit Angreifern, die immer neue Technik entwickeln. Die neue Drohnenabwehreinheit soll bis zum Jahresende von 70 Einsatzkräften auf 300 anwachsen. Das ist eine Reaktion auf den Vorfall Anfang August mit einer mit Sprengstoff bestückten Drohne am Flughafen Leipzig-Halle. Ein Tupfer verbleibt im Kieferknochen, Laborwerte werden vertauscht. Fast 12.000 mutmaßliche Behandlungsfehler haben Experten im vergangenen Jahr im Auftrag der Krankenkassen begutachtet, mit zum Teil gravierenden Folgen. In jedem vierten Fall haben die Patienten gesundheitliche Schäden davongetragen.
3: Dem falschen Patienten wird eine Niere entfernt, eine Horrorvorstellung. Doch 150 solcher und ähnlicher absolut krasser Fälle gab es tatsächlich, etwas mehr als im Jahr zuvor. Und für solche schweren, aber vermeidbaren Fehler fordern die Experten ein verpflichtendes Meldesystem. Knapp 100 Patienten starben sogar durch Behandlungsfehler. Die geplanten Einsparungen im Gesundheitssystem sehen die Fachleute übrigens kritisch. Claudia Wächter, Nachrichtenredaktion.
1: Zum Fußball. Jungstar Said Elmala spielt auch in der kommenden Saison beim 1. FC Köln. Der 19-Jährige verlängerte seinen Vertrag vorzeitig um ein Jahr bis 2031. Das teilte der Bundesligist mit. Um Elmala hat es in den vergangenen Monaten immer wieder Wechselspekulationen gegeben. Borussia Dortmund hatte sich zuletzt aus dem Poker um eine Verpflichtung des Offensivspielers zurückgezogen.
4: Das Wetter.
5: Das ist ein wildes Theater. Heute Abend und morgen gibt es noch so die romantische, ruhige Phase. Viele Auflockerungen und mal längere Zeit trocken. Morgen gibt es dann wieder mehr Drama, dicke graue Wolken, immer wieder Schauer, stellenweise auch Gewitter. Dazu bleibt es aber noch relativ mild, 20 bis 23 Grad maximal.
4: NRW Verkehr.
5: Und wir haben noch Stau auf der A1 Dortmund Richtung Köln zwischen Schwerte und Westhofener Kreuz. 1 Kilometer, 6 Minuten plus. Und auf der A42 Dortmund Richtung Kamp-Lintfort zwischen Oberhausen Zentrum und Buschhausen. 1 Kilometer Stau, eine Viertelstunde plus. Gute Fahrt.
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5: Prinz Harry und seine Frau Meghan Markle kommen aus den USA zurück nach Großbritannien. Als ich das gehört habe, habe ich gedacht, okay, ich bin nicht so der Royal Expert, muss ich sagen. Aber wir haben einen im Team, der sich sehr gut mit dem Thema auskennt und wir müssen mal drüber sprechen. Thorsten Ortmann klärt uns gleich mal auf, was das Ganze bedeutet. Ich bin Markus Steinacker, hier kommt für euch Snap, Rhythm is a Dancer. Schöne Nacht.

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0: Let's go. Die Nacht mit Markus Steinacker und ich habe ein neues Wort gelernt. Der royale Maxit-Knaller. Erklärung: Der frühere Prinz Harry und seine Frau, die Schauspielerin Meghan Markle, kehren aus den USA zurück nach Großbritannien. So, also Fans der königlichen Familie flippen weltweit aus, denn jetzt, Jahre nach dem skandalösen Bruch mit der Familie und der Flucht nach Kalifornien, also die Rückkehr. Kollege Thorsten Ortmann ist unser Experte für das britische Königshaus. Thorsten, du warst ja auch in London selbst dabei, als Harry und Meghan geheiratet haben. Warum kommen die jetzt zurück?
1: Ja, gute Frage. Da gibt es mehrere Gründe. Harry möchte, dass seine Kinder Prinz Archie und Prinzessin Lilibet ab September in Großbritannien zur Schule gehen und eben auch ein bisschen was von der britischen Kultur mitbekommen. Also fettige Fish and Chips oder auf allen Vieren aus der Kneipe kommen und so weiter. Aber Spaß beiseite, ein anderer Grund ist, dass er laut seinem Umfeld seine Familie und Freunde in Großbritannien vermisst und er ja auf der Insel durch seine Invictus Games für Kriegsversehrte auch viel zu tun hat. Und zuletzt lief es auch beruflich für beide nicht mehr so dolle. Der millionenschwere Spotify-Deal endete vorzeitig, die Netflix Dokus floppten und auch Hollywood hat kein Interesse an den beiden.
0: Aber die beiden werden jetzt keine Royals, oder?
1: Nein, sie bleiben Privatpersonen, leben werden sie außerhalb Londons und Meghan will von dort aus auch ihre Lifestyle-Marke As Ever weiterführen. Spannend wird sein, wie die königliche Familie reagieren wird. Von König Charles weiß man, dass er sich freut. Die Freude dürfte sich bei seinem Bruder Prinz William und seiner Frau Kate dagegen in Grenzen halten. Sie sollen nach Harrys Abrechnungsbuch mit dem Königshaus kein gutes Verhältnis mehr haben.
0: Okay, wie fallen denn generell die Reaktionen in Großbritannien aus? Da war Harry ja eigentlich das beliebteste Mitglied der Royal Family. Ne?
1: Reserviert, um es mal wohlwollend zu formulieren. Harry war mal das beliebteste Mitglied der königlichen Familie und jetzt sehen ihn nur noch 30% der Briten positiv. Bei Meghan sind es sogar nur 20%. Und das liegt eben an dem Skandalbuch und Interview mit der US-Talkerin Oprah Winfrey. Da hatten beide dem Königshaus Rassismus vorgeworfen, weil über die Hautfarbe der damals ungeborenen Lilibet diskutiert worden sei.
2: That conversation I'm never going to share. But at the time it was awkward. I was a bit shocked.
1: Er wolle nicht sagen, was besprochen wurde, so Harry. Mhm. Er sei aber darüber geschockt gewesen.
0: Okay, kann man auch nachvollziehen. Was schätzt du denn jetzt ein, Thorsten? Kann da die Rückkehr gut gehen?
1: Ja, das wird nicht ohne eine Schamoffensive der beiden gehen, denn die berüchtigte britische Boulevardpresse wird sie als gefundenes Fressen sehen. Warum hatte Harry eigentlich eine Rückkehr ausgeschlossen? Weil man ihm als Privatperson zuletzt Personenschutz verweigert hatte. Im vergangenen Jahr hatte Harry sogar versucht, den Schutz einzuklagen, war aber gescheitert. Aber wenn es nicht klappt, dann haben die beiden immer noch ihre Anwesen in Kalifornien und Portugal, also ein erneuter Maxit wäre möglich.
0: Okay, also der Maxit-Hammer ist jetzt erstmal perfekt. Der frühere Prinz Harry und seine Frau, die Schauspielerin Meghan Markle, kehren zurück nach Großbritannien. Ob die auch Bock auf ein Denkmal haben?

0: Das Wetter.
1: Und das bleibt durchwachsen. Morgen ziehen wieder dicke Wolken durch. Die lassen auch immer wieder Regenschauer ab. Stellenweise gibt es auch noch Gewitter dazu. Dazu gibt es aber immerhin noch 20 bis 23 Grad maximal. Diese Nacht ist aber schon entspannter, oft klarer Himmel bei maximal 10 bis 14 Grad noch.
0: NRW Verkehr.
1: Und wir haben jetzt noch Stau auf der A1 Dortmund Richtung Köln zwischen Schwerte und Westhofener Kreuz. 1 Kilometer, 4 Minuten plus. Und auf der A44 Aachen Richtung Mönchengladbach zwischen Jülich West und Jülich Ost. 1 Kilometer, 2 Minuten plus. Kommt gut durch. Gute Fahrt.
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1: Mit Markus Steinacker und einem wilden, guten Musikmix für diese Nacht. Fever Dream. Alex Warren macht hier den Anfang. Dann rocken LMFAO die Party Rock Anthem. Und entspanntes gibt's auch noch der 90er-Classic von Michael Jackson. Hear the World. Schöne Nacht euch.

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1: Ich bin David Riemer. Bei der Abwehr von Drohnen erwartet Bundesinnenminister Dobrindt in den kommenden Jahren ein Wettrüsten mit Angreifern, die immer neue Technik entwickeln. Gleichzeitig fordern die Grünen im Bundestag festzulegen, dass die Bundespolizei hauptverantwortlich für die Drohnenabwehr zuständig ist.
2: Die Drohnenabwehr ist im Moment nämlich vor allem Sache der Länderpolizeien. Und das bedeutet, so die Grünen, unklare Zuständigkeiten und Sicherheitsrisiken. Außerdem fordern sie eine Art Superüberwachung aller kritischen Standorte bei uns. Die Weichen dafür müssten auf einem Drohnengipfel im Kanzleramt gestellt werden. Sicher ist, die Drohnentechnik, die entwickelt sich rasend schnell. Eine Riesenherausforderung, gibt auch der Bundesinnenminister zu. Claudia Wächter, Nachrichtenredaktion.
1: Das Bundeswirtschaftsministerium versucht, Sorgen zu zerstreuen, dass es im kommenden Winter Engpässe bei der Gasversorgung geben könnte. Nach aktuellem Erkenntnisstand sei eine Gasmangellage nicht zu erwarten, heißt es in einem Papier des Ministeriums. Einen staatlichen Eingriff schließt man aber für die Zukunft nicht aus. Man nehme es ernst, dass die deutschen Gasspeicher deutlich weniger gefüllt seien als in den vergangenen Jahren. Wegen eines Feuers im Hürtgenwald in der Eifel in Nordrhein-Westfalen hat es vor einer Woche Evakuierungen gegeben. Jetzt ist der Brand komplett gelöscht. Auch im Brandgebiet im Naturschutzgebiet Hohes Venn im belgischen Grenzgebiet zu Deutschland hat sich die Lage entspannt.
3: Große Erleichterung beim Bürgermeister von Hürtgenwald, der sich bei allen Einsatzkräften und freiwilligen Helfern für ihren unermüdlichen Einsatz bedankt. Kein Haus sei zu Schaden gekommen. Das vom Feuer betroffene Gebiet bleibt allerdings gesperrt, damit kein neuer Brand ausgelöst wird und weil beschädigte Bäume noch umstürzen könnten. Im Hohen Venn sind die Flammen nach offiziellen Angaben unter Kontrolle. Vollständige Entwarnung haben die Behörden aber noch nicht gegeben. Jan-Henner Reitze, Nachrichtenredaktion.
1: 9- bis 10-Jährige sollen künftig eine neue Vorsorgeuntersuchung, bekannt als U-Untersuchung, beim Kinderarzt als Kassenleistung bekommen. Das hat der gemeinsame Bundesausschuss beschlossen, der festlegt, welche medizinischen Leistungen gesetzlich Versicherte in Anspruch nehmen können. Untersucht werden sollen insbesondere ein mögliches Übergewicht, die körperliche Aktivität, die Bildschirmzeit und psychische Auffälligkeiten. Bisher gibt es U-Untersuchungen als Kassenleistung bis kurz nach dem 5. Geburtstag der Kinder.
4: Das Wetter.
5: Das ist eine Nacht, wo immer mal wieder so ein Regenschauer runterkommen kann, aber erstmal nichts Wildes. Ansonsten sehr bewölkt. Auch nachher im Tagesverlauf erstmal bewölkt, nachher dann kräftige Regenschauer, die da möglich sind. Örtlich kann da sogar Starkregen dabei sein im Tagesverlauf. Temperaturen so um 23, 24 Grad. Am Samstag ist es dann schon ein bisschen besser. Da kommt ab und zu mal die Sonne raus. Es bleibt meistens allerdings bewölkt. Dafür gibt es auch weniger Regen.
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6: A44 Dortmund-Kassel zwischen Marsberg und Diemelstadt. 2 Kilometer Stau, 24 Minuten Zeitverlust. Wir wünschen allen unterwegs gute Fahrt.
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5: Und schwupps, da ist diese 5. Sommerferienwoche auch schon fast wieder erledigt. Es ist Freitag. Ihr seid quasi angekommen. Fast im Wochenende. Diese Schicht noch und dann habt ihr es doch fast geschafft, oder? Glaube ich, oder? Teddy Swims jetzt für euch, damit ihr gut durch die Nachtschicht kommt. Mr. Know-It-All. Ich bin Kevin Zimmer. Euch einen

0: Cher und The Choop Choop Song. Und jetzt fühlen wir uns alle mal wie kleine Abenteurer. So wie Indiana Jones auf der Suche nach einem versunkenen Schatz. Und das Beste ist, es ist sehr bequem, wir müssen noch nicht mal tauchen dafür. Die Flüsse haben gerade wenig Wasser. Es ist perfekt, dass die uns ihre Schätze einfach so freilegen, ohne dass wir was machen müssen. Carsten Konze ist Schatzsucher derzeit am Rhein. Und der Rhein hat gerade immer noch relativ wenig Wasser drin. Das bedeutet, viel zu viele Schätze zu entdecken. Carsten, wie war der Rhein für dich vor allen Dingen in den letzten Tagen? War es die sprichwörtliche Goldgrube?
1: Für mich war das Niedrigwasser am Rhein in diesem Jahr was ganz Besonderes. Das war wie ein Fenster in die Geschichte, was sich öffnet. Man kam plötzlich an Bereiche dran, wo man sonst nie dran kam. Und mit dem Metalldetektor kann man natürlich dann tolle Sachen finden. Man kann sagen, eine kleine Goldgrube. Ich habe unglaublich viele Münzen natürlich auch gefunden aus verschiedenen Epochen. Vom Euro bis zur Mittelaltermünze war da wirklich alles dabei. Das ist schon was ganz Besonderes.
0: Ja, was waren so die krassesten Sachen, die du gefunden hast?
1: Man findet natürlich unglaublich viel. Also man macht sich da gar keine Vorstellung von. Alleine um die großen Brücken rum, wie viel E-Scooter, Fahrräder dort im Wasser landen. Das ist wirklich unglaublich. Ich habe sogar einen ganzen Motorblock gefunden. Das ist wirklich verrückt. Aber das Krasseste, was ich jemals gefunden habe bei Niedrigwasser am Rhein, war ein Orden der Freimaurer. Und das natürlich besondere Momente, aber auch Ringe zum Beispiel. Ich habe einen Ring neulich in die Schweiz geschickt, den der Ehemann dort verloren hat in Köln.
0: Ach, guck mal, auch was Gutes getan. Was ist für dich das Besondere an so einer Schatzsuche?
1: Das Besondere an der Schatzsuche und gerade jetzt bei dem Niedrigwasser ist halt eben, dass man der Erste ist, der da etwas wieder in den Händen halten kann, was vor Jahrhunderten verloren gegangen ist. Das ist ein ganz besonderer Moment, ein magischer Moment. Und das ist natürlich auch verbunden mit Glücksgefühlen. So ein bisschen wie Lotto spielen oder wie ein Überraschungsei, Spannungsspiel und Schokolade.
0: Ja, ich fühle das voll. Ja, jetzt steigt der Rhein aber wieder für die Wirtschaft gut, also für die Schifffahrt, für Schatzsucher wie Carsten Konze. Nicht ganz so gut. Damit fällt, sag ich mal so, diese Schatzsuche da im Rhein für ihn fast weg. Aber er hat schon gesagt, auch er ist auch in Wäldern unterwegs. Also, dank dir und eine erfolgreiche Schatzsuche noch.
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0: Das Wetter.
1: Ja, das Wetter drückt derzeit auf die Wiederholungstaste. Auch jetzt in der Nacht wieder sehr bewölkt. Hin und wieder auch mal ein Regenschauer dabei. Temperaturen so zwischen 9 und 14 Grad. Nachher ziehen auch immer mal wieder kräftige Regenschauer durch. Allerdings erst am späten Nachmittag. Vorher ist es dann so ein bisschen bewölkt. Hier und da ein bisschen Sonne. Der Samstag wird dann schon wechselnd bewölkt mit weniger Regen.
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2: A42 Dortmund-Kamp-Lindfort zwischen Duisburg-Bekerwerth und Duisburg-Barel dichter Verkehr. 7 Minuten Zeitverlust. Wir wünschen allen unterwegs gute Fahrt.
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1: Hallo, schöne Nacht mit uns und jetzt Musik von einer Frau, die mittlerweile in Kanada lebt, aber portugiesische Wurzeln hat. Nelly Furtado und Say It Right. Jetzt bei uns.

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0: Wir haben gerade schon gehört, aufgrund der Hitze der letzten Wochen hat ja unter anderem der Rhein auch immer noch relativ wenig Wasser. Da begeben sich schon Schatzsucher hin, um dort Schätze zu finden, die das Wasser freigelegt hat. Pegel sind also relativ niedrig. Ausgetrocknete Böden haben wir auch aufgrund der Hitze. Zuletzt auch Waldbrände bei uns in NRW. Alles nicht so richtig schön. Jetzt ist endlich wieder Regen da. Kollegin Annabelle Giesbert. Aber wie viel bringt der Regen für die trockenen Böden aktuell?
1: Also die Pflanzen und die oberste Erdschicht freuen sich auf jeden Fall. Für die extrem niedrigen Grundwasserstände reicht ein kurzer Regenschauer aber nicht aus. Eigentlich ist es ja so, die Grundwasservorräte leeren sich immer zum Sommer hin. Zwischen November und April füllen sie sich dann wieder auf. Dieses Jahr ist es aber anders, die Vorräte gehen weiter zurück und das ist dann ein Problem. Der Regen hilft also erst einmal vor allem an der Oberfläche. Damit sich aber auch tiefer im Boden etwas verändert, müsste es eigentlich mehrere Tage am Stück ordentlich regnen.
0: Ja, wir hatten ja zuletzt schon ein paar Regentage und ich sag mal so, in den nächsten Tagen ist auch immer mal wieder Regen gemeldet. Oder ist das jetzt irgendwie Tropfen auf einen heißen Stein?
1: Nein, ganz und gar nicht. Wenn sich Bäche, Teiche und andere Gewässer wieder füllen, dann wird das Grundwasser zumindest geschont. Die Lage kann sich dadurch etwas entspannen und auch stabilisieren. Und auch für die Tierwelt ist der Regen eine echte Erleichterung. Rehe, Wildschweine und Füchse können sich bei feuchter Luft wieder besser orientieren. Für kleinere Tiere sind gefüllte Wasserstellen besonders wichtig. Auch für Gemüsearten, die erst später reifen, wie beispielsweise Kohl oder Kraut, kann der Regen noch entscheidend sein.
0: Also Regen hilft erstmal, vor allen Dingen nach der Hitze und Trockenheit der letzten Woche. Wäre natürlich gut, wenn es ein bisschen länger regnen würde. Ja? Wir akzeptieren das.
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1: Ich bin David Riemer. In den nächsten Monaten startet die Heizsaison und die Gasspeicher sind in diesem Jahr nur halb gefüllt. Das Bundeswirtschaftsministerium versucht allerdings zu beruhigen. Eine Gasmangellage sei im kommenden Winter nicht zu erwarten.
2: Entscheidend sind ja nicht nur die Speicher, betont das Ministerium. Gas komme auch über Pipelines aus Norwegen, anderen EU-Ländern und den LNG-Terminals. Außerdem, eine angespannte Marktlage sei noch keine Versorgungskrise. Aber man werde sich kümmern, falls nötig. Verbraucherschützer haben aber bereits vor steigenden Gaspreisen gewarnt. Und auch die Linke mahnt, die Wirtschaftsministerin müsse endlich aktiv werden. Claudia Wächter, Nachrichtenredaktion.
1: Die Bundespolizei muss sich in den kommenden Jahren verstärkt gegen Drohnenangriffe wappnen. Das dürfte herausfordernd werden, denn Bundesinnenminister Dobrindt rechnet mit einem Wettrüsten zwischen der eigenen Drohnenabwehr und Angreifern. Die neue Einheit soll bis Jahresende auf 300 Beamte anwachsen. Grund ist der schwerwiegendste Vorfall mit einer Drohne. Sie war Anfang August mit Sprengstoff und Zündmechanismus am Flughafen Leipzig-Halle entdeckt worden. Viele Politiker vermuten, dass Russland dahinter steckt. Dänemark als Urlaubsland erlebt einen Ansturm. Im ersten Halbjahr wurden rund 26 Millionen Übernachtungen gezählt. Das ist ein Rekord. 7,5 Millionen Übernachtungen gingen davon auf das Konto deutscher Urlauber.
3: Die Faszination Skandinavien ist offenbar ungebrochen. Und für deutsche Urlauber ist Dänemark als direktes Nachbarland schon lange ein Top-Ziel. Dass die Zahlen in diesem Jahr nochmal deutlich gestiegen sind, dürfte neben der nordischen Gelassenheit auch mit dem Wetter zusammenhängen. Denn während Südeuropa und auch Deutschland selbst wochenlang unter einer Hitzeglocke hingen, war es hoch im Norden deutlich angenehmer. Hotels, Ferienhäuser und auch Campingplätze waren dabei gleichermaßen gefragt. Diana Kramer, Nachrichtenredaktion.
1: Nach dem schweren Erdbeben in Kolumbien ist die Zahl der Toten auf 319 gestiegen. Über 4.500 Menschen wurden verletzt. 260 weitere gelten als vermisst, halten die Behörden mit. Die Regierung hat für 15 betroffene Bezirke einen 30-tägigen Notstand ausgerufen. Damit kann sie unter anderem schneller Geld für Nothilfe und Wiederaufbau mobilisieren und staatliche Mittel umschichten.
4: Das Wetter. Das Wetter der Nacht, das kennen wir noch aus der letzten Nacht. Ja, es ist quasi fast genauso. Also bewölkt, immer mal wieder hier und da ein Regenschauer, aber nicht überall. Temperaturen so zwischen 13 und 15 Grad. Nachher bleibt es dann bewölkt bei uns erst so am Freitagnachmittag. Also später kommen mehrere kräftigere Regenschauer zu uns. Da kann örtlich auch mal Starkregen dabei sein. Temperaturen, die bleiben in etwa so bei 23, 24 Grad nachher im Tagesverlauf. Der Samstag, der wird dann schon ein bisschen wechselnd bewölkt, kommt auch ab und zu mal die Sonne raus mit ein bisschen weniger Regen.
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5: A40 Dortmund-Essen zwischen Dortmund-Hombruch und Dortmund-Barob. 1 Kilometer Stau. Wir wünschen allen unterwegs gute Fahrt.
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4: Und jetzt für euren frühen Freitag auf der Playlist gleich Max Giesinger. Wenn sie tanzt, vorher noch Musik, damit ihr wach bleibt. Hier bei uns, Show Me Love.

0: Und ich sage euch ja immer, hey, die 90er, das ist so meine Zeit gewesen. Da war ich jugendlich, da bin ich musikalisch, filmtechnisch sozialisiert worden, wie ich das gerne sage, ja? So. Aber anscheinend bin ich doch nicht so ein 90er-Experte, denn es gab wohl eine Zeichentrickserie, die ist komplett in den 90ern an mir vorbeigegangen. Hier, das hier.
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0: Kennt ihr das?
1: Huba,
0: Huba, Huba. Da klingt ein bisschen für mich wie die Minions der 90er.
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0: Und ihr werdet vielleicht sagen, ey Zimmer, das kann doch nur das Masopilami sein. Ja? Und ich so, das was? Ja, in den 90ern gab es diese Zeichentrickserie im Fernsehen mit dem Fantasiewesen aus dem Dschungel. Ich habe keine Ahnung, was das war. Aber jetzt gibt es diesen Riesenhype von damals als Kinofilm. Filmexperte Jörg Albrecht.
3: Ja, ein Film, der in Frankreich bereits richtig abgeräumt hat. Über 6 Millionen Kinogänger wollten da das Masopilami schon sehen. Aber bis das niedliche Tierchen im Film zum ersten Mal auftaucht, vergeht eine ganz schön chaotische halbe Stunde, hinter einem Zoo-Mitarbeiter den Auftrag bekommt, ein wertvolles Paket auf einem Kreuzfahrtschiff von Südamerika nach Frankreich zu schmuggeln.
4: Es gibt eine Regel: öffne niemals das Paket. Und du nimmst deine Frau und deinen Sohn mit. Zusammen fällt er weniger auf.
5: Okay, kein Problem.
3: In diesem Paket befindet sich ein großes Ei, aus dem dann an Bord des Schiffs das seltenste und wertvollste Tier der Welt schlüpfen wird. Eben das Masopilami. Und das hat natürlich seinen ganz eigenen Kopf.
6: Mach das nicht, nein!
5: Was ist hier los?
6: Es trinkt das Duschgel.
0: Ja, okay, auf dieser Kreuzfahrt geht definitiv mehr ab als bei Florian Silbereisen auf dem Traumschiff, würde ich mal sagen. Ne?
3: Das kann ich garantieren, aber dieses Chaos muss man schon auch mögen. Von dem ganzen Klamauk, den Zoten und dem Slapstick wird man nämlich regelrecht erschlagen. Und mittendrin ist dann natürlich noch das niedliche Tierchen. An die Klasse der Paddington-Abenteuer, da reicht das Masopilami nicht ran. Aber als turbulentes Familienabenteuer geht der Film in Ordnung.
0: Okay, für alle Freunde der 90er, die zumindest diese Zeichentrick-Fernsehserie mal geguckt haben, Masopilami, ab heute in unseren Kinos. Vielleicht gehe ich rein, damit ich das auch mal endlich kennenlerne.
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1: A40 Dortmund-Essen zwischen Dortmund-Hombruch und Dortmund-Barob. 1 Kilometer Stau. Wir wünschen allen unterwegs gute Fahrt.
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2: So, gleich holen wir mal ein bisschen den Zauberkasten raus. Also ich mach das nicht, das macht der Lady Gaga. Mit Abracadabra. Spielen wir gleich. Vorher Lifehouse.

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0: So Easy to Fall in Love. Ein Song, der soundmäßig so ein bisschen älter klingt, ja, aber ganz aktuell ist. Und die Jugendlichen stehen voll drauf, ja. Und auch Atze Schröder möchte ja die Jugendlichen erreichen.
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3: Ja, nee, ist klar.
4: Die jungen Leute telefonieren ja gar nicht mehr, ne? Ich habe das doch beobachtet. Alles unter 40 geht gar nicht mehr ran, wenn du anrufst. Die haben zwar den ganzen Tag das Handy vor der Nase, aber wehe, das klingelt. Da kriegen die kalten Schweiß auf der Stirn. Woran liegt das? Studien sagen, die kleinen Hosenscheiße haben Angst zu telefonieren. Das direkte Gespräch bedeutet für die Kontrollverlust, fehlende Bedenkzeit und Druck, sofort reagieren zu müssen. Und das kann diese Generation nicht mehr. Aber wie man bei WhatsApp das blaue Häkchen ausschaltet, das haben die schon in der Grundschule gelernt. Aber wie ist das denn zu dieser Vermeidungsstrategie beim Telefonieren überhaupt gekommen? Weil eine Sprachnachricht, das schicken sie ja. Mit 3 Stunden Verzögerung natürlich, aber dann direkt ein ganzes Hörbuch. Ganz einfach, es liegt an den unbequemen Fragen, die zum Beispiel Eltern am Telefon stellen. Wo bist du denn gerade? Ja, auf diese Frage will man als junger Mensch einfach selten wahrheitsgemäß antworten. Und Sätze wie, Mama, ich bin in Holland und wir haben gerade richtig Stress mit den Bullen, tun ja auch nichts für den Familienfrieden.
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1: Ich bin David Riemer. Der Winter rückt näher und Gasspeicher sind erst zur Hälfte gefüllt. Verbraucherschützer warnen deshalb vor steigenden Preisen.